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1: Die letzten beiden Stücke auf in der heutigen Radio Beatflow Sendung sind von Special Request and Novelist und dahinter noch die neue Stanny auf Alien Tape. Ihr hört uns wieder, dieses Mal am den 5. Montag im Januar, das ist der 29. Januar und dann sonst wie immer am 1. und 2. Montag von 17 bis 19 Uhr. Bis bald.

0: eine von Stefans Lieblingsbands, richtig?
1: Das ist die Lieblingsband. Also bei mir ist das so, ich höre praktisch mein ganzes Leben lang wahnsinnig viel Musik. Und ja, Skinny Puppy habe ich 1987 entdeckt. Und das war absolut, also schockverliebt von der ersten Sekunde an. Und ich verfolge die Band also seit 1987 total intensiv. Ja, warum Skinny Puppy? Skinny Puppy fasziniert mich einfach total. Das ist irgendwie, die sticht für mich noch irgendwie heraus unter all den ganzen Industrial-Electro-Bands, weil die hat einfach, die Musik hat einen einzigartigen Charakter, weil sie so atmosphärisch dicht ist und irgendwie eine absolute Urgewalt hat, die ich gar nicht beschreiben kann, so absoluter Facettenreichtum. Und es klingt manchmal total, wenn man das erste Mal hört, total chaotisch, brachial, brutal, hart. Aber wenn man das zweite, dritte, vierte Mal hört, dann hört man irgendwelche feinen Melodien im Hintergrund, die total Ohrwurm-Charakter haben. Das ist so, ich sag mal, das ist so das, was mich total kickt an der Musik. Und ja, aus dem Grunde habe ich heute mich für Skinny Puppy entschieden.
0: Ja, wunderbar. Also die nächsten 2 Stunden beste Musik der besten Band der Welt.
1: Für mich ja. Ja. Also für mich persönlich ja. Hm.
0: Womit geht's denn los?
1: Ja, das eben war River's End, der erste Song, ein Instrumentalsong von 1992 vom Album Last Rites. Es geht weiter mit dem Track Shoreline Poison vom Album Tudor Park aus dem Jahr 1990. Viel Spaß.

Das war der Song Addiction vom Album Cleansfold and Manipulate von 1987. Das war auch das erste Album, mit dem ich Kontakt hatte zu Skinny Puppy. Und das war einer der Songs, wo ich gesagt habe, solche Musik habe ich noch nie vorher gehört. Da muss ich mehr von haben. So, jetzt kommt ein Song, der ist ein bisschen älter. Far Too Frail vom ersten Album Remission von 1984. Und im Anschluss gibt es einen Klassiker, The Choke vom Album Bites von 1985. Bitteschön.

So, das geht noch ein bisschen weiter so mit den Samples hier. Ich quatsche jetzt einfach mal rein. Das war The Choke. Der nächste Song ist One Time, One Place. Auch einer meiner absoluten Favoriten. Aus dem Jahr 1986 vom Album Mind TPI. Bitteschön.

Das war One Time, One Place aus dem Album Mind TPI. 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Noch einmal herzlich willkommen zum Skinny Puppy Feature des Hörsturz. Geht direkt weiter mit VX Gas Attack von 1988, danach Rodent von 1989. Bitteschön.

Das war das Song Road End, produziert von Alan Jurgensen von Ministry. Der hat da auch Gitarre gespielt übrigens bei dem Song. Als nächstes kommt der Song Chainsaw, der ist auf der EP Chainsaw erschienen. Ich glaube, der ist von 1987. Bitteschön.

0: So, das war doch mal was auf die Fresse, oder? Das war der Song AZ Hat von dem Album The Process von 1995. Als nächstes kommt ein absoluter Ohrwurm und einer der großen Klassiker, sage ich jetzt mal so, der auch gerne in den Diskotheken gespielt wird. Der Song nennt sich Texture und zwar in der langen Extended Version. Bitteschön.
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So, das war auch wieder einer meiner absoluten Favoriten. Das war der Song Love in Vain von 1992. Ich möchte eine kleine Anekdote erzählen über Skinny Puppy oder beziehungsweise für die Leute, die Skinny Puppy nicht so kennen. Also Skinny Puppy ist eigentlich eine Band, die hat meines Erachtens zwei Phasen in ihrer Geschichte durchgemacht. Und zwar die frühe Phase war die Band immer zu dritt. Nivek Ogre, Kevin Key und in der Frühphase war Bill Leeb noch mit dabei. Der ist 1986 ausgestiegen und hat Frontline Assembly gegründet. Wurde dann ersetzt durch Dwayne Rudolph Göttel. Der hat deutlich mehr Einfluss auf die Musik gehabt und hat auch irgendwie die Band zu ihrer absoluten kreativen Hochphase geführt, finde ich. Tragischerweise ist Dwayne Rudolph Göttel dann 1995 an einer Überdosis Heroin gestorben. Zudem haben sich dann die beiden verbliebenen Mitglieder Okere und Kevin Key furchtbar zerstritten, was dann zum Ende der Band geführt hat. Also die Band war 1986 Geschichte, hat sich aufgelöst. Ja, im Jahr 2000 kam dann ein ganz tolles, verlockendes Angebot aus Deutschland. Wir haben viel Geld gekriegt für ein Konzert, für ein Reunion-Konzert in Dresden. Und die beiden haben sich das lange überlegt, haben es dann gemacht. Das Konzert war ich auch selber, war ein riesiger Erfolg und hat die beiden dann inspiriert und motiviert, die Band weiterzuführen als Duo, was sie dann auch gemacht haben. Sie haben dann 2004 praktisch ihr Comeback-Album sozusagen rausgebracht, The Greater Wrong of the Right. Und die Musik hat sich ein bisschen verändert. Man kann auch nicht sagen, dass sie besser oder schlechter geworden ist. Sie ist einfach ein bisschen anders nach dem Bruch. Die ist, ich sag mal, hat jetzt nicht mehr diese brachiale Brutalität und Düsterheit wie in der frühen Phase, sondern ist ein bisschen mehr ins Ironische und hat ein bisschen mehr so verspielten Charakter, was ich auch sehr interessant finde. Ich habe am Anfang ein bisschen Probleme gehabt, mich damit abzufinden, aber mittlerweile finde ich das ziemlich geil und ziemlich cool, was sie da jetzt so machen. Und ich möchte jetzt einen Song spielen von 2004, von dem The Greater of the Wrong Album. Das Stück heißt Gonea, ist einer der Favoriten von der neueren Phase. Bitteschön.

So gut, dass wir heute zu zweit hier sind im Studio. Die Heidi hat mich eben darauf aufmerksam gemacht, dass ich eben Blödsinn geredet habe. Und zwar hat sie die Band nicht 1986 aufgelöst, was natürlich völliger Schwachsinn ist, sondern 1996. Sorry für diesen kleinen Patzer. Als nächstes kommt der Song Jaya. Jaya ist auch aus der neueren Phase und vom Album Mythmaker.

war der Song Viruses vom Album Handover aus dem Jahr 2011. So, als nächstes mache ich drei Songs am Block. Und zwar sind das denn die absoluten Klassiker, sag ich mal. Die drei Klassiker, die die meisten Leute kennen, die mit Skinny Puppy nicht so viel am Hut haben oder Skinny Puppy nicht so gut kennen, denke ich mal, diese drei Songs kennen die meisten Leute. Das ist einmal der Song Warlock. Danach spiele ich Smothered Hope. Und als letztes von diesem Dreierblock Assimilate.

Assimilate. Also wenn mir jemand eine Pistole an den Kopf hält und mich fragt, was ist dein Lieblingssong von Skinny Puppy? Es fällt mir schwer, einen zu nennen, aber wenn es einer ist, dann ist es dieser. Und zwar aus dem Grund, weil ich finde, das, was Skinny Puppy auszeichnet, bringt dieser Song genau auf den Punkt. Und das ist der Song Harsh Stone White.

0: Das war der Song Optimist. Der ist erschienen auf dem Soundtrack zu dem Film Underworld im Jahr 2003.
1: Ihr lieben Freunde des gepflegten Hörsturz, ihr hört natürlich FSK 93,0 MHz oder im Livestream fsk-hh.org/livestream. Leider war es das fast für heute schon wieder. Ich bedanke mich herzlich bei meinem Gast Stefan Pietzner. Dankeschön, dass du da warst.
0: Hat Riesenspaß gemacht.
1: Wie immer natürlich.
0: Ja, wie immer.
1: Und wir haben aber natürlich noch ein bisschen Musik für euch, um die 2 Stunden voll zu machen. Stefan, was hören wir jetzt noch?
0: Ja, ich habe noch 3 Songs für euch. Und zwar, das nächste wird sein der Song Ashes vom Album Handover. Dann kommt ein Ghost-Track, nennt sich Overdose, vom Album Weapon. Das war das letzte Album, praktisch das aktuellste Album von 2013. Und als allerletztes hören wir den Song State Aid aus dem Jahr 1988.
1: Ja, dann freut euch schon mal drauf. Vielen, vielen Dank fürs Zuhören und bis zum nächsten Mal.
0: Tschüss.
1: Tschüss.

Guten Abend, willkommen bei Radio Gagarin. Diesmal wieder ohne Dialog zwischen Jetzmann und Tietjens, ohne Geplauder. Wegen Corona, weil es uns nervt, Masken dabei tragen zu müssen und rumzumuffeln. Also die Sendung geteilt in zwei Blöcke. Die erste Stunde wird von mir gestaltet, Jetzmann, die zweite Hälfte von Asmus Tietjens. Ich fange gleich mal an mit dem ersten Block. Danach wird es einen Mix geben. Das Papiripa-Festival hat ja vom 4. bis 7. März in diesem Jahr im Westwerk stattgefunden, allerdings natürlich als Online-Veranstaltung hauptsächlich, unterbrochen von einigen kleineren Aktionen. Da ist auch ein Stück aufgeführt worden, das 40-minütige Stück Slot Machine von Carsten Dane, Tobias Levine und Matthew Partridge, entwickelt, gestaltet, aufgenommen. Und daraus werde ich gleich einen etwa 7-minütigen Ausschnitt spielen. Denn es ist nur einmal eben bei diesem Festival aufgeführt worden. Und es wäre ja schade, schade drum. Zumal das Westwerk ja sowieso ein wichtiger Konzertort ist, hoffentlich auch demnächst wieder sein wird, in dem ich viele, viele gute Konzerte erlebt habe. Was haben sie gemacht? Sie haben so eine Art Audiodenkmal, ein Hörmal gestaltet, die Geister beschworen. Sie haben nämlich aus vielen Live-Aufnahmen von Konzerten Samples, kurze Samples, Schnipsel ausgewählt und die zu einer riesigen Collage zusammengesetzt, die dann aber auch, so wie ich es verstanden habe, dann mit Hilfe der Raumklänge, des Raumsounds in den verschiedenen Räumen des Westwerks nochmal weiter den Geist dieses Veranstaltungsorts beschworen. Vor allem sind es Konzerte aus den 90ern. Viele New Yorker KünstlerInnen sind dabei, die sie ausgewählt haben. Ich lese einfach mal die Namen vor, kann aber tatsächlich nicht genau sagen, an welcher Stelle was auftritt. Also, es kommen auf jeden Fall Samples vor von Konzerten von Shelley Hirsch, Michael Gordon, Rebecca Moore, Tom Cora, Thomas Chapin, den Transistors, die aber aus Helsinki, Sam Bennett aus Frankreich, Frédéric Lejeune, Elliot Sharp, schon wieder ein New Yorker, Sissy Chris und Marc aus Hamburg, Captain Kirk aus Hamburg natürlich, Marc Ribot wieder New York, Carsten Dane, Piano und die Heffels, beides natürlich Hamburger. Matthew Partridge liest aus früheren Texten und Konzertankündigungen des Westwerks dazu. Ja, mehr ist eigentlich nicht zu sagen. Ich wünsche viel Vergnügen bei diesem Ausschnitt. Danach sage ich noch was zu dem Mix, der anschließend kommt.

0: The night before, my last in the village, after I'd finally found sleep in the ticking heat of the night, I'd had a violent dream from which I woke early in the morning in a state of exhausted arousal, as if wrenched back into daylight from an all-night drinking session. Maybe the sense of exhaustion I experienced as I lay awake and my sweat-drenched sheet writhed up beneath me in uncomfortable swirls and knots was also a symptom of the pull I felt this small village was exerting on me, refusing to let me go, to let me finish my journey to the north and return to the prolonged bleak winter.
1: Das also ein Ausschnitt aus der Westwerk Slot Machine von Carsten Dane, Tobias Levin und Matthew Partridge. Jetzt hatte ich überlegt, wie mache ich weiter in der Sendung? Ich hätte natürlich einige der Künstler, die in dieser Collage irgendwo zu hören gewesen sind, mit eigenen Stücken vorstellen können, habe aber tatsächlich gar nicht so viele. Und wenn Sam Bennett, Elliot Sharp, Marc Ribot, alles Männer, auch in der Liste sind wenige Frauen vertreten, Shelley Hirsch, Rebecca Moore, das war es, glaube ich, auch schon. Und ich mache es einfach wie beim letzten Mal. Ich werde jetzt einen Mix mit Musik spielen, die jetzt im Frühjahr, im März und April veröffentlicht worden ist und die von Komponistinnen, Musikerinnen stammt. Und ich lese einfach mal vor, was ihr jetzt in den nächsten Minuten zu erwarten habt. Zwischen Ambient und Noise bewegt sich das. Da kommt einmal von Christine Ott, von ihrer Platte Time to Die, der gleichnamige Titel, von Anat Ben-David, in diesem Fall zusammen mit Anna Dennis, The Promise of Meat, auch von der gleichnamigen Platte, Spelling von Lottie Sett, ist von einem Sampler Outside the Lines Volume 4, von ihrer Platte Cyber Songs, das Stück De Aflan de Pussycat. Barbara Ellison ist die Komponistin. Dann Belle Fern von Alexandra Spence von ihrer Platte A Necessary Softness. Und danach geht's dann weiter mit Asmus Tietjens.

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Radio Gagarin, zweiter Teil für heute. Wie bereits beim letzten Mal möchte ich euch wieder einige ausgewählte Stücke zeigen aus der Klangkunstausstellung Audiosfera, die im letzten Jahr und auch noch teilweise in diesem Jahr in Madrid stattgefunden hat, im Museum für zeitgenössische Kunst, Reina Sofia in Madrid. Für alle die, die letztes Mal nicht dabei gewesen waren, die unsere Sendung nicht gehört haben, oder für die, die dabei gewesen waren, zur Erinnerung. Es war eine Ausstellung mit ungefähr 780 Arbeiten zum Thema Klangkunst. Man scheute sich offensichtlich, den Begriff Komposition zu verwenden. Mit Musik scheint man da auf Kriegsfuß zu stehen, na wie auch immer. Aus diesen 780 Stücken möchte ich euch eine Auswahl vorstellen. Ich habe letztes Mal schon damit begonnen. Heute sollen 9 weitere Stücke folgen. Die Auswahl ist natürlich extrem subjektiv. Ich habe mich aber trotzdem bemüht, keine Wertung vorzunehmen. Insofern ist es natürlich doch eine Wertung, als ich gesagt habe, die möchte ich senden, diese Stücke, und die wiederum nicht. Aber wie gesagt, objektiv ist das selbstverständlich keine Wertung. Ich halte es genauso wie beim letzten Mal. Ich werde die 9 Stücke dann am Stück euch zeigen und vorher die Titel und die Interpreten nennen. Dann hat man es sozusagen, dann kann man 48 Minuten am Stück hören. Außerdem gibt es eine Playlist, wer genau wissen möchte, was zu hören gewesen war, kann es dann übermorgen spätestens

ist Bérangère Maximin. Ja, wir sind ja alle Franzosen. Das Stück heißt Elpis. Dann kommt danach eine Gruppe, beziehungsweise ein Duo. Das nennt sich Black Quantum Futurism. Da ist immerhin Moore Mother dabei, die kennen wir. Rashida Phillips kennen wir nicht. Ich jedenfalls nicht. Das Stück heißt Anti-Clock. Gefolgt von einem Stück von Bobby Bird, Combustion. Dann Brian Lavelle, The Wood Turned Black and Silent. Danach, ja, da weiß ich auch wieder nicht, ist das ein Franzose oder ein Engländer? Ich spreche es mal französisch aus. Brice Janin, englisch würde es Bryce Ginnin heißen. Das Stück heißt Cantarelle. Das kann aus beiden Sprachbereichen kommen. Danach Bayton, den kennen wahrscheinlich viele von euch. Hinter Bayton verbirgt sich Olaf Bender, der war umtriebig bei Rasta Noton. War einer der Mitbegründer und hat auch auf Rasta Noton sehr viel veröffentlicht. Das Stück, was er beigetragen hat, heißt Grand Style. Nun kommt wohl ein Spanier danach, Carlos Suarez. Das Stück heißt Sobre Yo Numinoso. Ich kann es nicht übersetzen, weil mein Spanisch nicht ausreicht. Genau genommen kann ich überhaupt kein Spanisch. Das müssen wir also so stehen lassen, wie es ist. Carlos Suarez also mit Sobre Yo Numinoso. Dann Chris Brown oder Chris Brown mit dem Titel Petals. Mit T geschrieben. Ich habe im Wörterbuch nachgesehen, Petals sind Blütenblätter. Das Stück klingt alles andere als nach Blütenblättern, aber das macht man ja so oder so hören. Zum Schluss, für heute jedenfalls, ein Stück von Christian Renn, das heißt Static. Ist insofern bemerkenswert in dieser Serie, als es mit einer Kirchenorgel gespielt wurde oder auf einer Kirchenorgel gespielt wurde. Static ist ein bisschen irreführend, so statisch ist das Stück überhaupt nicht. Und Herr Renn, Christian Renn, ich weiß wirklich nicht, wer er ist und was er ist, zeigt eigentlich nicht den ganzen, aber einen erheblichen Reichtum, Klangreichtum einer großen Kirchenorgel. Diese neuen Stücke für heute jedenfalls sollten wir im Mai, ist es noch nicht ganz raus, Radio Gagarin genauso einrichten, wie wir es letztes Mal und diesmal getan haben, dann wird es wieder von meiner Seite aus jedenfalls ähnlich gestaltet sein wie heute. Wenn nicht, sollten Jetztmann und ich uns physisch treffen, dann werdet ihr wieder den gewohnten Ablauf zu hören bekommen. So viel für heute. Ich wünsche mit dem, was ich euch jetzt zeigen will, viel Vergnügen, hoffentlich viel Vergnügen und bleibt gesund. Bis dahin. Tschüss.

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1: Hallo, hallo, hallo. Ich bin Lusha, euer Moderator heute. Heute ist 16. Mai und das ist Tamesdat Radio und wir sind hier in dieser schönen Bäckerei im Zentrum von St. Pauli. Draußen ein bisschen kalt, aber hier ist warm und wir sitzen alle zusammen und es gibt mehrere Gäste heute und ich schlage vor, dass wir werden uns zuerst vorstellen und als Erster, Lena, kannst du ein paar Worte über dich selbst sagen?
2: Ja, hi, hi, ich bin Lena, Mitorganisatorin und Teil von Curators Team vom Kiosk Festival in St. Pauli.
3: Hallo, ich bin Danja, ich bin ebenfalls Mitorganisatorin von dem Kiosk Festival, No Goods Kiosk Festival hier heute.
1: Sie können ein bisschen mehr sagen, also es ist, wenn Sie wollen sich besser vorstellen, das ist auch okay.
4: Okay, hallo, ich bin Dennis. I'm part of the Colonial Language Collective from Berlin. We are a self-organized collective that are working on topic of decoloniality and inviting people to do collectively and self-organized things on Alexanderplatz and other places in Berlin, mostly organizing communities to work together and to do together research and culture.
5: Hallo, ich bin Marina, ich bin auch Teil von Decolonial Language Collective, auch wie Dennis. Und dieses Wochenende aktivieren wir die Kreuzung in St. Pauli und wir sind super froh, dass wir ein Teil von diesem Kioskfestival sind. Danke für die Einladung. Und ich wohne in Berlin und beschäftige mich auch mit der politischen Theorie und erforsche Fragen vom öffentlichen Raum und verschiedene Machtverhältnisse.
6: Ich bin Juri, heute bin ich hier als Gast, aber mir ist immer interessant zu wissen, was es Neues gibt in der kulturellen Welt von Hamburg und ja, und umso.
1: Danke. Okay, im Kioskfestival gibt es ein dreitägiges Programm und gibt es Performances, gibt es auch eine Diskussion, DJ-Party, also ziemlich viel. Und vielleicht wollt ihr so ein bisschen über das Programm mehr erzählen. Und ja, wer fängt an?
3: Sehr gerne. Vielleicht können wir doch auch nochmal so zwei Sätze mehr zu unserer Arbeit selber sagen, wo ihr euch gerade auch so schön vorgestellt habt, nochmal eingeordnet. Das No Goods Kiosk Festival baut auf einem fluiden, nomadischen Projektraum auf, der No Goods heißt. Und der ist daraus entstanden, dass wir gesagt haben, wir brauchen unterschiedliche kulturelle Räume, wo wir uns auch mit Architektur, mit Performativität im Stadtraum auseinandersetzen können und auch mit Kunst und Kunstschaffen, Performativität und sowas als kritische Arbeit. Und uns immer wieder gefragt haben, wenn uns die Orte fehlen, wie können wir Orte übernehmen? Und genau daraus ist eigentlich das Kioskfestival entstanden, zu sagen, gut, wir gehen an Orte, wo wir sonst nicht stattfinden und wo wir vielleicht trotzdem uns Raum nehmen können, gemeinsam, um Diskurse und Praxis zu schaffen. Und daraus ist so ein bisschen dieses Potpourri entstanden von dem Wochenende. Wir waren jetzt gestern Abend bei Pamukkale, einem Café hier in St. Pauli an der Ecke, wo wir sowohl eine Tanzperformance hatten von Mona Fariva als auch eine Konzertperformance von Pauline Schönfeld, a.k.a. Dilemma. Heute werden wir in einem Feinkost- und Blumenladen sein aus St. Pauli für eine Lesung. Uns ist leider das Fußballspiel komplett entgangen. Das heißt, entweder wir werden in einer überfüllten Bar sein und über Sprache miteinander sprechen, vielleicht aber auch in den Blumenladen umwandern. Am Sonntag wird es eine Intervention geben mit die Colonial Language, wo wir vielleicht auch später noch ein bisschen drüber sprechen können, dadurch, dass ihr da seid. Und es wird ein DJ-Set geben mit Özlem. Özlem selber ist auch eine Künstlerin und Aktivistin, die in wahnsinnig vielen Bereichen aktiv ist und jetzt mit ihrem Musikprojekt dabei ist. Israel Akapan Sunday wird eine Tanzperformance machen. Auch Israel ist ein wahnsinnig großartiger Künstler, der mit sehr vielen unterschiedlichen Bereichen arbeitet. Und die Performance, die er bringen wird, ist sowohl Political Poetry als auch Tanz als auch Musik. Und wird in einem Friseur stattfinden. Von daher ist es ein sehr, sehr breit gefächertes Programm, hoffe ich.
2: I think our main idea was that we don't want just to have this separate space that's public.

0: school, and we have a hope for next two and plans for next 2 days. Yeah.
1: Wunderbar. Schlage auch vor, dass wir mehr ein bisschen und tiefer über einzelne Projekte reden, weil unsere Zuhörerin, vielleicht jemand kommt und etwas beobachtet und sieht, und die anderen können das nicht, aus verschiedenen Gründen. Deswegen, wir können so dann es beschreiben. Wir haben dabei zwei Künstlerinnen live. Und vielleicht wollt ihr zuerst also kurz ihre Performance beschreiben.
2: Normalerweise arbeiten wir als Kollektiv im öffentlichen Raum in Berlin. Wir aktivieren zum Beispiel Alexanderplatz und auch arbeiten mit den Fragen von dekolonialen Theorie. Wir fragen, woraus besteht der öffentliche Raum, wie zugänglich ist das, wer kann daran teilnehmen. Und wir werden am Sonntagmorgen eine Performance machen, wo wir zusammen Verbindungen zwischen den Menschen erforschen werden. Wir werden Gras pflanzen, kollektiv, und wir hoffen auch, dass nicht nur Menschen, sondern auch nichtmenschliche Akteurinnen daran teilnehmen, zum Beispiel Vogel. Und ich hinterfrage die Fragen von den Städten, wo gibt es Räume für das neue Leben, auch migrantische Fragen, wo ist unser Platz. Und es wird eine partizipatorische Aktion sein, wo wir innerhalb von 2 Stunden gemeinsam auf der Kreuzung, wo es nur so Asphalt und viele Autos sind und ganz normales urbane Leben passiert, andere Formen von Zusammenleben einladen werden.
1: Dennis?
3: As I get it, you describe it really well. The main idea is to make kind of a ritual of commonality, of togetherness. I think it's really common talk now in migrant circles, because people are feeling more struggles than ever in Berlin, at least. It's super feasible, and people now discussing and organizing many things together and more gathering together. So I think that's a ground base for our performance, to provide such a space of commonality, of togetherness, of grassroots initiatives, with grass literally. So please welcome and see it.
1: Ja, danke. Und es gibt noch mindestens 3 Performances, ja? 2 haben wir schon bekommen, also gesehen. Es gibt noch 1. Könnt ihr so, ich habe so gestern die Performance, Tanzperformance von Mona gesehen. Das war so, also die ganze Café war voll, und also das war so wunderschöne Ereignis und sehr spektakulär, würde ich sagen. Aber kannst du vielleicht mehr ein bisschen darüber erzählen und sagen und beschreiben auch?
4: Sehr gerne. Vielleicht einmal, weil das die Performance ist, die noch ansteht. Wir haben noch eine Tanz-, Musik- und Poetry-Performance, wie gesagt, von Israel Akapan Sunday. Israel ist Musiker, Tänzer, Poet, und eine Sache, die ich sehr schätze an Israel, weil das einer der Begriffe ist, die er immer wieder mit aufbringt, ist ein radikaler Denker. Und genau diese Dinge verbindet er mehr oder weniger in seinen Performances. Ich werde euch nicht ganz genau sagen können, was passieren wird, weil es eine große improvisatorische Komponente hat. Aber er nennt sein Stück, und ich finde, das bringt das ganz gut auf den Punkt, eine 30-minütige Seance für den politischen Körper, eine Autopsie am Lebenden. Und in seiner Kunst und in seiner Arbeit als solches arbeitet Israel an sehr ähnlichen Fragen auf eine Art und Weise wie das, Dennis, was ihr auch gerade zum Ausdruck gebracht hat, nur eben auch von einer anderen Perspektive. So die Suche nach einer Praxis, die zusammenbringt, die Freude bringt,

0: die etwas ausdrückt, die politisch sein kann, die Raum einnimmt, die auch anstoßen kann und die auch schwanken kann, aber die trotzdem nicht ausschließt. Und das ist eine Sache, die ich an Israels Arbeit zum Beispiel sehr schätze. Deswegen bin ich sehr gespannt und freue mich sehr auf die Performance, vor allem im Friseursalon. St. Pauli Katz, wo wir sein werden. Mona Farivar, das ist die Tanzperformance, die wir gestern gesehen haben. Mona ist Hip-Hop-Tänzerin, auch sehr verankert hier in Hamburg in der Hip-Hop-Szene und hat ein Stück entwickelt seit, oder es ist gerade eine Entwicklung, an der sie arbeitet. Von daher können wir auch gespannt sein, da noch mehr zu sehen. Es soll eine Premiere geben in einem Jahr. Und Mona setzt sich aktuell mit der Position der Frau auseinander und der Frau gerade auch als starke Person, als freie Person, als absurde, lustige Person, als etwas, was aus so einem Rahmen herausfällt und vielleicht dadurch auch sich Schönheitsidealen entsetzt, aber natürlich in so einer Stärke auch über so eine Konstruktion von Männlichkeit und Gender überstellt. Und sie bezieht sich dabei, oder sich da rausnimmt vielmehr, und sie bezieht sich dabei auf den Kabarett aus dem iranischen Raum, von den, glaube ich, 70er Jahren, wo sie einen Frauenkörper gesehen hat, der mit einer Freiheit sich bewegt und dem Publikum gegenübertritt. Und das ist so eine Form der Freiheit, die Mona auch im Hip-Hop wieder erkennt oder da wiederfindet. Und das ist so der Inhalt ihrer aktuellen Arbeit. Und wer gestern da war, hat es auch gesehen, so dieses sich den Raum einnehmen, zu tanzen, den Körper frei zu machen, das ist einfach wahnsinnig präsent gewesen. Und Pauline Schönfelder, aka Dilemma, ist eine Performerin, die in ihrem aktuellen Projekt die Musik entdeckt hat. So, und Pauline selber oder hat ihre Eltern kommen aus der DDR, das heißt, für sie ist dieses Stück wie so eine Art und Weise Auseinandersetzung mit einer Beziehungsarbeit zu einer Erinnerung an ein Land quasi, was sie nicht mehr miterlebt hat, und die Frage, was bedeutet das auch für die eigene Identität, Eltern zu haben, deren Ausgangspunkt so ganz anders gelegt war als der eigene, und darüber vielleicht auch nochmal über die Vereinigung von in Deutschland nachzudenken und was für soziale Unterschiede da trotzdem auch vorhanden waren und gelebt wurden.
1: Ja, das ist sehr interessant. Zweite Performance von Mona habe ich gesehen. Erste habe ich verpasst, leider. Aber ich habe so verstanden, es ist auch musikalische Performance. Also sie hat gesungen. Mhm. Lena, willst du auch etwas zufügen?
2: Yeah, I think just because Daniel describe what will happen and what happened schon. But I think our idea was just because these 3 days, it's results, but we were concentrated of processuality. What does it mean? Just because I think we work in multilingual Umfeld, in verschiedene Sprache, wir sprachen verschiedene Sprache, wir haben verschiedene Erfahrungen. Und unsere Idee war, dass, okay, lass ein bisschen nachdenken, wie arbeiten wir zusammen als kuratorische Team, wir drei, und plus, wie arbeiten wir mit Künstlerinnen zusammen, weil zum Beispiel im künstlerischen Community, in freier Szene Hamburg, das ist sehr größere Probleme, Fair Pay, ich glaube im ganzen Deutschland, dass alle Künstlerinnen müssen genug verdienen. Und zum Beispiel, wir konzentrieren das, okay, Honorar, wie viel, how spread wir unser Budget, das ist auch unser Thema, politische Thema, und wir besprechen das, wir haben das besprochen, plus wie läuft dieser Prozess für ein ganzes Festival. Wie kommunizieren wir mit Publikum, mit wem sprechen, für wem sprechen wir? Das war auch unsere Frage. Und finally, ich glaube, nach diesem Festival, wir haben noch Zeit, nur ein bisschen nachdenken, was passiert, und analysieren, welche Resultate haben wir als Cultural Workers. Wann konzentrieren wir auf diesen Prozess? Nicht nur direct das or work and die till the festival days, but yeah, what, how did we feel, how do we feel during communications to them together? Yeah.
1: Gut, vielleicht kommen wir noch zu dieser Frage später zurück, aber ich wollte noch fragen, weil wir sitzen jetzt im Zentrum von St. Pauli und als erinnere ich noch, es ist Hahn-Heuer-Straße und dann würde ich auch gern fragen, warum diese Straße und wie habt ihr so diese ganze Kiosk und Cafés ausgewählt und ja, vielleicht ein bisschen in diese Richtung.
0: It's been a journey. genau, vielleicht noch einmal zurück vor mittlerweile fast genau einem Jahr habe ich angefangen, ja, ja, diesen Antrag zu schreiben.
2: Direkt,
0: und
2: direkt ein Jahr.
0: Ja, genau.
2: 2025.
0: Genau, richtig. Und damals war es ein Moment, wo der hat sich auch nicht groß verändert, glaube ich, aber damals war es sehr präsent, dass viele in der Szene oder viele in unserem Environment darüber gesprochen haben, dass uns Orte fehlen. Orte fehlen, um Kunst stattfinden zu lassen, um Events stattfinden zu lassen, um Austauschorte zu finden und auch um auf eine Art und Weise zugängliche Orte zu schaffen, wo Kunst gemeinsam auch zelebriert werden kann. Wir hatten im Winter davor für ein halbes Jahr eine Zwischenmiete oder eine Zwischennutzung, ne? Die Remise in Altona, was ein Ort war, wunderschön, 180 Quadratmeter, Träumchen, sollte in Hamburg nochmal jemand über so einen Ort stolpern für minimale Miete, please. Aber das war so ein 6-Monate-Projekt hier in Hamburg, was wir auf die Beine stellen konnten und wir haben das damals gemacht mit einem Konzept, um zu sagen, der Ort muss geteilt werden. Es wird eine offene Einladung geben. Wir werden nicht ausschließlich Gatekeeping machen und Events organisieren, sondern dieser Ort ist zur Verfügung für die Leute, die einen Ort brauchen, um zu arbeiten, die ihn brauchen, um zu recherchieren, die keinen Zugang haben zur Institution und die keinen Zugang haben auch zu der gängigen Kunstszene, die sich oft auch über die Universitäten ableitet oder über Institutionen als solche. So, das heißt, was machst du, wenn du in eine Stadt neu reinkommst und keinen Zugang hast zu den Institutionen? Und keinen Zugang hast zu den Netzwerken und keinen Zugang zu den Orten. Das heißt, das war so ein bisschen der Ansatz. Und zusätzlich ist genau in dem Bereich wahnsinnig viel los. Es gibt wahnsinnig tolle künstlerische Praktiken, die parallel existieren oder mit denen wir uns über den Weg laufen, die aus anderen Konstruktion herauswachsen als universitären, institutionellen Wegen. Und in dem Kontext haben wir viel darüber nachgedacht, wie geht man damit um? Also ich habe meine künstlerische Praxis in Spanien angefangen oder meine kulturelle Praxis und da war es total klar, die Orte, die wir finden, die nutzen wir. Wir sprechen mit den NachbarInnen, wir nutzen die Orte, wir nutzen unsere Wohnzimmer und organisieren Sachen, wo Kunst und Kultur auf eine andere Art und Weise stattfinden kann. So, natürlich sind wir mittlerweile alle auch irgendwie auf unseren Wegen woanders gelandet und trotzdem ist das immer wieder so ein Punkt, zu dem wir auch zurückgekommen sind. Und daraus ist der Antrag entstanden, zu sagen, okay, stopp, was können wir machen, damit wir irgendwie wieder in die Agency kommen und diesen ganzen Spaltungsbewegungen, Prekarisierungsbewegungen, dem Fehlen von Orten entgegentreten können, weil, ja, natürlich ist das so, natürlich haben wir mit einem riesigen Gatekeeping zu tun, natürlich sind diese ganzen Probleme absolut gegeben und ist das hier eine nachhaltige Art und Weise zu arbeiten auf Dauer? Nee, absolut nicht. Aber trotzdem können wir dieses Event im weitesten Sinne mit dem wahnsinnigen und auch sehr, sehr dankbar an dieser Stelle Support von den Kulturinstitutionen, sowohl BKM als Kulturstiftung, auf die Beine stellen. Und das war der Ansatz zu sagen, können wir es versuchen, so ein Konzept zu schreiben? Können wir es versuchen, so ein Konzept professionell auf die Beine zu stellen und einen Prototyp zu entwickeln und zu sagen, wir gehen an die Nachbarschaftsorte? Teil davon war aber, dass wir nicht sagen wollten, hier kommt unsere Crowd und wir übernehmen jetzt deinen Ort, Dankeschön, Kioskbesitzende Person oder Friseur, raus, sondern eigentlich eher zu sagen, okay, aber wie kann das aus einer Beziehungsarbeit heraus entstehen? Das heißt, wie kann man miteinander im Austausch sein und auch gemeinsam darüber sprechen, welche Formate sind interessant, welche Formate sind auch für das Klientel interessant, die normalerweise hier sind? Und das hat bedeutet, dass wir mit unterschiedlichen Kiosken angefangen haben zu arbeiten. Ich würde trotzdem auch auf den Kiosk nochmal hinweisen wollen, mit dem wir im Endeffekt leider nicht weiter zusammenarbeiten konnten, der aber wirklich bis zum letzten Moment dabei war. Das ist ein Ort, wenn man dran vorbeigeht, der hat so kleine Quotes und Poems in der Tür hängen. Und alleine diese Poems machen aus dem Kiosk sofort einen Raum, wo klar ist, er ist halb öffentlich und er ist auch privat und er ist belebt. Und dieser Kiosk ist einfach ein richtig schöner Ort. Ich bin da richtig gerne. Wir sind da richtig gerne. Wir hatten gerne zusammengearbeitet. Und dennoch ist natürlich auch die Realität, dass wir am Anfang des Sommers sind und das Ordnungsamt und Probleme mit den Nachbarn einen wahnsinnigen ökonomischen Einfluss haben können. Und das ist etwas, was wir nicht eingehen wollten als Risiko für die Orte. Das heißt, aus dem Kiosk-Festival ist ein eigentlich No-Kiosk-Festival geworden auf eine Art und Weise. Und die anderen Orte, mit denen wir gearbeitet haben, haben sich dann abgeleitet aus Beziehungsarbeiten, die es gab, aus die Orte verstehen in der Nachbarschaft, in diesen Straßen, wo wir sind. Hier sind wir zum Beispiel in einer Bäckerei, was, wenn man hier wohnt und immer wieder vorbeikommt, ein absolut wichtiger Treffpunkt ist, auch nochmal für andere Leute. Also hier trinken andere Leute ihren Kaffee als hinten an der Ecke, zum Beispiel, wo der Cappuccino dann 5 Euro kostet. Und trotzdem ist es ein wahnsinnig frequentierter, sehr wichtiger Treffpunkt. Schnalke ist auch einer dieser Orte, die es seit Jahren auf St. Pauli gibt. Auch das ein Ort, der ein Treffpunkt ist, wo Austausch stattfindet, aber eben auch von unterschiedlichen Leuten, die teilweise nicht aufeinandertreffen. Das heißt, die Frage war, wie kann man Events organisieren, die zu einer Interruption werden und einen kleinen Austausch ermöglichen.
1: Vielleicht für diejenigen, die nicht in Hamburg sind oder weiß nicht so gut die ganze Stadt teilen, wie würdest du oder du, Lene, auch diesen Stadtteil oder diese Straße beschreiben? Ist das, weil St. Pauli ist immer so etwas Anarchistisches, oder ist es eher touristisch, oder ist es gemischt, migrantisch oder lokal, oder weiß ich nicht?
2: I can tell you just because I live in Hamburg just 1.5 years, and St. Pauli for me, it's like still a little bit not place which I can't understand fully, just because there are absolute different community exist on the same streets. That's why, for example, Matcha Cafe with this clean girl aesthetic. Next door, it's like 30 years old bar with Turkish music. 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And it's absolutely parallel. There are many communities which actually live sometimes parallel life. At the same time, absolutely parallel directions. That's why for us it's very interesting experience too, just to make some common space for this parallel community and parallel reality. That's why San Pauli is very famous, but at the same time absolutely unknown zone. Who lives here, who exists here as guest, who is here as Nachbarn, as neighbor. Yeah, Dania, just because Dania lives here actually, that's why maybe she has a different experience, and then maybe it's interesting Berliners to ask how they see this area.
0: Ja, genau. Ich wohne hier. Das hat natürlich mit reingespielt, auch die Ecke so gut zu kennen. I have to admit that. Und ein Punkt, den ich noch mit anführen wollte von vorher, ist, alle Orte, an denen wir sind, sind Orte, die co-hosten. So, gestern waren wir in Pamukkale. Pamukkale war der Ort, als ich hierher gezogen bin, mit Neshmi, der das leitet. Neshmi war die erste Person, die mich gegrüßt hat auf der Straße. Durch Neshmi bin ich in der Nachbarschaft angekommen. So, man trifft sich abends, trinkt noch einen Tee und geht nach Hause. Und dadurch war es, als wir angefangen haben, von der Idee mit ihm zu sprechen, war die Einladung da. die Bäckerei, wo wir hier waren. Wir waren hier morgens einen Kaffee trinken, haben das gesehen, mit den Verkäufern gesprochen. Wir sitzen in einer Bäckerei, Dat Backhus heißt die, gibt es schon sehr lange und die ganzen Wände hängen voll mit Kunst und Malereien. Es gibt so kleine Vitrinen auf der Brötchentheke, wo Leute kleine Sachen verkaufen, weil diese Menschen, die hier diese Bäckerei betreiben, verstanden haben, dass es ein Ort ist, der wichtig ist, der sehr also interdisziplinär genutzt werden kann für Leute, wo die Wände genutzt werden können. Schnalke ist ein Blumenladen und also es sind alles so Orte, wo auch eine Einladung quasi ausgesprochen wurde und die Leute sich gefreut haben, dass wir herkommen und das passt. Genau. Und die Straße, wo wir sind, ist wie so eine Schnittstelle. Also zwei Straßen weiter nach Richtung Elbe sind wir auf dem Kiez und im absoluten Entertainment District. Zwei Straßen weiter Richtung Schanze kommen wir eher in so ein Environment, was auch eher hipper ist. Und wo mittlerweile der früher mal sehr alternativ war, wo mittlerweile der Wohnraum aber auch wahnsinnig teuer wird. Und hier auf dieser Schnittstelle. Hallo Hundis. genau, es sind tatsächlich. Hi! Überschneidet es sich. Und teilweise weiß man nicht, wer sind abends Menschen, die auf dem Weg sind, feiern zu gehen, wer sind Menschen, die hier wohnen. Ja, es ist ein sehr diverser Raum. Wie nehmt ihr das wahr?
1: Ja. Juri.
3: Ja, ich finde das sehr wichtig, das Vibes von eigener Stadt zu verstehen. Und für mich zum Beispiel, dass diese Viertel St. Pauli und Umgebund ist wie ein Regenbogen, aber mit Tausenden von Farben und Halbtons. Weil hier gibt es ganz viele Sachen. Als würde gesagt, schon ganz viele verschiedene Cafés, Bars und Restaurants, spanische, irlandische und so weiter. Und hier trifft auch die Geschichte, zum Beispiel die Bunker, diese große, und ein Park mit dieser Bismarck-Statue und auch die Stadion, ganz großes Stadion für 40.000 Platz. Deswegen hier gibt es manchmal ganz viele Leute, die Fußball mag und Fußball sehen. Und ja, es ist sehr cool, hier auf die Straßen zu gehen, zu spazieren und einfach hier zu sein. Ja, es ist ein sehr interessanter und cooler Platz. Sehr echt gemischt von alles, was kann hier in der Stadt sein.
1: Ja, und was sagt die koloniale Language dazu?
4: Ich glaube, wir können auch über diesen Ort durch die migrantische Perspektive denken, vor allem auch mit der Frage, wo sind eigentlich unsere Orte, wo wir uns wie zu Hause fühlen. Also, weil das ist immer die Frage, wenn man meist umziehen muss, also auch zwingend oder nicht, wenn man selbst den Wohnort wechseln muss, ist dann wie immer die Frage, wie findet man sich neu in einer Stadt, was werden dann unsere neuen lokalen Orte, also wo kaufen wir Brot, wo treffen wir uns mit Freundinnen, also was wird denn uns bekannt und das ist sehr interessant zu erforschen und das kann man tun, wenn man nur so aufmerksam wird, einfach zu sehen, was passiert hier eigentlich, wo sind diese Menschen, wie kommen wir ins Gespräch mit ihnen, was kann man gemeinsam machen. Auch wie Lena gerade gesagt hat, dass du bist jetzt nur so anderthalb Jahre hier und das ist dann die Frage, wie ist das für dich auch dieser Ort wichtig geworden, weil manche Orte bleiben sehr touristisch und in größeren Städten ist das manchmal sehr schwierig, sich wie zu Hause zu fühlen. Und wie können wir solche Kreuzungen oder auch Kioske so zu unseren machen, also zu lokalen Menschen. Und das ist vor allem wichtig für die Menschen auch mit der Erfahrung der Migration, die auch das Konzept von Zuhause anders begreifen, ja, wie die Menschen, die Hamburg so lokal empfinden.
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1: Yeah, thank you. Und ich habe so noch einige Fragen. Wir sind sehr gut in Zeit, aber es ist immer gut zu sagen, das ist Tamesdat Radio und ich bin Loscha und wir sitzen hier im Zentrum von St. Pauli und in einer Bäckerei und reden miteinander und es geht um Kioskfestival. Ja, also in meiner Liste steht noch die Frage über Diversität und Zusammenarbeit. Ich glaube, wir haben schon ein bisschen in diese Richtung gesprochen und dann kann man vielleicht nochmal tiefer gehen und in eurem Programm gibt es, ich würde sagen, sehr internationale Künstlerinnen, auch aus Ostdeutschland und aus anderen Ländern und oder mit anderen Migrationshintergrund, weiß ich nicht, wie kann man das besser definieren. Und ich verstehe so, dass es auch ein Teil von Konzept, also diese Internationalität, Migration zusammenbringen. Und vielleicht können wir so ein bisschen in diese Richtung reden oder. Nein, bist du skeptisch ein bisschen, oder?
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1: Willst du auch etwas sagen?
4: Ja, ich kann vielleicht auch dazu hinzufügen. Ich finde das ein sehr guter Punkt, dass diese Kategorien sehr fluid sind und sie können wechseln. Und wir sollen uns selbst hinterfragen, wenn wir solche Kategorien verwenden. Wo ist zum Beispiel die Grenze zwischen Person, die sich so als Migrantin bezeichnet, oder wenn sie einheimisch wird? Wann passiert das? Ist das mit der Einbürgerung oder ist das mit irgendwelchen bürokratischen Prozessen? Wie diese Institutionen unsere Wahrnehmung von solchen Begriffen framen überhaupt, oder was passiert mit den Personen, die Erfahrung mit Rassismus erlebt haben oder nicht. Also das ist dann ganz unterschiedliche Kategorien, die wir manchmal auch selbst produzieren, und sie widerspiegeln sich in Sprache, und wir verwenden sie weiter, und dann ist immer die Frage, wie können wir sensibel damit umgehen und andere Erfahrungen machen, ohne dass wir in solchen Kategorien wieder einfallen.
1: Judith?
3: Also, ja, das Migrantenerfahrung ist manchmal ein Choice, manchmal ist es nicht ein eigenes Choice, but als ich fühle mich nicht als etwas anderes. Ich fühle mich gut in Hamburg. Hamburg ist eine gute interkulturelle Stadt und für mich jeder neue italienische Café oder jeder neue, weiß ich nicht, russische Laden wahrscheinlich oder ukrainische Laden gibt, es ist ein großer Plus, hier für mich sich gut zu fühlen. Ja, weil ich fühle mich gut in interkulturellen Plätzen. Und alles hier wird gesagt, wir bauen das mit eigener, ja, mit eigener Stärke. Ja, wir bauen das, nicht jemand anderes.
1: Ja, ich mag dieses Gespräch sehr. Also es ist klar, also für mich persönlich St. Pauli ist es so in erster Linie so diese Lefty, so Community, also sehr gemischt. Gleichzeitig, also Juri hat gesagt, also okay, hier gibt es so Feldstraßenbunker, von der anderen Seite gibt es dieses Bismarck-Denkmal, also das ist schon die Geschichte, so sehr nah, also und also sehr grausame Geschichte, würde ich sagen, also mit Bismarck-Denkmal, es gibt so ganz viele Diskussionen, was macht man mit diesem riesigen Denkmal, das gleiche mit Feldstraßenbunker auch, also es ist riesig, jetzt ist es auch verschönt, aber die Geschichte bleibt, also und für mich ist auch immer die Frage, also ich finde auch, euer Programm ist sehr politisch gestalten, ist natürlich divers und gut, und aber gleichzeitig, also dekoloniale Language, also das ist schon, klingt sehr seriös im politischen Sinne, würde ich sagen. Und dann, also, was will dann die koloniale Language hier in Hamburg erreichen? In dieser Umgebung einerseits sehr gemischt und offen, andererseits also die Denkmäler bleiben.
4: Ja, ich finde, das ist gut, dass wir diese Themen in Hamburg thematisieren, weil das ist eine... Klar, eine Stadt mit einer kolonialen Geschichte. Und wie präsent ist das jetzt, ist für mich nicht ganz klar. Also ich finde, dass manchmal wird über Kolonialismus nur in historischen Begriffen gesprochen. Also es gab irgendwann Kolonien. Manche wissen nicht, dass auch Deutschland daran vielleicht beteiligt war. Es wird dann solche Folgen werden heutzutage nicht wirklich thematisiert. Man redet nur darüber im Rahmen von Geschichtswissenschaft zum Beispiel. Und wie wir solche Machtverhältnisse, die nach wie vor sich ziehen, auch heute erkennen können. Zum Beispiel, wann verwenden wir die Sprache oder wie erkennen wir die Architekturorte oder Denkmäler, die nach wie vor bleiben und vielleicht auch eine neue Kontextualisierung brauchen. Oder wir arbeiten manchmal im Kollektiv mit dem Begriff von Hidden Colonialism, also versteckter Kolonialismus, die Praktik, die wir nicht als solche erkennen, aber die weiter unser Leben prägen. Und das ist interessant, das hier in Hamburg zu finden.
1: Ich glaube, es war schon, du hast sehr gut formuliert. Und wir haben noch ein bisschen Zeit und ich würde sagen, also ich habe so noch eine Frage über Gegenkultur, Kontrakultur. Also ich verstehe dieses ganze Festival als ein Gegenkulturprojekt. Andererseits ist es natürlich von Stadt gefördert, aber es ist kein so, ich würde sagen, großer Mainstream, also es ist lokal, sehr intim auch. Also gestern war so bei dieser Mona-Performance, also Tanz-Performance, also die Menschen haben so nah zueinander. Ich fand, es ist auch sehr interessant. Also die Menschen wollen so nah zueinander sein und zusammensitzen, obwohl es also normalerweise im ganz normales Alltag, wir sind so sehr distanziert, sehr formalisiert und dann plötzlich, also wir sind jeder zusammen sehr nah und die Performerin ist sehr auch nah. Also sie muss so durch diese ganze Menschenmenge sozusagen durchkommen, um zu tanzen. Und ich fand das eine sehr, sehr interessante Erfahrung. Und ich würde auch plädieren, also mehr sozusagen solche Kontrakulturorte schaffen und mehr also näher zu Menschen kommen. Du hast das sehr richtig und gut gesagt. Also wir haben so einerseits, also klar, es ist Post-Avantgarde, Kampnagel, wo es diese große Produktionen, also es ist auch gut, also sehr offen, aber gleichzeitig, es fehlt dann diese Intimität, diese persönliche manchmal und ich finde, es ist auch wichtig, dann auch andererweise produzieren, Kunst produzieren und mit Menschen kommunizieren und ich glaube, es ist tatsächlich sehr wichtig. Aber vielleicht wollte er auch noch zu dieser Frage Kontokultur was sagen und dann können wir noch letzte Runde machen.
2: I think our position was and now it's Kunst braucht Räume, Art needs space. 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Problema that it's not very easy just to get access to this big stage with good equipment, with many people and technical producing teams. 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
0: Vielleicht würde ich da noch kurz zu Gastgeberschaft was zu adden wollen. Weil ich glaube, die Art und Weise, wie man an Institutionen arbeitet oder in größeren Strukturen und welche Form von Gastgeberinnschaft da möglich ist versus welche Form der Gastgeberinnschaft oder des Hostings möglich ist in kleineren Countercultures oder Gegenstrukturen oder anderen Strukturen. Für mich liegt ein großer Unterschied drin und ich glaube, dass dieser Unterschied der Beziehungsarbeit, der möglich wird, wenn man an anderen Orten ist, nicht zu unterschätzen ist. Alleine die Erfahrung, in einen Theaterraum reinzugehen, der institutionell gesetzt ist. Man ist in einem semi-private space. Like you go there, you're a visitor directly, but you don't really know who hosts you. Is it the person that you get the ticket from? Is it the person that opens the door for you? Is it the person that runs the show? Is it the person on stage? So I think it's like breaking counterculture or culture also down to really like being directly in touch with each other and shaping the spaces together. For me, that's a big thing to think about when it comes to thinking of alternative structures. And diese kleinen Elemente von Gastgeberschaft, like hosting and being hosted at the same time, hosting and allowing the audience to host ourselves as well. Das ist, glaube ich, was, wonach ich suche in der Arbeit, wenn wir solche kleineren Orte aufbauen. Und das sind oftmals Dinge, die auch verschwinden im Hintergrund, die nicht auffallen. Aber auch so Sachen wie der Backstage gestern ist bei uns oben in der Wohnung. Natürlich steht da warmes Essen für die Leute. Wir sind den ganzen Tag am Arbeiten. Natürlich teilen wir unseren privaten Raum. Von da geht man runter. Wir sind miteinander in dem Raum am Aufbauen. Wir begrüßen die Leute auf eine persönliche Art und Weise. Das sind alles kleine Strukturen, wie man Stück für Stück ein Raum entsteht, wo die Leute anfangen, sich gegenseitig willkommen zu heißen, gegenseitig aufeinander zu achten, gegenseitig die Flaschen einzusammeln und zurück zum Tresen zu bringen. Und das sind die kleinen Elemente, die wichtig sind. Wir haben in dem ersten Space No Goods, oder die mir wichtig sind, haben wir damit gearbeitet, dass wir gesagt haben, we always want to figure out a way of opening the space that allows the artists to be hosted and to host us at the same time, because in hosting people there is agency. And if you're in a place where you don't belong, being needed, being able to welcome someone, being able to hold a space for someone, even though in theory you don't belong there, is important and it matters. And this was something that for us was really important to create. Und das waren so kleine Sachen wie, wir haben die Leute durch den Raum geführt, den Kühlschrank aufgemacht und sie zumachen lassen. Wir haben angefangen, Kaffee zu machen, aber es nicht zu Ende gemacht, sodass die Gäste es zu Ende machen. Sodass der Griff in die Küche, um die Tasse rauszuholen, sich natürlich anfühlt und nicht wie ein Overstepping. Und ich glaube, das ist so für mich was in Counterculture, Gegenkultur und auch dieser Idee vom No Goods Kiosk Festival, No Goods Festival sehr tief verankert ist. It's about sharing resources. It's about understanding in relation as well to what you said, Dennis, that due to the structural nation state political infrastructure, we have different access. We do. Let's work with that. Let's use the accesses that we can get in order to share, in order to open spaces, and then kind of make sure that we start different discourses from there, understanding that we start in different places and have different access. Und jetzt habe ich meinen Faden verloren.
1: Und vielleicht ist es auch nicht schlecht, weil wir haben noch einige Minuten und es ist vielleicht gut für letzte Runde, Fragenrunde, weil wir haben noch nicht über Zukunft gesprochen. Und ich glaube, es ist doch sehr gut, weil also in zwei Tagen seid ihr fertig, aber vielleicht gibt es dann die Möglichkeit, nächstes Jahr oder noch irgendwo anders dieses Projekt weitermachen und ja.
0: Du hast mir meinen Faden zurückgespielt, vielen Dank. genau. Speaking of starting points, future. No Goods, das Konzept von dem Festival an Orte zu gehen, wo Dinge sonst nicht stattfinden, ist ein schönes, aber ist jetzt auch nicht aus dem Himmel gefallen. Das haben Leute vorher gemacht und werden Leute danach tun. Und genau darum geht es auch. No Goods ist eine dezentrale Plattform. Wir werden auf jeden Fall weiter daran arbeiten, weiter Prototypen erarbeiten und versuchen, irgendwie weiterzukommen. Und trotzdem ist es eine dezentrale Plattform. Wir haben einmal Förderung bekommen. Das heißt, dieses Konzept als solches, wenn wir das jetzt noch gut abgerechnet bekommen, hoffentlich, hat einmal Aufmerksamkeit bekommen und hat sich hier aufgebaut und das war ein großer, wichtiger Punkt. Das heißt nicht, dass wir die einzigen Leute sind, die diese Plattform weiterführen, sondern es ist gebunden an eine Einladung, zu sagen, guckt euch in euren Nachbarschaften um, nutzt diese Plattform, wenn ihr etwas organisieren wollt, wenn ihr Ideen habt, wenn ihr diese Plattform nutzen wollt, basierend auf der Infrastruktur, die schon da ist, basierend auf den Zugängen, die darüber auch gebaut werden können, dann tut es bitte und meldet euch und nutzt euch. Nutzt das, genau.
1: Mhm. Interessant. Und noch die letzte, also wenn es irgendwelche Anliegen gibt oder Fragen noch, oder ich weiß nicht, unsere Gäste noch, dann, oder Christina auch, dann ist es vielleicht eine Möglichkeit.
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1: Okay. Schlusswort.
4: Nee, ich wollte auch vielleicht über die Zukunft ein bisschen sprechen, dass wir sollen nicht vergessen, in welchen Zeiten wir gerade leben, also dass die Kultur auch massive Kürzungen erlebt und auch die kritischen Perspektiven die Kürzungen erleben und auch die marginalisierten Stimmen werden noch immer marginalisiert.
1: Genau.
4: Und deswegen brauchen wir vielleicht mehr Grassroot-Approaches und Grassroot-Initiativen, weil die Kultur genauso lebt einfach. Und wenn wir das teilen in offizielle institutionelle Kultur und dann irgendwelche Gegenkultur, dann reproduzieren wir vielleicht solche Strukturen noch mehr. Und deswegen bin ich froh, dass Kiosk-Festival genau solche Methoden ausübt, wenn man gemeinsam mit der Nachbarschaft andere Formen von Kultur oder Praktiken einfach gemeinsam erleben kann und praktizieren. Vielleicht wird es mehr lebendig machen, auch in der Zukunft.
1: Ich finde, das ist ein wunderbares Schlusswort für unser Programm. Ich bedanke mich sehr alle Teilnehmenden und ich wünsche kuratorisches Team viel Erfolg weiter. Und das war Tamesdat Radio und wir sind auf FSK Hamburg. Und mit diesen Worten verabschiede ich mich und ja, tschüss.

Hey Hamburg, ihr hört Far Away auf FSK 93.0, das ist Feminist Anarchist Response, eure lieblingsqueere anarchistische Sendung. Kier ist heute nicht da, weil Kier schwimmt. Ehrlich gesagt, ich verstehe das nicht ganz. Ich bin seit 3 Jahren in Deutschland und das stimmt wirklich, alle können hier schwimmen. Das heißt alle. Ich glaube, dass es steht irgendwo im Grundgesetz zwischen Meinungsfreiheit und Briefgeheimnis, Artikel 42, Absatz 1, du musst schwimmen lernen. Und er hat sich genauso gemacht. Also, ich bin Luke und heute allein und heutige Thema hat mich schon den ganzen Tag begleitet auf eine Art, die ich gar nicht wollte. Und wir sprechen über Buchstabe B in russischem Alphabet und für Buchstabe B haben wir ein Thema wie Patriarchat. Und heute sprechen wir über dieses Thema. Kira und ich haben letzte Woche überlegt, wo wir anfangen und wir haben uns einfach angeguckt, weil wo fängt man an? Es ist wie, wenn jemandem fragt, erkläre mir deine Schwerkraft, du weißt, was du isst, du erlebst das jeden Tag, aber plötzlich stehst du da und kannst nichts sagen. Das ist genau mit Patriarchat und unserem Thema. Wir sind feministische Kollektiv, aber wo beginnt man natürlich? Das Patriarchat ist überall. Es ist in der Hintergrund, es ist das, was normal heißt. Alle denken, sie wissen, was das bedeutet. Männer haben die Macht und Frauen nicht. Das stimmt, aber das erklärt ungefähr so viele wie Kapitalismus ist, wenn Geld existiert. Technisch nicht falsch, aber es fällt halt alles. Was mir wirklich beschäftigt, und das ist der Punkt, wo ich heute anfangen will, ist Folgendes. Unser Verständnis vom Patriarchat ist selbst von Patriarchat geprägt. Das klingt wie ein Zungenbrecher, ist aber erst gemeint. Wir glauben bestimmte Dinge über die Vergangenheit, über die Natur, über die Geschichte und viele dieser Dinge sind schlicht falsch, weil die Leute, die Wissenschaft und Geschichte geschrieben haben, einen blinden Fleck hatten oder mehrere. Und auch patriarchale Ideen und misogynistische Ideen war auch Teil von Ideen von diesen Leuten manchmal. Zum Beispiel, wir können über Frauen reden und jemandem denken, dass Frauen haben nicht gejagt. Das ist eine Annahme, die sich Jahrzehnte durch Lehrbuch gezogen hat. Das hatte ich auch in Schule gelernt. Männer jagen, Frauen sammeln. Das klingt vielleicht logisch, und das hat logisch für mich klingt in der Schule, das klingt vielleicht etwas biologisch oder natürlich, aber 2020 haben Archäologinnen in den Anden in Peru ein Grab ausgegraben, darin legen sie 9000 Jahre alten Überreste einer jungen Frau, 7 oder 19 Jahre alt, und neben ihren vollständiges Jagdkit. Steinbissen für große Tiere, Messer, Schabe, Randall Haas von der UC Davis und sein Team haben dann systematisch geschaut, wie viele solche Gräber gibt es von den 27 Skeletten, bei denen das Geschlecht bestimmt werden könnte, waren 41 wahrscheinlich weiblich. Das bedeutet, zwischen 30% und 50% der prähistorischen Großwildjägerinnen in Amerika könnten Frauen gewesen sein. Und es gibt noch was Interessantes an dieser Geschichte. Forscherinnen gehen bei Steinspitzen, die neben männlichen Skeletten liegen, automatisch davon aus, dass es Jagdwerkzeuge waren. Bei weiblichen Skeletten sind sie weniger überzeugt, obwohl die Werkzeuge identisch sind. Das ist kein Einzelfall. Das war ein Problem mit Methode. Dann gehen wir zum Beispiel 2. Das Wikinggrab. In BK, Schweden, gibt es ein Grab, BG 581, ausgegraben 18,
78 enthält es ein Schwert, einen Streitaxt, einen Speer, Pfeile und Pfeilspitzen, zwei Schilder, zwei Pferde und ein komplettes Spielbrett mit Spielsteinen, das auf taktisch Denken hinweist. Dieses Grab galt über 100 Jahre als das Beispiel für eine hochrangige Wikingkriegerbestattung. Männlich, natürlich. Natürlich, das ist so. Aber 2070 hat ein Team unter Charlotte Hendestierer-Jonsson von der Universität Uppsala DNA aus einem Zahn und einem Knochen extrahiert. Zwei X-Chromosomen, kein Y-Chromosomen. Das Skelett ist genau weiblich. Und jetzt kommt der Teil, den ich nicht vergessen kann. Eine erste osteologische Analyse in den 1970er Jahren hatte das Skelett bereits als weiblich identifiziert, aber das konnte kein weiterer Diskussion auslösen. Das bedeutet, jemand hat es gesehen, niemandem wollte

und das ist auch manchmal, Leute sagen das so. In Wirklichkeit jagen Löwen in Haustier kooperativ und tragen zentral zur Versorgung des Rudels bei. Männliche Löwen jagen auch besonders allein aus dem Hinterhalt. Aber das Bild von männlichen König, der reagiert, während die anderen arbeiten, verzerrt eine komplexere Realität. Trotzdem ist es das Bild, das in Dokus, in Schulbüchern, in Disney-Filmen immer wieder auftaucht. Warum erzähle ich das? Ich glaube, dass wissenschaftlich innen die Natur lange durch eine patriarchale Brille beschrieben haben. Das männlich bedeutet Anführer, Beschützer, König. Das weibliche bedeutet passiv, abhängig, wartend. Und diese Beschreibung haben dann wiederum als Beweis gedient, dass das ebenso ist mit Natur, mit Biologie. Und das ist so verständlich. Und jetzt gehen wir zu Mathilda-Effekt. Ich glaube, dass es gibt einen Begriff dafür. Die Historikerin Margaret Rossiter hat ihn 1393 geprägt, benannt nach der Feministin Mathilde Jocelyn Gage, die schon 1983 beschrieben hat, wie Erfindungen und Entwicklungen von Frauen systematisch männlichen Kollegen zugeschrieben würden. Ein paar Beispiele, damit das ist nicht abstrakt. Zum Beispiel Rosalinda Franklin hat die Örontogenomen gemacht, die bewiesen haben, dass DNA eine Doppelhelix ist. Watson und Crick bekamen 1962 den Nobelpreis. Franklin war da schon 4 Jahre tot. Und Nobelpreis wird nicht posthum vergeben. Das ist kein neutrales Verfahren. Das ist ein System, das Lebende belohnt und Tote vergessen lässt. Jocelyn Bell Burnell hat als Dr. Andin die ersten Radiopulsare angedeckt. Den Nobelpreis für Physik dafür bekamen 1974 ihr Doktorvater und andere männlichen Astronomen. Lisa Meitner war maßgeblich an der Entdeckung der Kernspaltung beteiligt. Als die Nazis die Macht überhaben, musste sie als Jüdin fliehen. Ihr Kollege Otto Hahn strich ihren Namen aus und Forschungsarbeit und bekam allein den Nobelpreis. Der Effekt ist dokumentiert. Studien zu Gender Bias in der Wissenschaft zeigen wiederholt, dass Forschungsarbeiten von Männern und Frauen unterschiedlich bewertet werden, je nachdem, welches Geschlecht dem Namen zugeschrieben wird. Das ist keine Einzelbefund. Und noch was, das sich nicht loslässt, Organexplantation. Je nach Datensatz und Land, ein Großteil der lebenden OrganspenderInnen sind Frauen. In Indien liegt die Schätzung bei 75-80%, während die Empfänger überwiegend Männer sind. In Menschenstudien rund 80%. Weltweit spenden Frauen bis zu 2/3 alle Organe. Und Frauen durchlaufen seltener die notwendigen Schritte, um selbst ein Organ zu bekommen. In Deutschland spenden Frauen etwa doppelt so häufig Nieren ihrer Partner wie umgekehrt. Das ist kein Naturgesetz, das ist die Logik vom System. Dem Mann ist die Ehre, seine Gesundheit ist wichtiger. Das alles sage ich nicht, um euch deprimiert ins Wochenende zu schicken. Ich sage es, weil das Patriarchat genau so funktioniert. Es schreibt sich selbst in der Vergangenheit, in der Natur, in der Wissenschaft. Es macht sich unsichtbar, es macht sich zur Wahrheit. Und deswegen ist es so schwer, darüber zu reden, nicht weil es kompliziert ist, sondern weil wir gelernt haben, es nicht zu sehen. Weil deswegen hatten wir gedacht, dass vielleicht sprechen wir über ein Kollektiv, das machen diese feministische, frauenorientierte Arbeit, weil wir dachten, wir können über Patriarchat reden als abstrakte Struktur oder wir können zeigen, was dagegen konkret passiert. Was es bedeutet, feministische Prinzipien nicht als Theorie zu behandeln, sondern als Arbeitsweise. Patriarchatskritik ist eine Erfindung von Universität und Szenarium. Die Arbeit passiert lokal auf der Erde in Staaten, wo es schwer und manchmal gefährlich ist. Und Feminitiv.com ist ein Beispiel dafür, dass es eine Initiative, die direkt in Russland arbeiten und feministische Solidarität nicht als Slogan benutzt, sondern als Methode. Dabei wollen wir auch klar sein, patriarchale Gewalt hört nicht damit auf, dass solche Initiativen existieren und es gibt viele Organisationen, die mit Frauen arbeiten, die Themen von Frauen ansprechen, aber ohne feministische Analyse und

Im Freien Senderkombinat hört ihr die Vibes Abroad Radio Show, die letzte Ausgabe von dieser Sendung. Hier werden zukünftig andere Leute senden, dazu später mehr. Gehört habt ihr gerade von Eduard Artemiev den Soundtrack von Solaris, dem Film von Andrei Tarkovsky. Und als nächstes werden wir hören von Nala Sinefro von ihrem Album Space 1.8, Space 1.

im freien Senderkombinat der Vibes Abroad Radio Show. Hört ihr gerade von Giusto Al Mario Interlude. Und nach Nina Sinefro war zu hören von Alina Bjezinska und dem Hip-Hop-Collective For Carol. Und damit hat so ein bisschen dieses Hafen-Jazz-Teil der Sendung aufgehört. Genau. Und gleich hören wir mal, was dann kommt.

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0: Hallo Jay.
2: Hallo.
1: Hallo Jay. Heute ist eine kleine Premiere für Der lächelnde Hase, denn wir haben eine kleine Reise unternommen und sind zu dir ins Atelier nach Berlin gefahren. Also wir befinden uns gerade in deinem Atelier in Neukölln.
2: Ja, schön, dass ihr da seid.
1: Ja, wir freuen uns sehr, hier zu sein. Das ist ein Wohnatelier, ne?
2: Richtig,
1: ja. In dem wir uns gerade befinden. Das heißt, Wohnen und Arbeiten läuft hier gerade bei dir sehr parallel oder Hand in Hand.
2: Genau, ja. Ich arbeite viel mit Emotionen, deshalb ist mir wichtig, direkt quasi mich zu fotografieren oder Sachen umzusetzen.
1: Ja, also du hast schon gesagt, du bist Fotograf hier in Berlin. Hast hier auch studiert, also beziehungsweise warst in der Fotoschule hier in Berlin, ne?
2: Genau, in der Ostkreuzschule für Fotografie.
1: Und bist dann aber gewechselt
2: nach Leipzig? Nee, hab absolviert 2016 und hab dann ab 2018 in Leipzig angefangen zu studieren. Mhm. Also da noch ein Diplom und einen Meisterschüler gemacht.
1: Mhm. Und wie kam es zu dem Wechsel? Wie ist es?
2: Ja, ich habe nach der Ostkreuzschule, hatte ich glaube ich so ein bisschen auch meinen Stil gefunden, so wie ich mich wohlfühle, wie ich arbeite und auch ein paar Jobs gemacht für Magazine, Zeitungen und dann aber gemerkt, nee, ich möchte eher in die künstlerische Richtung, ich will dann noch mir ein bisschen mehr Input holen, auch ein bisschen vielleicht andere Medien mit benutzen, verwenden. Und bin dann an die HGB und in die Klasse von Tina Bara. Mhm. Habe ich mich sehr wohl gefühlt und habe dann auch ein bisschen mehr experimentiert. Mhm. Ja.
1: Und jetzt arbeitest du gar nicht, also arbeitest nur bildend künstlerisch als Fotograf.
2: Ja.
1: Ja, ja, wir sind total, freuen uns sehr auf dieses Gespräch. Es ist schon lange geplant. Du wirst Teil eines Projekts sein, das Carsten und ich als der lächelnde Hase im Rahmen der Fototriennale in Hamburg realisieren im Juni. Das ist noch ein paar Wochen hin, wo wir auch live über deine Arbeit sprechen. Und haben jetzt aber die Möglichkeit, so das Gespräch schon mal zu beginnen. Und was wir eben in deiner sehr, sehr, sehr starken Arbeit so interessant finden, ist, dass es sich einfügt in eine Frage, die wir jetzt ein Jahr lang, Carsten, ne, uns begleitet, nämlich unter der Überschrift Questioning Normalcy. Also da setzen wir uns mit Normalitäts- und Normativitätskonzepten auseinander. Und deine Arbeit, würde ich sagen, das ist ja eigentlich so der thematische Schwerpunkt.
2: Genau, ja.
1: Ja.
2: Permanente Normhinterfragung.
1: Inwiefern?
2: Also ich würde sagen, dass so mein Fokus oder die thematisch meine Arbeiten alle sich mit Identität, queerer Sichtbarkeit und auch einfach so und Gender auseinandersetzen. Und genau in diesen Bereichen heben die Hinterfragung, was sind die Normen, warum gibt es diese Normen, wie kann man diese Normen aufbrechen. Mhm. So. Und oft sind diese Normen eben auch so gesellschaftlich und politisch halt verankert. Und es ist ganz schwer, da eine neue Norm zu etablieren, sag ich mal, oder neu zu denken.
1: Und würdest du sagen, das ist auch das, was du machst? Also du fotografierst vor allen Dingen Menschen, sowohl dich selber als auch andere Menschen, dass du das so verstehst, also dass dein fotografisches Arbeiten auch diesen Versuch hat, durch die Generation von Bildern und eben Repräsentationen von Menschen und Identitäten und Körperlichkeiten und Lebensrealitäten eben Geschlechternormen sehr spezifisch zu unterwandern. Also insofern, dass man dieser Hegemonie oder der hegemonialen Erzählung andere Bildlichkeiten gegenüberstellt. So.
2: Auf jeden Fall.
1: Ja.
2: Also vor allem Sichtbarkeit und auch Aufklärungsarbeit, ne? Also auf meine Art. Also, dass man auch einfach Menschen, die vielleicht keine Berührungspunkte haben mit bestimmten Themenbereichen, über die Kunst einen Einblick gibt oder eine andere Möglichkeit einzusteigen. Mhm. Und sich diesen Diskurs eventuell anzuschließen.
1: Und also wie sieht es aus? Also wenn du sagst, es ist schon Aufklärungsarbeit. Also wie funktioniert das für dich?
2: Also jetzt zum Beispiel in meiner Arbeit Transcestors, wo ich aufmerksam mache auf Trans-Lebensrealitäten. Also die Arbeit besteht aus zwei Teilen. Einmal Porträts von Transmenschen und einmal Audioaufnahmen, wo Transpersonen aus deren Leben erzählen. Das sind Anekdoten, das sind Lebensgeschichten aus dem medizinischen Bereich, kann was übers Outing sein, halt einfach, genau, es geht um das Leben als Transperson. Das ist der Fokus in diesen Audioaufnahmen. Und und das ergänzt quasi die Porträts, beziehungsweise es ergänzt sich gegenseitig. Und diese Arbeit soll einfach einen Fokus oder die Sichtbarkeit von Transleben vergrößern, weil einfach jetzt gerade so politisch vermehrt Transleben bedroht ist, strukturell ausgegrenzt wird, die Gewalt total zunimmt, weltweit gesehen. Und diese Arbeit ist so ein bisschen auch so ein Gegenentwurf zu dieser politischen Lage und ist somit auch meiner Meinung nach eine Art der Aufklärungsarbeit, weil da eben einfach auch ist Teil davon ist, hey, Transleben war schon immer da, Transleben wird immer da sein und wir sind nicht anders, wir sind einfach auch Menschen, die Teil der Gesellschaft sind und ja, das geht deshalb so in diese Richtung, würde ich sagen, ja.
0: Ich habe jetzt gerade

0: ist es eine Transperson oder sehe ich eine weibliche Person, also eine Person, die weiblich sich darstellt. Und was ich mich gerade gefragt habe, ist, wie viel Hintergrundwissen oder wie viel weitere Informationen brauche ich eigentlich, um von dem eigentlichen Foto, also als nur als Einzelbild, das zu sehen, mich mit diesem ganz Gesamtthema auseinanderzusetzen. Und natürlich in deinem Portfolio hast du die Textarbeiten und auch die Audioarbeiten, die so einen Ansatz eines ganzheitlichen Porträts darstellen, oder?
1: Also erstmal zu dem ersten Punkt, wo du mit angefangen hast. Es geht ja in der Arbeit auch darum, dass man das gar nicht unbedingt sehen muss, dass jemand trans ist.
0: Da wollte ich nämlich drauf hinaus, weil das war auch was wir im Vorgespräch hatten. Also wo ich sagte, inwieweit muss das eigentlich benannt sein oder inwieweit kann ich auch einfach den porträtierten Mensch als Individuum oder ja. Und eigentlich geht es ja genau darum,
1: es geht dass, genau darum
0: nicht zu sagen, ja. Das ist eine Transperson und sondern zu sagen, das ist ein Mensch.
1: Ja, oder, genau. Richtig. Also die Bilder werden mit Vorname und Pronomen quasi ergänzt, weil das auch nochmal ein Teil der Identität ist. Ne? Also gerade die Pronomen oder der Vorname ist für Transmenschen auch ganz wichtig, weil das ja oft der Name ist, der entweder mit dem so ein Deadname ist oder den Namen, den man sich dann selbst aussucht und den eventuell ändern lässt. Ne? Und die Pronomen natürlich, um auch nochmal die Identität, die man sich selber zugehörig fühlt, einfach zum Ausdruck bringt. Und das ist dann eine zum Beispiel weiterführende Information, nach der du gerade, glaube ich, gefragt hast, die du als betrachtende Person nochmal erhältst.
2: Im Portfolio hast du geschrieben, dass diese Arbeit auch von der Trans-Community auch für die Trans-Community ist. Mhm. Also worüber wir ja jetzt gesprochen haben, ist auch quasi eine Rezeption außerhalb der Community, wo auch ein Wissen oder auch eine Begegnung mit dieser Lebensrealität, die ja unzweifelhaft in der Welt ist, irgendwie fehlt und deswegen auch das einen Zugang schaffen kann. Und gleichzeitig funktioniert die Arbeit ja aber auch eben aus einer Community in eine Community hinein. Was würdest du sagen, was ist da wichtig, wenn etwas von der Community in die Community hineingegeben wird? Also was ist da der Unterschied im Prinzip? Also ich habe mir sowas aufgeschrieben, wie eben, dass Fotografie hier auch sowas wie Care, ein Ausdruck von Care ist.
1: Ja, also um da mal anzuschließen, für mich ist das eine Arbeit, die natürlich ich angefangen habe, aber sie ist auch eine Community-Arbeit. Also die Personen, die ich porträtiere, die entscheiden mit, die sind nicht einfach nur porträtierte Menschen, also ProtagonistInnen der Bilder, sondern sie sind aktive Mitgestaltende. Mhm. Also sie entscheiden selber, welcher Hintergrund genommen wird oder man entscheidet es auf jeden Fall gemeinsam. Welche Anziehsachen, welcher Schmuck, welches Make-up etc., das wird alles so gemacht, dass die Person sich repräsentiert fühlt. Mhm. Und es ist auch so, dass diese Arbeit nicht so ist, dass im Endeffekt ein Bild pro Person ausgewählt wird am Schluss, sondern zwischen 4 und 6 Bildern, damit es auch die Möglichkeit gibt, sich auf verschiedene Arten darzustellen. Weil es gibt oft nicht ja nur die eine Art, die eine Seite von einem, sondern man hat vielleicht auch hier mal ein bisschen mehr eine feminine Seite, die man gerne auch zeigen möchte. Und da hat man noch ein bisschen nicht-binäre Seite. Und so, dafür gibt es Raum und Zeit. Und das ist mir auch ganz wichtig, dass das mit aufgenommen wird in die Arbeit.
0: Du fotografierst analog, ne? Was finde ich zu der Information, die du gerade über die Anzahl, also die Menge der Fotos, über die ihr entscheidet, ganz interessant ist.
1: Okay. Genau, also ich wechsle zwischen Großformat und Mittelformat.
0: Ja.
1: Die Transcestors Arbeit ist im Mittelformat.

0: Und für mich ist es einfach unglaublich wichtig, so zu arbeiten, weil es entschleunigt ist. Ich nehme mir Raum, ich nehme mir Zeit, ich mache nicht ein Bild hinter, also nach dem anderen, sondern ich entscheide wirklich, ist das jetzt das Bild oder nehme ich doch nochmal einen anderen Ausschnitt. Also es dauert auch, es ist auch Geduld für die Person, die ich fotografiere natürlich. Oder wenn ich mich selber fotografiere, ist es auch nicht einfach mal schnell gemacht, sondern ich muss halt gucken, dass ich dann mir auch die Zeit einräume. Genieße diese Arbeitsweise einfach total. Und am Schluss sind auch nicht so viele Bilder da, dass ich mich auch nicht zwischen 100 Bildern entscheiden muss, welches nehme ich jetzt, sondern es sind halt 10 Bilder und dann suche ich, welches ist es jetzt oder welche sind es.
1: Ja, das finde ich total schön, weil ich selber fotografiere ja digital und sehe auch diesen Trugschluss in der Menge der Bilder, die man eben machen kann bei so einer großen Speicherkarte und denke auch manchmal so, es geht hier um ein Foto, was man haben will und warum produziert man 105, statt sich einmal diesen Moment zu nehmen.
0: Ja.
1: Heißt das, oder im Mittelformat, du fotografierst mit der Mamiya 6x7, das sind 12 Bilder pro Film? Oder
0: 10
1: Bilder pro Film, ne? Und könnte man sagen, das ist dann ein Film pro Porträt, was entsteht? Also wenn wir das auf die Serie Trendsetters beziehen, oder können das auch mal 3 Filme sein? Oder
0: ich beschränke mich auf 2 Filme.
1: 2 Filme.
0: 2 Filme pro Person. Ich hatte jetzt auch mal 3 Filme, aber das eigentlich sind es 2 Filme, die festgelegt sind, ja.
1: Wow. Ja. Also finde ich total toll und ist vielleicht auch für die Hörenden interessant, weil es eigentlich wirklich auch eine heutzutage ganz traditionelle Art und Weise des Fotografierens ist, die aber eigentlich ja mit der Idee von Foto über fast ein Jahrhundert so auch zusammenging, dass man eben die Chance hatte, ein gutes Bild zu machen und dieses Reglementieren der Bildmenge über das Filmmaterial schon natürlich auch die Arbeitsweise beeinflusst hat, was im Großbild ja noch viel stärker zum Tragen kommt.
0: Ja, ist ja leider die letzten Jahre auch alles sehr viel teurer geworden.
1: Ja, das stimmt. Aber also wir, liebe Hörenden, wir sitzen hier neben der Mamiya sogar gerade. Ich kann sie angucken. Das ist sehr schön. Und auch die Langsamkeit, das finde ich auch nochmal einen interessanten, also wir kommen gleich auch nochmal auf deine Arbeiten stärker, jetzt rutsche ich hier gerade ins Nebenfeld, aber ich fand das Langsamkeit auch nochmal, weil heute Bild, Fotografie ganz viel mit Schnelligkeit zu tun hat, mit Vergänglichkeit, mit immer neu, mit Instagram-able, mit also, dass die Fotos in so einer rasanten Geschwindigkeit aufpoppen und auch wieder verschwinden. Und aber eigentlich das Fotografieren immer auch mit Langsamkeit zu tun hatte. Und das scheint ja auch bei dir ein total wichtiges Element zu sein, von dem, wie du das Medium Fotografie als künstlerisches Werkzeug begreifst, oder?
0: Ja, absolut.
2: Es geht ja um eine sehr bewusste Bildproduktion auch. Und da ist dann Langsamkeit eben eine Ebene davon. Ne? Mhm. Also auch die Fotos, über die wir jetzt gerade gesprochen haben, Trendsetters, die sind ja sehr inszeniert, aber eben das ist überhaupt gar kein Widerspruch zur Authentizität. Sondern aber trotzdem hat es ja da geht sehr viel Gedanke, so wie ich das jetzt verstanden habe, und Prozess rein. Wie soll dieses Bild am Ende aussehen?
0: Ja, ja.
2: Ja, also da schließt es dann wieder eben an, also was daran natürlich dann auch politisch ist, wo eine Repräsentation stattfindet und auch eine Selbstermächtigung, sich zu zeigen und auch in einem auch als eine archivierende Praxis. Also das finde ich noch mal spannend, eben wie du ja gesagt hast, es gibt Transidentitäten schon immer und es wird sie immer geben und doch sind sie ja aus der Geschichtsschreibung auch deswegen so rausgestrichen worden oder dadurch, dass eben auch bildliche Zeugnisse zerstört wurden oder nicht repräsentiert sind. Und da finde ich nochmal diesen Begriff auch des Transcestors, also diese Neuschöpfung, nehme ich an, zwischen Trans und Ancestor, finde ich total spannend, wie du auch mit diesen Bildern eine Fürsorge auch nicht nur individuell den porträtierten Menschen gegenüber zeigst in der fotografischen Arbeit, sondern auch der Transgeschichte, also in so einem größeren Bogen.
0: Ja.
2: Also, weißt du, was ich meine?
0: Ja, ja. Absolut. Na, der Archivgedanke ist auf jeden Fall da. Also, dass so quasi jetziges Transleben so dokumentiert und archiviert wird, ne? Also auch über die Audioaufnahmen, wo ja auch nochmal so persönliche Geschichten aus dem Leben erzählt werden, in Kombination mit den Bildern. Und ich habe quasi letztes Jahr diese Sammlung angefangen.
2: Das wäre auch nochmal wichtig, dass sie ja fortläuft.
0: Genau, ja. Also ich mache es jetzt seit einem Jahr und mein Ziel ist es auf jeden Fall, mindestens 50 Personen zu haben.
1: Wow, und wie viel hast du schon?
0: 20.
1: 20. Jetzt sind zwei Stichworte, einmal Langzeitprojekte, da kommen wir auch gleich nochmal auf die anderen, aber die Audioaufnahmen, das hast du jetzt das zweite Mal schon erwähnt, ist es so, dass es ein Interview oder eine Gesprächssituation ist oder dass du den Porträtierten ein Aufnahmegerät zur Verfügung stellst und sie da für sich eine eigene Erzählung einfach nur so reinsprechen, also archiviert ihr zusammen eine Audiodatei oder ist das eine ganz eigene?
0: Genau, da habe ich meinen Prozess verändert, weil ich habe das zuerst so quasi, dass man die Audio zusammen aufnimmt. Das war dann aber zu interviewmäßig. Also und habe dann entschieden, jede Person nimmt es für sich auf. Dann kann es nämlich auch 3-4 Mal aufgenommen werden, bis die Person quasi so eine Datei hat, mit der sie sich wohlfühlt.
1: Mhm. Ja.
0: Und dann wird es mir nur abgegeben. Also ich sammle diese Audioaufnahmen quasi einfach zusammen. Mhm. Und es machen eigentlich fast alle Personen mit, die auch bei den Porträts mitmachen. Aber an dem Projekt ist es eigentlich so gedacht, dass man verschiedene Möglichkeiten hat, sich zu beteiligen. Das heißt, wenn man sein Gesicht zum Beispiel nicht zeigen möchte, kann man die einfach bei der Audioaufnahme mitmachen oder auch andersrum. Und gerade Stimme, also die Stimme ist ja auch nochmal ein großes Thema für Transpersonen, weshalb mir das auch total wichtig war. Also die sind auch anonym, die Audioaufnahmen, wohingegen die Porträts ja nicht so anonym sind.
1: Ja. Ah, okay.
0: Genau. Und das ist einfach auch so, es gibt verschiedene Möglichkeiten, sich zu beteiligen. Es soll ein Buch entstehen, wahrscheinlich gegen Ende nächsten Jahres. Und da soll es dann auch nochmal Texte drin geben. Das heißt, es gibt auch Leute, die können sich nochmal über die textliche Ebene beteiligen. Es ist alles auf Deutsch und Englisch, also es gibt Audioaufnahmen auf Deutsch, Audioaufnahmen auf Englisch, aber es gibt keine Übersetzung, sondern es gibt einfach die Sammlung auf Deutsch, die Sammlung auf Englisch und genauso bei den Texten auch.
1: Ja, spannend. Finde ich total interessant, weil es eben auch nochmal so was Ganzheitliches zu so einem Porträt liefert, auch wenn es vielleicht nachher im Ausstellungskontext oder so nicht zuzuordnen ist, also dass ich die eine Audioaufnahme höre und weiß, das ist die Biografie von der Person. Das ist vielleicht auch überhaupt nicht wichtig, dass das später so ist, aber ich finde es total toll, dass es da noch ein bisschen mehr ist. Genau, das andere Stichwort, was wir eben hatten, Langzeitprojekte. Eigentlich sind Also wir reden heute über 3 Projekte, war die Idee. Wir reden über Transcestors, da haben wir jetzt schon so 2 Bögen zugeschlagen. Dann reden wir über
0: die Wahlverwandtschaft und in transparenter Formation, sind alle Langzeitprojekte. Also es ist eine Arbeit, die sich also auseinandersetzt mit gesellschaftlichen Rollenzuschreibungen und auch Identitätszuschreibungen, nämlich die Gesellschaft, die immer gerne sehr kategorisiert in binäre Rollenverteilungen. Und das fängt ja schon total früh an. Also es geht ja im Babyalter eigentlich schon los. Rosa und hellblau. Und ist es ein Mädchen, ist es ein Junge? Ich sehe das total problematisch, dass das immer so alles einkategorisiert wird, was die Gesellschaft ja eh gerne macht. Aber in dem Fall natürlich besonders. Und dass, wenn man sich eben diesen zwei Seiten, feminin und maskulin, nicht zugehörig fühlt, dann fällt man ja eh schon mal total raus. Und und da setzt quasi diese Arbeit an und hinterfragt eben genau, warum müssen Körper immer so kategorisiert werden, warum müssen Körper immer das ist ein femininer Körper, das ist ein maskuliner Körper, warum kann nicht die Person einfach als Person gesehen werden, sondern muss dann immer noch in so eine Schublade gesteckt werden. Und die Arbeit setzt eigentlich so an meiner eigenen Transition an und begleitet diese und macht dann parallel eben diese Fragestellungen auf und versucht so ein bisschen dieses System auch zu brechen. Also also auch diese, warum sind bestimmte Körperstellen dann eben besetzt mit dem Geschlecht oder dem Geschlecht? Also warum muss zum Beispiel Geschlecht immer in diese zwei Kategorien? Warum ist jetzt eine Brust weiblich? Warum ist ein Penis männlich? Warum können wir das nicht einfach alles so aufbrechen? Und die Arbeit besteht aus zwei Teilen. Es gibt Porträts, Selbstporträts, eigentlich schon so Close-up und die einfach auch so ein bisschen zeigen, wie ich in meiner Transition quasi mich verändere, wie mein Gesicht sich verändert, wie meine Frisuren sich verändern. Und der zweite Teil besteht aus so Körperbildern, die ja fast so Körperausschnitte sind, so Close-ups, aber auch nicht nur Close-ups, und die halt sich auch wieder fragen, warum ist jetzt diese Teil der Hüfte irgendwie eher weiblich gesehen als genau. Und ich sehe in dieser Arbeit auch Geschlecht nicht als so eine feste Kategorie, so wie ich so vorhin gerade gesagt habe, das von der Gesellschaft eigentlich immer verstanden wird, sondern eher als was Fließendes, etwas, was sich so permanent verändern kann und auch darf, und es nicht so einen Anfang und ein Ende gibt oder so ein, also auch in meiner eigenen Transition sehe ich nicht, hier bin ich und das ist mein Ziel, sondern ich gucke, womit fühle ich mich jetzt gut, womit fühle ich mich vielleicht morgen gut, und dann geht's weiter. Und ich sehe nicht irgendwie, es gibt dann so einen Rückschritt oder so, sondern es gibt andere Wege. Es gibt dann eine Abzweigung, da eine Abzweigung, und was ist jetzt das Richtige für mich? Und auch ganz viel so eine Verhandlung mit Nicht-Binarität und genau, das ist so inhaltlich auf jeden Fall. Und jetzt, um, wie du gerne hören wolltest, das ein bisschen zu beschreiben, wie es jetzt auch zum Beispiel ausgestellt wird. Ich habe bei meiner letzten Einzelausstellung, das war in der Alpha Nova und Galerie Futura in Berlin, die Arbeit so installativ ausgestellt. Und zwar, also man muss sich vorstellen, die Porträts sind in einer Größe von 50 x 62 gedruckt auf Plexiglasplatten, die so 1 Zentimeter dick sind. Und zwar sind die transparent. Also würde man jetzt so ein Bild auf eine weiße Fläche legen, dann wäre das so wie ein ganz normales Bild, also so von den Farben und allem. Wenn man es aber in dem Raum hängen hat, dann ist es transparent und man kann durchgucken, aber auch das Bild sehen. Ne? Aber so. Und diese Bilder habe ich ungefähr in einem Abstand von 50 bis 70 Zentimetern hintereinander gehängt, von der Decke an Drahtseilen. Das heißt, wenn man sich jetzt zum Beispiel ganz vor die Arbeit gestellt hat, so ganz frontal, dann gab es eine Überlagerung von den ganzen Gesichtern. Und wenn man sich ein bisschen seitlicher stellt, kann man auch jedes Gesicht einzeln betrachten. Und das ist für mich auch nochmal dieses, diese Formation quasi, ne? Also, dass man diese Veränderung, diese Prozesshaftigkeit, diese, was Zeit macht auch. Und der andere Teil mit den Körperbildern, die sind relativ klein. Ich weiß jetzt gerade nicht die genaue Größe. Ich glaube, es ist um so 17 mal 20 in dem Dreh. Und die sind an der Wand und eben genauso auch so transparent auf Plexiglasplatten gedruckt, aber so 0,5 Zentimeter dicke. Und diese quasi, also man sieht die Wand durch, also die Wandstruktur. Und das ist so ein bisschen meine Idee auch gewesen, dass man eben die Körperlichkeit sich mit der Wand quasi verbindet und damit auch die Arbeit mit dem Raum wiederum, was die Porträts auf eine andere Art machen als die Körperbilder. Mhm. Ja, genau.
2: Schön. Ja, bei den Porträts, die da so aufgehängt, ich habe das ja nur auf Bildern gesehen, aber ich musste so an dieses Auffächern von einer Identität denken. Also dass das eine total schöne Art und Weise ist, eben diesen Gedanken von Kontinuum darzustellen und das eben auch in dieser Prozesshaftigkeit der eigenen Transition und das eben nicht als ich bin dieses und ich möchte aber dieses sein und dann, das ist ja auch ein bisschen so eine vielleicht eine sehr eingeengte Vorstellung von Transition, sondern das eher eben also den Prozess auch auszustellen und nicht quasi das quasi, also eigentlich hat der Prozess den Hauptfokus und nicht das, was es sein soll oder was es mal war und nicht sein soll oder irgendwie so.
0: Absolut,
2: und das
0: ja.
2: fand ich eben durch dieses Auffächern auch so sehr präsent. Und es hat auf jeden Fall, glaube ich, weil ja unterschiedliche, eben durch diese Körperbilder auch so sehr klassisch, wie du es jetzt benannt hast, schon weiblich konnotierte Körperteile wie Brust oder so, ist ja sehr präsent dann in diesem Körperbild auch vorhanden. Und es geht ja nicht darum, das eine gegen das andere aufzuwiegen, sondern einfach zu sagen, das ist alles Teil eines Körperprozesses, den du durchläufst. Und das fand ich eine total schöne Darstellung von Transition. So, ja.
0: Danke.
2: Und ebenso. Also es gibt ja dieses Erzählen der eigenen Biografie und auch der eigenen, eben des eigenen Prozesses, der aber auf was viel Größeres ja verweist. Also dass gesellschaftliche Strukturen, du hast ja auch interessanterweise angefangen, über diese sehr persönliche Arbeit zu sprechen, indem du über die gesellschaftlichen Strukturen, in denen sie stattfindet, zu sprechen. Also diese Verbindung eben, dass durch das eigene autobiografische Element oder die Erzählung in dem Sinne eigentlich gesellschaftliche Strukturen und Phänomene, kollektive Erfahrungen ja auch zugänglich verhandelbar werden. Eben auch für Menschen, die das vielleicht nicht teilen als Erfahrung. Also diesen Aspekt der Zugänglichkeit, den du auch am Anfang angesprochen hattest, so sehe ich darin auch voll. Ja.
1: Was auch wieder eine schöne Zeitlichkeit hat. Also ich bleibe ich jetzt gerade gedanklich nochmal wie mit dem analogen Fotografieren oder der Langsamkeit. Und was mich auch so ein bisschen hinleitet auf die dritte Arbeit, über die wir reden wollen, Wahlverwandtschaften. Aber wo ich gerade gedanklich hängen bleibe, ist bei diesem, also die Transpersönlichkeit auf einer Zeitschiene auch zu sehen und das auch begreifbar für Menschen zu machen, die sich mit solchen Identitäten weniger auseinandersetzen oder die eben auch total in Frage stellen, weil ich glaube, dass weil sie es nicht verstehen und auch nicht wissen, weil es vielleicht auch keine Bezüge gibt oder so. Und ich finde das aber schon auch interessant, weil natürlich auch die Persönlichkeit eines jeden anderen Menschen auf einer Zeitschiene funktioniert und da auch einer Veränderung unterliegt. Also man bestimmt auch sagen kann, an irgendeinem Punkt ist man der Mensch, der man ist, aber trotzdem verändert sich so ein Charakter oder die Sichtweisen. Oder,
2: und auch der Körper, ne?
1: Ja. Und auch, genau, der Körper auch. Und ich fand das gerade eine schöne poetische Verlinkung auch nochmal zu dem, weil wir hatten ja auch angefangen oder mit diesem, dass Transidentitäten gerade auch einer großen Gewalt wieder ausgesetzt sind und so. Und eigentlich ist aber ja auch, wenn man das auf diese Zeitschiene gerade mal hebt, trotzdem auch eine Poesie gibt, die eben gleich ist zu, also wie wir auch sagten, ist es eigentlich wichtig, ob da eine Transperson auf dem Foto ist oder ist es einfach nur der Mensch? Und genau, das ging mir gerade so durch den Kopf. Wahlverwandtschaften. Da fiel mir auch die Zeitlichkeit auf, die Zeitschiene. Seit wie vielen Jahren machst du die Wahlverwandtschaften schon?
0: Seit 2020.
1: Das sind jetzt 6 Jahre, ne?
0: Ja. Genau, also es gibt schon auch noch ein früheres Bild, aber dass ich quasi angefangen habe, das als Projekt zu sehen und quasi durchgezogen habe, ist seit 2020. Und das begann eigentlich dadurch, dass während Corona, es gab ja die Kontaktbeschränkungen, im ersten Lockdown, die extrem streng waren mit du darfst nur deine Kernfamilie sehen. Und da ist ja auch so ein bisschen die queere Community sehr laut geworden, weil ja viele in anderen nicht normativen Familienmodellen leben. Und da setzte dann auch eigentlich mein Projekt an, dass ich quasi gemerkt habe, so, ey, Familie wird immer noch so krass als politische Institution von der Gesellschaft getragen und auch durch politische Regelungen, Gesetze gestärkt. Und hat ja auch eine extrem lange Geschichte mit Kirche etc. Und ich habe mich davor schon auch mit Familie, dem Begriff, auseinandergesetzt in meiner Arbeit Familie Ritchie, wo es um meine Kernfamilie geht, und von dort ausgehend habe ich das dann quasi die Arbeit Wahlverwandtschaft begonnen, weil ich auch so gemerkt habe, was ist denn eigentlich für mich Familie? Wer ist Familie? Wen fühle ich als Familie? So, und genau, und das sind für mich eigentlich die Menschen, die in meinem Teil meines Lebens sind und mit denen ich Momente teile, Nähe teile, Emotionen teile, die mich begleiten auf verschiedenen Reisen quasi, also so emotionalen Reisen meine ich jetzt so. Genau, und ich mache das seitdem, dass ich jedes Jahr einmal alle einlade. Und ein Bild aufnehme und einen schönen Tag oder Abend mit der Gruppe verbringe. Und und die Menschen ändern sich manchmal auch ein bisschen. Das hat Gründe von, jemand ist für 2 Jahre im Ausland oder eine Person, mit der ist man jetzt nicht mehr so nah befreundet oder fällt vielleicht auch traurigerweise weg aus dem Leben. Und da bin ich halt ziemlich ehrlich jedes Mal so, wer ist denn jetzt eigentlich gerade, wer sind denn jetzt die Personen? Und muss, beziehungsweise check da bei mir selber immer jedes Jahr neu ein. Und dann gibt es aber auch Menschen, die halt wieder auftauchen. Die sind dann mal 2-3 Mal nicht dabei, also dann in dem Fall auch Jahre, und kommen dann wieder. So, und das gab dann vielleicht zwischenmenschlich eine Pause, wo man sich nicht so oft gesehen hat, aber man ist jetzt nicht, heißt nicht, dass man nicht mehr im Kontakt war, aber dann kommen die wieder dazu und das ist auch total legitim. Mhm. So, ja.
2: Das heißt, du bist das Zentrum, also du bist auch oft, nicht immer, aber manchmal im Zentrum der bildnerischen Anordnung.
0: Ja, genau. Also wenn wir die Bilder aufnehmen, dann mache ich 8 bis 10 Aufnahmen und die sind mit Großformat fotografiert. Und es ist immer so die Idee, dass jeder mal überall saß oder stand.
2: Ja, das wäre jetzt unsere Frage. Überlegst du dir so, du bist
0: Nee, genau. Rechts. Also es ist so ganz frei und das ist mir auch total wichtig, also dass ich jetzt nicht jetzt in meinem Zentrum bin. Dass dann oft das Bild ist, hat dann eher andere Gründe. Es gibt Momente, da hat jemand mal die Augen zu, dann guckt jemand mal aus Versehen in eine andere Richtung. Ich meine, es sind ja immer viele Personen. Das heißt, es gibt viele Möglichkeiten, dass jemand mal zwinkert, wegguckt etc. Und dann wähle ich natürlich am Schluss ein Bild aus, was stimmig ist, wo alle einen guten Blick haben, bestenfalls, wo die Komposition für mich stimmt. Manchmal ist das auch so, dass jemand an der Stelle sitzt, wo ich sage, das passt jetzt irgendwie nicht so vom Bildaufbau her. Das sind alles Sachen, die genau ich natürlich schon vor Ort versuche mitzudenken, aber das passiert halt auch. Mhm. Man sieht ja auch alles auf dem Kopf in der Großformatkamera.
1: Das heißt, du wechselst dann natürlich auch die Platte jedes Mal, wenn du sagst, 8 bis 10 Aufnahmen, ne?
0: Genau, ich habe Kassetten. Da sind 2 Filme drin. Und die muss ich jedes Mal wechseln, ja klar. Ja.
1: Ist witzig, jetzt hast du beide Punkte, die mir so zu Wahlverwandtschaften auf der Liste standen, schon vorweggenommen. Also genau, weil ich fragte mich einmal, wie kommt diese Gruppenkonstellation zustande, weil ich auch auf der Bahnfahrt die durchgeguckt habe und dann dachte so, okay, die Person taucht öfters auf, fehlt aber auch mal. Aber 3 oder 4 Personen, die eine gewisse Kontinuität haben und dann haben wir eine Gruppe von 15, die fluide dazukommen oder verschwinden. Könnte man das vielleicht, also wenn man das überhaupt so numerisch festlegen will. Aber es gibt einen kleinen, sehr engen Kreis, würde ich denken, und einen erweiterten Kreis.
0: Das ist interessant. So analysiert habe ich das selber noch gar nicht. Also das ist könnte ich dir jetzt gar nicht beantworten, muss ich ganz ehrlich sein.
1: Ist vielleicht auch überhaupt nicht wichtig, aber ich guckte da so drauf. Also ich guckte auch drauf, oder es gab 2 und das andere ist einmal diese, ich fragte mich dann, welche Verbindung haben die Menschen untereinander? Also genau, du sitzt auf den veröffentlichten Fotos, auf den meisten bist du eher in der Mitte. Und ich fragte mich dann, haben die Menschen, die mit dir auf diesem Foto sind, eigentlich auch den Beziehungsstatus untereinander zu einem Wording von Wahlverwandtschaft oder kennen die sich in Teilen gar nicht untereinander? Also ich habe mir da schon viele Fragen gestellt und darüber kam ich dann auch dazu und fragte mich genau, welche Konstellation hat diese Gruppe? Das dachte ich mir dann auch, wie du gerade schon sagtest, manche sind vielleicht auch mal nicht da oder können nicht oder ich habe mich da ganz viel gefragt, wer sind diese Personen, die auch über dieses Zeitfenster diese Wahlverwandtschaft ausmachen?
0: Ja, genau. Das ist eine gute Frage. Also erstmal werden sie durch mich zusammengebracht. Es gibt Freundinnenschaften, die untereinander entstanden sind, aber auch wieder über mich dann. Also die Personen kommen eigentlich aus unterschiedlichsten Kontexten.
1: Ja.
0: Manche übers Studium, manche privat, also so. Und ich finde das ganz interessant, dass ich oft von den Personen, die beteiligt sind an diesem Projekt, als Feedback höre, dass das ja total schön ist, dass das diese Regelmäßigkeit hat, weil es wirklich ist wie dieses regelmäßige Familientreffen an Weihnachten. Man sieht sich das ganze Jahr nicht und dann an Weihnachten siehst du die ganze Familie wieder und dann hat man vielleicht auch nur sporadisch Kontakt das Jahr über und dann sieht man sich an Weihnachten wieder. Und dass das diese Arbeit was Ähnliches macht. Mhm. Die Personen sehen sich dann halt mal über mich auch an einem Geburtstag oder irgendeine andere Sache, vielleicht eine Ausstellungseröffnung, aber jetzt nicht so auf diese intensive Art, wo man halt wirklich als eine Gruppe von, sagen wir, 8 Leuten den kompletten Tag oder Abend verbringt. Mhm. Und das fand ich eigentlich ein ganz tolles Feedback, weil das ist ja auch eigentlich das, was womit ich mich auseinandersetze und was es ja für mich auch ein bisschen ist, ne? Also eine neue Form finden, in der man sich wohlfühlt und wo auch alle gerne hingehen. Mhm. Also, dass es auch jetzt ein Tag ist, den wir gemeinsam gerne verbringen und der eben nicht diese aufgeladenen Konflikte, die oft eine Kernfamilie mit sich bringt, oder auch dieses biologische, genau, sondern einfach eben eine neue Form, neues Konstrukt bildet.
2: Ja, also die, auf der einen Seite funktioniert es ähnlich wie dieses sehr hegemoniale eben Kernfamilien- oder Großfamilienkonstrukt. Eben, man sieht sich eigentlich nur einmal im Jahr und man hat irgendwie wie eine Verbindung und es ist irgendwie klar, diese Person ist Teil meines Lebens, auch sehr peripher. Mhm. Aber ich sehe sie an diesem Tag auf jeden Fall. Das ist so eine auch so eine, eben, wie soll ich sagen, so eine Verbindlichkeit über sehr viele Jahre. Und gleichzeitig eben dreht es das nochmal ganz anders um, weil es eben nicht eine Pflichtveranstaltung ist, wie manchmal für manche Menschen Weihnachten eine Pflichtveranstaltung ist. Mhm. Und auch dieses Familienporträt, was dann ja auch immer mal wieder eben in so familiären Kontexten passiert, mhm, natürlich, also offensichtliche Parallele, dass das quasi da bin, dass du dir diese Form dann auch aneignest, um über soziale Zugehörigkeiten ja zu sprechen. Und ich verstehe das total, das habe ich auch sehr viel diskutiert in der Corona-Zeit mit eben queeren Menschen, wie brutal das war zu erfahren, dass eben in dieser extremen Situation der Isolation keinerlei Empathie auch für diese Lebensrealität existiert, dass diese Zugänglichkeit, emotionale Sicherheit sich eben nicht in der Kernfamilie notwendigerweise befindet. Und das ist ja aber auch etwas, was viele Menschen auch teilen. Also auch darüber kann man ja, mhm, nachdenken, dass das natürlich auch eine Relevanz hat, nicht ausschließlich für queere Identitäten und dass sich da dann eigentlich eine Form von eben auch Empathie oder auch einfach Verständnis von, auch da gibt es also Zusammenhänge, dass sich das da eben über dieses Bild so, ja, dass man darüber dann nachdenken kann. Mhm. Ich mag auch, dass das Bild jetzt in, wenn dieses Bild vergleicht, das eben ist diese Gruppe auf diesem Sofa, das sich auch immer wieder wiederholt. Wir gucken auch tatsächlich auf das Sofa. Das hat auch eine historische Bedeutung, auch tatsächlich familiäre, ja, Bedeutung für dich.
0: Ja, ne? Es ist ein Erbstück von meiner Uroma. Mhm. Ja.
2: Dieses schöne braune Sofa. Und doch hat das Bild so eine sehr Alltäglichkeit. Also es hat so eine sehr Schlichtheit auch. Und wenn ich dann die Fotos von Transistors mir angucke, die ja eben sehr, wo das Porträt sehr geformt ist, finde ich das einfach sehr interessant, wie die so die Bildsprachen sehr unterschiedlich sind. Kannst du damit,
0: ja,
2: anfangen?
0: Ja. Ja, ich weiß, was du meinst. Ich sehe trotzdem eine Ähnlichkeit, aber vielleicht ist, mhm, das so meins, also weil das so vielleicht einfach verschiedene Schwerpunkte von meinem Werk einfach generell sind, ne? Also so diese Porträts, die eher so wirklich ein Individuum also zeigen und auch ein bisschen repräsentieren wollen. Und dann aber die Gruppenaufnahmen, wo natürlich mehrere Individuen sind, die alle irgendwie einen Platz und Raum haben sollen auf diesem Bild und sich auch irgendwie in Konkurrenz miteinander stehen. Natürlich so ein bisschen, wer hat jetzt mehr Platz, auch wenn das gar nicht bewusst stattfindet, ne? Aber das ist auch eine Sache, wo ich die letzten Jahre irgendwie gelernt habe, wie ich dann auch aufpassen muss, dass wirklich alle auf die gleiche Art gesehen werden können.
2: Mhm. Und spannend ist, das hat Carsten, da kannst du, da spiele ich mal den Ball zu dir, weil das ist mir überhaupt nicht aufgefallen. Und dann hat sich so ein ganz spannendes Gespräch zwischen dir und mir vorhin entwickelt im Zug, wegen der Fernauslösung, ne?
1: Ja, der Fernauslöser.
2: So nennt man das.
1: Im Unterschied zum Selbstauslöser. Weil du für die nicht fotografierenden Menschen, also die Kamera wird bedient über ein Kabel mit einem analogen Mechanismus, der sozusagen das Foto dann macht. Also
0: so Luftdruck.
1: Genau. Jay Ritchie entscheidet die Sekunde selber, in der das Foto passiert. Und warum ich das jetzt so explizit sage, es ist der Unterschied, als würde man seine Kamera hinstellen, sie auf einen 10-sekündigen Selbstauslösermechanismus einstellen, draufdrücken und dann in das Bild hineingehen. Und das fand ich interessant auch in der Kommunikation zu den Menschen, die Teil dieser Inszenierung sind. Weil bei diesem 10-sekündigen Selbstauslöser-Modus Vivendi die fotografierten Menschen etwa einschätzen können, wann ist die Sekunde, in der sie aufgenommen werden. Und da war jetzt so die Frage, die ich spannend fand. Wenn du den Auslöser drückst, wissen die um dich herumstehenden Personen, dass es jetzt, also gibt es sowas wie, okay, in einer Sekunde löse ich aus oder passiert das, ich fand das auch ein Spannungsfeld und irgendwie fand ich das interessant, weil ich fand, das sind zwei unterschiedliche Arten und Weisen, wie dieses Foto entsteht. Oder wie diese Gruppe abgelichtet wird. Und das fand ich dann wieder total interessant, eben auch zu dem, wie entstehen Transcestors und also wie deine Arbeitsweise generell ist. Und deswegen dieser kleine, längere Schlenker über den Fernauslöser.
0: Also ich zähle runter.
1: Du zählst?
0: Also 3, 2, 1.
1: Okay.
0: So, bis ich auslöse. Das heißt, es haben alle nochmal die Möglichkeit, so sich vom Lachanfall zu beruhigen oder das Hemd zu richten oder so. Und es dauert auch tatsächlich ein bisschen, bis ich dann irgendwie mich hingesetzt habe, bis dann alle nochmal an, ich meine, eine Gruppe von 8 Leuten, manchmal sind wir sogar mehr, sich alle nochmal gerichtet haben, da würden 10 Minuten nicht ausreichen zum Beispiel. Also da müsste man so einen Fernauslöser auch noch mal deutlich länger einstellen. Ja. Ja, aber es ist ja auch natürlich einerseits eine Machtposition, ne, die genau. Ich dann quasi habe. Ich habe die kann selber entscheiden, wann ist der Moment, wo ich auslösen möchte. Diese Position gefällt mir, das kann ich so sagen.
1: Ach, das finde ich schön, dass du das sagst.
0: Mir ist auch wichtig, dass es um meine Wahlverwandtschaft geht. Mhm. Es geht jetzt hier nicht um die Wahlverwandtschaft von XY, sondern es ist meine, die ich zusammengestellt habe für mich selber, wie die sich richtig anfühlt. Also so wie eigentlich viele meiner Arbeiten gehe ich von meiner eigenen Position aus, über die ich nämlich am besten sprechen kann, weil ich es weiß und es empfinde. Und beziehe mich dann auf gesellschaftliche, politische Diskurse, die ich verhandeln möchte. Da hattest du mich ja vorhin auch schon darauf angesprochen, aber genau. Und das ist für mich schon auch wichtig, dass das gesehen wird, ja.
1: Ja.
2: Weil es ist auch schon sehr prominent auf den Fotos, ne?
0: Ja, und es ist ja auch ein Selbstporträt. Also es ist ja quasi, auch in dieser Arbeit sieht man ja wieder meine eigene Transition. Mhm. Also mit den Leuten um mich herum. Mhm. Und auch das zeigt ja wiederum, wer bleibt, wer ist da. Das sind ja alles emotionale Prozesse. Und diese Menschen sind ja unglaublich wichtig in diesen Veränderungen. Mhm. So.
1: Ich finde das auch total schön, also auch, dass man dann das mit dem Kabel sieht, also dass das Kabel sichtbar ist und auch dieses Fernauslösen. Also ich finde das sehr charmant als Element auch in, aber genau, ich finde, das ist die Bildsprache oder es ist Teil der Bildaussage. Also für mich so. Und das sagst du ja auch. Und das, ich finde auch richtig zu sagen, es ist deine Wahlverwandtschaft und auch du bist die fotografierende Person. Also ist es auch richtig zu sagen, du bist der Mensch, der auslöst, der dann wirklich auch dieses Foto macht in der Sekunde. Also ja, aber auch die Macht hat, die Sekunde für sich zu entscheiden, während alle anderen die Sekunde auf eine Art fluide erleben. Das finde ich, ja. Schöne Arbeit. Mhm. Was ich noch spannend fand, ist, die sind so gedrungen. Die Transcestors haben so viel Raum vor dem Hintergrund. Mhm. Und ich fragte mich nur, ist das ein Stilmittel? Ist das, oder ist es einfach, oder ist es dir auch wichtig, dass die so, also es macht sie sehr kompakt. Es ist ein sehr kompaktes Gruppenfoto.
0: Ich, würde einfach sagen, das sind zwei komplett unterschiedliche Arbeiten. Ne? Also bei den Transcestors geht es ja wirklich um die Individualitäten, also um die Person alleine. Und bei der Wahlverwandtschaft gibt es uns als Gruppe, uns als Verwandtschaft. Und das ist auch angelehnt an einfach das Porträt einer Familie aus der Kunstgeschichte.
1: Ja.
0: Wie sind da bestimmt, also auch mein Aufbau ist ja quasi ähnlich wie sehr so klassische Familienmalereien. Und das soll es ja auch sein. Also ich knüpfe da auch an. Und weil es soll ja eben auch dieses Aufbrechen dieser Familie, die wir eben aus der Geschichte kennen, die eben als politische Institution so verankert ist in der Gesellschaft. Und dieses, dass alle auch so nah aneinander sitzen oder sich auch oft berühren auf vielen Fotos oder Händchen halten, hat man ja immer verschiedene Menschen, die da eine Nähe miteinander haben. Das heißt, wenn man auch näher reinzoomt in bestimmte Bilder, dann siehst du, plötzlich hat eine Person vielleicht die Händchen von zwei anderen Personen in der Hand oder so. Das soll ja auch die Nähe untereinander zeigen. Also dass, klar, kommen die Personen über mich zusammen, aber die entwickeln auch ihre eigenen Beziehungen untereinander und ihre eigenen Dynamiken und ihre eigene Nähe und Zärtlichkeit. Und das ist ja auch Teil dieses Projektes. Dass da eben eine Verwandtschaft entsteht, die ich quasi initiiere. Ja, also und es ist natürlich so, auch in dem fotografischen Prozess, es ist inszeniert, es ist ein inszeniertes Bild im Sinne von, ich entscheide den Ausschnitt, alle nehmen Platz ein und so. Also es ist hier, hat auch irgendwie was Performatives und gleichzeitig gibt es natürlich total viele Sachen, die unbewusst entstehen. Wie das mit den Händchen halten oder legt dann doch mal jemand den Arm über den anderen oder so. Das sind natürlich Sachen, auf die ich jetzt in meinem Prozess weniger achte. Ich gucke eher auf die Komposition an sich und diese gestalterischen Elemente. Aber die Sachen, die so zufällig passieren, die finde ich ja total toll und die sollen ja auch ein bisschen diese Inszenierung vielleicht aufbrechen.
2: Echt schön, ja. Eben, du bist super präsent in den Arbeiten. Auch in den Arbeiten, die nicht deinen eigenen Körper zeigen. Weil du Teil eines Diskurses in einer Community bist, die dort Repräsentanz findet. Ich glaube, wir haben jetzt eben in dieser Stunde, in der wir gesprochen haben, total verstanden, dass es total persönliche Arbeiten sind. Und doch habe ich das Gefühl, dass es eben eigentlich nicht darum geht, dich selber zu präsentieren oder auszustellen in so einem in einer Eitelkeit, sondern gar nicht. Sondern es geht eigentlich darum, durch das Erscheinen deiner selbst, wie eigentlich als Medium, um auf was anderes zu verweisen. Mhm. So würde ich das irgendwie beschreiben.
0: Ja, und das hatte ich, glaube ich, auch schon mal kurz angeschnitten, wie das, wenn ich natürlich von mir selber erzähle, dass ich dann viel besser darüber sprechen kann. Ne? Also über dieses einfach Erfahrungen, die man macht, etc. Und auch dieses zu Transcestors, das ist so aus der Community, für die Community ein Projekt ist, ist natürlich was ganz anderes. Es hat eben nicht diesen dokumentarischen Charakter von, ich gehe von außen in eine Welt rein, der ich nicht zugehörig bin, fotografiere mich da ab und gehe wieder. Mhm. Das finde ich nämlich auch ein bisschen problematisch, sondern ich gehe halt, bin in der Welt unterwegs, in der ich eh unterwegs bin. Das heißt, ich habe auch eine ganz andere Nähe und eine ganz andere Zugänglichkeit und auch etwas, ich weiß, wie die Strukturen sind und muss mich nicht im Vorweg darüber informieren, sondern ist eine andere Art von Sensibilität, glaube ich, auch den Menschen gegenüber und auch eine Art von Respekt, meiner Meinung nach, ja.
2: Schön. Ja. Eigentlich ist das ein sehr schönes Schlusswort. Ja.
1: Das wollte ich auch gerade sagen. Sehr schön. Danke, Jay Ritchie.
0: Ja, danke euch.
2: Ja, danke dir. Schön, dass wir hier sein durften. Möchtest du, fehlt dir noch irgendwas? Möchtest du noch irgendwas mit?
0: Nein, ich fand es ein sehr schönes Gespräch. Okay. Ja.
2: Sehr schön.
1: Herrlich. Dann.
2: Ja.
1: Danke, danke, dass wir hier sein konnten. Danke, in deinem Atelier gewesen sein zu können. Mhm. Und
2: wir sehen uns dann im Juni wieder, wo wir vor anderen Menschen mit dir, gemeinsam mit anderen Menschen mit dir über deine Arbeit sprechen. Vom 12. bis zum 14. Juni ist die Veranstaltung von Der lächelnde Hase im Rahmen der Fototriennale, wo wir uns mit Fotografie als auch Medium der Auseinandersetzung mit Körperlichkeiten beschäftigen, wo dann deine Position auf drei andere Positionen treffen wird, nämlich die Position von Hoshana Hios, Linda Hansen und Sina Niemeyer.
3: Willkommen zum Ausflug der montäglichen Musiksendung im Rahmen des Themenabends des FSK, dem Freien Radio in Hamburg. Auch dieser Ausflug wird unter eingeschränkten technischen Bedingungen von mir vorproduziert. Vorproduziert heißt, ich weiß nicht, wie das Ergebnis des Eurovision Song Contests am Sonnabend ausfallen wird. Interessiert mich ja eigentlich auch nicht so sonderlich, aber da mir dieses Gefasel von kauft nicht bei Juden, boykottiert jüdische Popgruppen, boykottiert jüdische KünstlerInnen, boykottiert jüdische Filmschaffende, boykottiert jüdische Wissenschaftler und so weiter und so fort auf den Senkel geht, werde ich heute das Stück des israelischen Teilnehmers des Eurovision Song Contests spielen. Noam Bettan heißt er. Das Stück heißt Michelle. Es ist so musikalisch das übliche Eurovision Gedöns, aber ich spiele es extra.

Ich drücke ihm die Daumen und werde vielleicht auch 10-mal telefonisch für ihn abstimmen. Zum Glück habe ich noch eine israelische Band anzukündigen. Am Mittwoch, 20. Mai, auf der MS Stubnitz wird es ein Konzert der Rockband Hase Evot aus Israel geben. Support ist Clara Bow. Ich habe nachgeguckt, wer ist das? Und nur festgestellt, das ist auch ein Songtitel von Taylor Swift. Also jetzt Rock mit Hase Evot aus Israel am Mittwoch auf der MS Stubnitz. Ansonsten werdet ihr relativ viel Experimentelles, Improvisiertes in dieser Sendung zu hören bekommen.

Ich habe Experiment und Improvisation versprochen und da geht man natürlich am besten in die Hörbar. Auch diesen Mittwoch, der 20.05., wird es dort ein Konzert geben mit Simon Rose und Goran Lazarevic und dem Trio Kleikens, Reyes und Cabrera. Goran Lazarevic ist ein serbischer Akkordeonist und Komponist, lebt aber in Hamburg, aber er beschäftigt sich natürlich mit Live Electronics, mikrotonaler Musik, also Musik, die sich nicht in der üblichen Schultonleiter bewegt, freie Improvisation, Computermusik und arbeitet auch mit Gehirn-Computer-Interfaces. Simon Rose ist auch Komponist und Bariton-Saxophonist. Und das Trio Kleikens, Reyes, Cabrera beschäftigt sich, also Carmen Kleikens, Vidal ist Multimedia-Artist und improvisierende Cellistin, Alicia Reyes, Komponistin und elektronische Performerin, kommt aus Gent, und Juan Fran Cabrera, bildender Künstler und Improvisiererin. Das also am Mittwoch in der immer wieder netten Hörbar ab 20 Uhr. Ich habe von Goran Lazarevic ein Stück, das ist aber auch schon ziemlich alt, 12 Jahre sehe ich, aber tut mir leid, es sind eben doch nicht so Acts, die viel veröffentlicht haben. Das Stück heißt Texture Space, Goran Lazarevic unter anderem in der Hörbar am Mittwoch.

An das Stück von Goran Lazarevic schloss ein weiterer Titel an, und zwar von Gerti Adelaido. Der Titel lautet Respect Existence or Expect Resistance. Grundsätzlich richtig, aber soll man jede Existenz respektieren, zum Beispiel die von Nazis oder Faschisten? Gerti Adelaido wird am Donnerstag ebenfalls auf der MS Stubnitz auftreten. Die Veranstaltung hat das Motto Permanently Shadowed, und da geht's um härtere Sounds, Harsh Noise, War Noise, Power Electronics, Dark, Ambient, Drone, und dabei sind eben, wie gesagt, Gerti Adelaido, Svartvit, Julia Vitas, Sitka, Growth Rings und Urains. Und dann gibt's noch eine Kunstinstallation von Cooperfrau Melissengeist. Von Julia Vitas gibt's jetzt auch noch ein Stück zu hören. Es heißt I, Eva, von ihrem Soundtrack The Orgy of the Damned. Julia Vitas, Donnerstag auf der MS Stubnitz.

0: Ihr hört den Ausflug auf FSK Hamburg. Ich kann leider nicht in meinem Studio arbeiten und bitte den vielleicht nicht ganz so tollen Klang der Mikrofonstimme zu entschuldigen. Im Anschluss an das Stück von Julia Vitas, die auf der MS Stubnitz am Donnerstag auftreten wird, habt ihr einen Live-Mitschnitt eines Stücks von Lena Goye gehört, vor ein paar Jahren bei der Veranstaltungsreihe 4 Fakultät aufgenommen. Lena Goye wird am Samstag, das ist der 23.05. im Rahmen der Reihe Bracket, des B in Klammern, um 20 Uhr im Werkhaus Rosenallee 11 im Münzviertel auftreten. Dazu gibt's da noch eine Band, Nico und Hans im Glück. Es geht da auch um Spenden, sowohl für die Musikerinnen und das Werkhaus. Das Werkhaus steht hier, ist ein Ort für Kunst und Gemeinwesen und am Tage ein Schutz- und Aufenthaltsraum für junge Menschen, die mit den Folgen der Wohnungsnot zu leben haben. Das also am Samstag im Werkhaus. Ich habe etwas übersprungen. Ich würde gerne noch ein paar nicht konzertante Veranstaltungen ankündigen. Am Donnerstag, 21.05. im Deutschen Schauspielhaus ab 20 Uhr. Dieser Drang nach Härte über den neuen Faschismus. Eva von Redeker im Gespräch mit Sebastian Friedrich. Der Begriff Faschismus heute, ist der noch aktuell? Wird ja viel von Rechtspopulismus gesprochen, aber auch schnell der Faschismusvorwurf gemacht. Sebastian Friedrich ist Autor und Journalist und arbeitet unter anderem für das ARD-Magazin Panorama, betreibt eine Website mit dem Titel Über Rechts. Und Eva von Redeker ist Philosophin, freie Autorin, schreibt unter anderem für die Zeit, The Guardian. Das wäre die eine Veranstaltung. Dann auf dem Gelände der Leuphana-Universität Lüneburg, Hörsaal 5, auch am Donnerstag, aber früher um 18 Uhr, Das Verschwinden des Holocaust zum Wandel der Erinnerung, Vortrag und Gespräch mit Jan Gerber. Er hat ein Buch gerade geschrieben und knüpft an die Erfahrung an, dass die Erinnerung an den Holocaust schwindet und seine Singularität zusehends in Frage gestellt wird. Und am Freitag, 22.05., 18 Uhr, Werkstatt 3, Nernstweg. Und da können wir ja schon wieder anschließen. Was sind heutige Formen des Faschismus? Kann man die Faschismus nennen? Laura Hille hält einen Vortrag zum Thema die Silicon Valley-Ideologie. Peter Thiel, Elon Musk, Alt-Right-Politik, Kolonialisierungsfantasien, schwimmende Stadtstaaten, Privatinseln, Bunker, neue Zivilisationen auf dem Mars, Cyborg-Körper, genetische Manipulation. Musk will sein eigenes Gen möglichst weit verbreiten. Man muss sich dazu dann aber auch anmelden. Ihr merkt, ich beeile mich etwas mit meiner Moderation, weil meine Aufnahmemöglichkeiten hier so ein bisschen beengt sind und etwas unbequem. Ich habe keine Lust, hier so lange zu hocken. Am Samstag, neben der Hörbar einer meiner Lieblingsorte, das Beek in Barmbek, da tritt auf Mark Metter, dazu Valentina Wuxi und Lawrence McGuire und Anna Butter oder Butter. Und da gibt es natürlich auch um Noise, um experimentelle Musik. Ich habe von den Beteiligten leider nur ein Stück von Mark Metter. Das ist sehr lang und auch ein bisschen anstrengend. Er loopt nämlich einen Satz, der sich minimal im Laufe der 23 Minuten verändert. Ich werde das in dieser Sendung mit dieser einen Stunde, die wir haben, nicht ganz ausspielen. Ich werde es dann überblenden in die Musik einer Band, die ebenfalls leider am Samstag auftreten wird, und zwar auf der MS Stubnitz. Das ist Alkadel aus Belgien. Das ist nun wiederum ganz was anderes. Das ist Doom Metal, Black Metal, Okkult, Black Metal, whatever. Dazu gibt's noch Mephorash und Bachtende Fulle Moorne. Das hört sich ja tatsächlich flämisch an, belgisch an. Also die am Samstag auf der MS Stubnitz und im Beek eben Mark Metter. Und ihr hört jetzt von Mark Metter den Titel Could Change, den ich natürlich kürze und überblende, in den Titel von Alcadel. De Bollaf heißt er. Viel Vergnügen.
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ein Konzert würde ich noch gerne unterbringen. Ebenfalls auf der MS Stubnitz. Die kommt ja heute recht häufig vor. Ebenfalls auf der MS Stubnitz am Sonntag treten auf Cushion Moon, Crossroads between Traditional Strings and Electronic Music Machines. Sie kommen aus Frankreich. Dann Tatsuya Yoshida und Risa Takeda aus Japan. Das am Sonntag ab 19.30 Uhr. Ganz schnell ein Stück, an dem Yoshida beteiligt ist. Das heißt Tsuruoka. Der andere Künstler ist Liberski. Ich versuche das jetzt noch unterzubringen, indem ich das kürze und auch die an einzelnen anderen Stücken noch ein bisschen Kürzungen vornehme. Vielleicht klappt das ja. Ich verabschiede mich, wünsche allen eine erträgliche Woche. Tschüss.

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Herzlich willkommen zum Raumfahrtjournal mit der vierten Ausgabe im Jahr 2026. Mein Name ist Detlef Höhner und das sind die Themen in der Übersicht. Erstes enges Paar extrem massereicher schwarzer Löcher detektiert. Was dahinter steckt, das frage ich Frau Dr. Silke Pritzen vom Max-Planck-Institut für Radioastronomie in Bonn und Effelsberg. Wir bleiben weit draußen im All. Die Mission Euklid hat so viele Daten geliefert, dass man die Hörerinnen und Hörer, die Zeit und Interesse haben, bei der Auswertung mithelfen können. Helfen nämlich bei der Suche nach Gravitationslinsen. Und Astronomen entdecken ein Exo-Jupiter, der offenbar Wolken besitzt. Hierzu später mehr mit Dr. Markus Nielburg, nationaler Koordinator für Kommunikation der Deutschen Institute des Euklid-Konsortiums. Über Aktivitäten um und auf der internationalen Raumstation und der chinesischen Tiangong genannt, spreche ich mit Herrn Fellenberg von den Essener Raumfahrtinformationen. Natürlich darf auch nicht die Artemis II-Mission fehlen, die erfolgreich die Mondumfliegung durchgeführt hat mit 4 Menschen an Bord. Natürlich darf auch nicht das astronautische Tagebuch fehlen mit der Ausgabe März 2026. Darin informieren wir über alle Raumfahrtmissionen, die im März 2026 stattgefunden haben, ebenfalls mit Herrn Fellenberg. Ich bitte nun die Hörerinnen und Hörer, sich zurückzulehnen, zu entspannen, denn unsere Reise

0: Im Zentrum der Galaxie 501, im Sternbild Herkules, scheint es nicht nur ein extrem massereiches schwarzes Loch zu geben, sondern vermutlich zwei. Hierzu begrüße ich Frau Dr. Silke Pritzen vom Max-Planck-Institut für Radioastronomie in Bonn und Effelsberg, das sage ich immer gerne dazu. Schönen guten Tag, Frau Dr. Pritzen.
1: Guten Tag, Herr Höhner. Freut mich, dass das klappt.
0: Ja, ich hoffe auch, dass die Leitung steht und stabil bleibt. Ein extrem massereiches schwarzes Loch ist eigentlich nicht neu. Darüber habe ich in der Sendung schon öfters gesprochen und mit anderen Kolleginnen von Ihnen und Kollegen. Aber hier gibt es eine Besonderheit, nämlich in der Galaxie Makarion 501 im Sternbild Herkules. Was ist nun das Interessante und das Neue, was Sie beobachtet haben?
1: Das ist ein sehr guter Punkt, dass Sie sagen, dass das nichts Neues ist mit supermassereichen schwarzen Löchern. Wir gehen eigentlich davon aus, dass es diese supermassereichen schwarzen Löcher in den Zentren aller hellen Galaxien gibt. So. Aber man beobachtet auch im Kosmos eigentlich überall Kollisionen von Galaxien. Also Galaxien kollimentieren miteinander, verschmelzen miteinander und das wird schon lange beobachtet. Und jetzt steht schon seit Jahrzehnten eigentlich die Vermutung im Raum, dass das dazu führen könnte, wenn sich in all diesen Galaxien schwarze Löcher befinden und die Galaxien miteinander verschmelzen, dass es dann auch Galaxien geben müsste, wo man zwei schwarze Löcher im Zentrum hat und die sich dann annähern im Laufe der Zeit und die miteinander verschmelzen. Bloß die hat man nie gefunden. So, und deswegen ist unsere Arbeit so wichtig. Wir haben zum ersten Mal eine Galaxie zeigen können, wo im Zentrum zwei Jets zu finden sind. Also wir haben den zweiten Jet gefunden. Von dem ersten wusste man, also man wusste, da ist ein supermassereiches schwarzes Loch drin, aber wir haben den zweiten Jet gefunden und der bewegt sich um das zentrale schwarze Loch und wir gehen davon aus, jeder Jet braucht quasi ein supermassereiches schwarzes Loch, damit der Jet erzeugt wird. Wenn wir zwei Jets haben, dass wir dann zwei supermassereiche schwarze Löcher im Zentrum von Makarion 501 gefunden haben.
0: Was mich besonders interessiert, wie weit weg ist das Ganze von uns?
1: Das ist ein sehr nahes Objekt. Das ist bei einer Rotverschiebung von 0,034. Das ist eine der nächsten aktiven Galaxienkerne, die wir kennen. Ich glaube, das sind so, also ich will jetzt nicht lügen, so 450 Millionen Lichtjahre.
0: Also kann man schon kosmisch gesehen doch sagen, dass es nicht gar so weit von uns entfernt ist, obwohl es für uns Menschen doch eine gigantische Entfernung ist.
1: Für uns Menschen ist es eine Wahnsinnsentfernung, eine astronomische Entfernung im wahrsten Sinne des Wortes. Aber auf kosmischen Skalen ist es nicht so weit weg und das ist vielleicht ganz gut. Dadurch haben wir auch einen besseren Blick auf das Objekt.
0: Sie schreiben auch in Ihrer Arbeit, dass Sie damit rechnen, dass unter Umständen die beiden Objekte in etwa 100 Jahren kollidieren können. Was ergäbe sich daraus für uns zum Beispiel, gerade weil es nicht so weit weg ist?
1: Nee, also wir sind sicher. Also uns passiert da nichts. Was wir vermuten, ist etwas, was sich auch wahrscheinlich schon in unserem gesamten kosmischen Umgebung immer mal wieder begeben hat, nämlich, dass diese supermassereichen schwarzen Löcher miteinander verschmelzen. Also das, was wir hier beobachten, ist vermutlich nicht ein Einzelfall. Und vor circa 3 Jahren haben bereits die Pulsar Timing Arrays einen Gravitationswellenhintergrund in unserem Kosmos detektiert. Und der stammt, das ist noch nicht so ganz sicher, man hat die 5 Sigma nicht erreicht, aber wahrscheinlich ist, dass dieser Gravitationswellenhintergrund daher rührt, dass im Lauf der kosmischen Geschichte immer mal wieder supermassereiche schwarze Löcher miteinander verschmolzen sind. Das ist aber die Vergangenheit, also das ist der Hintergrund, den wir im Kosmos haben. Was wir hier gefunden haben, ist ein Objekt, was erst in der Zukunft miteinander verschmelzen wird. Also die beiden supermassereichen schwarzen Löcher, die werden miteinander verschmelzen.

0: Millionen bis Milliarden Sonnenmassen gefunden. Und wenn die miteinander verschmelzen, wird das Gravitationswellensignal deutlich stärker sein. Aber wir sind auf der Erde sicher, also da passiert uns nichts.
1: In 100 Jahren bin ich auch nicht mehr da, gehe ich mal davon aus.
0: Ich auch nicht.
1: Aber es wäre ja immerhin interessant, gerade weil Sie sagen, dass das nun öfters schon vorgekommen ist und trotzdem steht unser Universum noch.
0: Genau, genau. Das ist ein Recyclingprozess in unserem Universum. Also Galaxien kollidieren miteinander, schwarze Löcher verschmelzen miteinander, Galaxien verschmelzen miteinander. Dadurch wachsen Galaxien, dadurch wachsen supermassereiche schwarze Löcher an. Irgendwie müssen die ja die Massen von Milliarden Sonnenmassen bekommen haben. Und es geht im Wesentlichen zwei Prozesse, wie sie wachsen können. Einmal über diese Verschmelzung und das andere ist über Akkretion. Das heißt, sie sammeln Materie aus der Umgebung an.
1: Sie bleiben ja am Ball bei dieser Forschung. Wie lange glauben Sie noch, dass Sie speziell dieses Objekt untersuchen müssen, um ziemlich konkret sagen zu können, dass es so ist, dass Ihre Eindrücke, die theoretisch in den Raum gestellt worden sind, dass die bestätigt werden können?
0: Also unsere Arbeit beruht auf sehr vielen Beobachtungen. Im Endeffekt sind es 23 Jahre an Beobachtungen, die in diese Arbeit reingeflossen sind. Allein bei 43 Gigahertz bei der Beobachtungsfrequenz im Radiobereich haben wir 83 Datensätze ausgewertet. Also es sind jede Menge Daten reingeflossen. Und in allen diesen Datensätzen sehen wir Hinweise auf diesen zweiten Jet. Also von daher sind wir uns relativ sicher, dass das Phänomen ist. Und wie gesagt, es gibt andere gute Gründe anzunehmen, dass es solche Systeme geben muss und dass sie auch miteinander verschmelzen müssen. Wo wir uns noch nicht so ganz sicher sind, ist die Massen. Also es müssen Millionen bis Milliarden Sonnenmassen sein, aber um genau die Masse zu bestimmen, um genau auch die Bahnebene zu bestimmen, dafür brauchen wir auch noch bessere Modelle. Also es ist auch eine Frage an die Theoretiker, dass bessere Modelle dafür gerechnet werden. Und dann gibt es aber auch noch andere unabhängige Möglichkeiten nachzuweisen, dass wir recht haben. Also, Sie haben vollkommen zu Recht gemeint, dass wir das mit den 100 Jahren wahrscheinlich beide nicht schaffen, mit dem, dass die miteinander verschmelzen. Aber es gibt die Möglichkeit, dass dieses System, wenn es so massiv ist und wenn die zwei schwarzen Löcher so nah beieinander sind, bereits früher Gravitationswellen abstrahlt. Und die könnte man mit Pulsar Timing Arrays unter Umständen nachweisen. Und wir haben hier Kollegen im Haus, die an dem Pulsar Timing Array arbeiten. Das ist die Gruppe von Direktor Michael Kramer. Und mit denen habe ich gesprochen, Kontakt aufgenommen. Und die gucken sich die Daten jetzt ganz genau an. In dieser Richtung von Makarian 501, ob man da vielleicht schon was erkennen kann. Das wäre die eine Möglichkeit, also über Gravitationswellen nachzuweisen, dass wir recht haben, wäre natürlich wunderbar. Die andere Möglichkeit ist, wenn die Auflösung bei Radiobeobachtungen noch besser wird. Also die ist ja schon die höchste in der Astronomie überhaupt. Und mit dem Event Horizon Teleskop haben wir es ja geschafft, den Schatten von schwarzen Löchern zu zeigen. So, die Auflösung reicht noch nicht aus, um dieses enge Paar, was wir gefunden haben, nachzuweisen. Aber wenn die Auflösung noch besser wird, dann besteht vielleicht auch da die Möglichkeit, dass man irgendwann mal einen Schnappschuss von den beiden schwarzen Löchern machen kann. Und das wäre natürlich ein direkter Beweis dann.
1: Ich glaube, ich bin mir da ziemlich sicher, dass das in den nächsten 20 Jahren geschehen wird. Denn die technischen Fortschritte, die wir gerade was Gerätschaften, technischen Geräten, Hilfsmitteln bauen, das ist sehr vielversprechend. Ich denke nur, Europa ist ja auch maßgeblich mit dem Weltraumteleskop, was eines Tages installiert werden soll, mit beteiligt.
0: Das ist auch ein interessanter Punkt. Wenn Sie gerade das VISA ansprechen, das Weltraum-Gravitationswellen-Interferometer, das wäre auch spannend. Da ist dann die Frage, wie sind die Massen in diesem Paar? Und LISA ist eher für, es könnte noch bis 10 hoch 8 Sonnenmassen hochgehen, empfindlich sein. Da sind wir im Moment nicht so ganz sicher. Das ist genau die Frage, die wir haben. Um welche Massen handelt es sich hier genau? Und da brauchen wir noch weitere Beobachtungen. Ansonsten wäre Pulsar Timing Array was sensitiver ist für größere Massen. Aber LISA wäre natürlich schick, weil es individuelle Paare oder deren Gravitationswellenstrahlung nachweisen können sollte. Also das wäre mein Traum, dass man es mit LISA würde detektieren können.
1: Und ich glaube, das wird in den nächsten 10 Jahren ins All geschossen, wenn mich nicht alles täuscht.
0: Ja, ich habe auch so eine Zahl von 20, 34 oder so im Kopf, ja.
1: Es bleibt also spannend und wir werden am Ball bleiben, was es an Neuigkeiten diesbezüglich gibt. Im Übrigen, weil Sie am Anfang gesagt haben, die Kollision im All, wir haben ja auch so ein Problem, in Anführungszeichen, Problem ist es ja eigentlich nicht, dass nämlich ja unsere Nachbargalaxie auch auf uns zustößt, ja, und irgendwie eines Tages mit ihr verschmelzen werden.
0: Ja, ja, wir sind Teil des Problems, aber auch das werden wir nicht erleben. Also das spielt sich auf noch viel größeren Zeitskalen von Milliarden von Jahren ab. Aber die Kollegen untersuchen schon und rechnen schon, wie das aussehen könnte. Also es sieht so aus, als wenn Andromeda und die Milchstraße irgendwann miteinander kollidieren. Und es wird jetzt schon berechnet, was damit. Also unsere Erde ist die Frage, ob sie da noch geben wird, ob es unser Sonnensystem noch geben wird. Aber die Frage wäre, wenn es das noch geben würde, wo das dann landen würde. Also wenn die beiden kollidieren, ob wir weiter Teil der Milchstraße oder Teil des gemeinsamen Systems oder Teil von Andromeda wären. Das sind spannende Überlegungen und es gibt auch sehr schöne Bilder davon. Also es wird simuliert, wie das Ganze aussehen würde. Also ich finde das eine spannende Fragestellung, auch wenn es uns nicht mehr betreffen wird.
1: Ich bedanke mich ganz herzlich für die Einblicke bei Frau Dr. Silke Prietzen vom Max-Planck-Institut für Radioastronomie in Bonn und Effelsberg.
0: Und ich bedanke mich ganz herzlich für das sehr angenehme und interessante Interview.

0: Es gibt Neuigkeiten vom Max-Planck-Institut für Astronomie in Heidelberg. Da geht es unter anderem um die Mitarbeit von Bürgern, die sich dafür interessieren. Und hierzu begrüße ich ganz herzlich Dr. Markus Nielbock vom Max-Planck-Institut für Astronomie in Heidelberg. Schönen guten Tag, Dr. Nielbock.
1: Schönen guten Tag, Herr Höhner.
0: Um was geht es jetzt? Also die Mission Euklid der Europäischen Weltraumbehörde ESA, das ist ja ein Weltraumteleskop, das uns reichlich mit Stoff, mit Material versorgt. Und da ist jetzt die Hilfe von den Bürgern gefordert.
1: Ja, genau, so ist das. Ja, ich muss auch sagen, ich bin eigentlich da als Vertreter der Öffentlichkeitsarbeit aller deutschen Institute in Deutschland für das Euclid-Konsortium. Und in der Eigenschaft haben wir jetzt einfach gedacht, wir veröffentlichen jetzt mal hier diese Meldung, die auch von der ESA kommt. Also worum geht's hier? Das Euclid-Teleskop hat jetzt ein Jahr lang schon mal das Weltall durchforscht. Dabei hat es so etwa ein Drittel dessen abgedeckt, was es insgesamt abdecken soll. Und jetzt will man schon mal anfangen, diesen Datensatz etwas vorzubereiten. Denn der soll im Laufe des Jahres dann auch wirklich für die gesamte Gemeinschaft von Astronomen veröffentlicht werden. Und da geht es jetzt erstmal darum, Objekte zu identifizieren. Ja, das sind natürlich unglaublich viele Objekte, die in diesen Aufnahmen drin sind. Und jetzt hier speziell geht es darum, was finden wir hier an sogenannten Gravitationslinsen? Also Gravitationslinsen, das sind solche Phänomene, wenn im Prinzip zwei Objekte, die auch gerne weit entfernt voneinander sind, hintereinander stehen, mehr oder weniger. Und das vordere krümmt sozusagen den Raum. Und das Licht des Objekts, was dahinter steht, wird dadurch verändert, abgelenkt. Und dadurch entstehen gewisse Formen, also ähnlich wie so eine etwas krumme Linse oder wie ein Spiegel, wird dann sozusagen das Abbild verformt. Und das ist halt hilfreich, um beispielsweise den Masseninhalt des Objekts vorne berechnen zu können, was eben dieses Licht des Objekts, was dahinter liegt, ablenkt. Und darum geht es jetzt hier.
0: Das hat hier wieder mal kein Geringer als Albert Einstein vorausgesagt, dass das eintreten wird mit seiner Relativitätstheorie. Und im Prinzip schauen wir praktisch hinter die Kulissen, wenn man das mal so plastisch darstellen möchte.
1: Ja, genau. Und ein zweiter Aspekt kommt noch dazu. Dadurch, dass das wie eine Linse funktioniert, wird auch das Licht verstärkt. Also wie eine Linse ein Lichtpunkt fokussieren kann, ist das hier auch so. Und dadurch kann man auch durchaus Objekte im Hintergrund wahrnehmen, die eigentlich zu schwach sind für das Teleskop, aber eben durch diese zusätzliche Gravitationslinse nochmal sichtbar werden. Und damit hat man eben die Möglichkeit, sehr tief ins All zu schauen, sehr weit entfernte Objekte auch noch zu analysieren, halt indirekt durch dieses Phänomen. Und das hilft einfach enorm dabei, etwas auch über die kosmologischen Vorgänge im Laufe der Zeit des Universums, also sich entwickelt hat, zu erforschen. Und die Bürgerwissenschaft oder Citizen Science, wie es international heißt, die ist eben dazu da, um diese Muster zu erkennen. Also es gibt schon vorab so ein paar Selektionsmechanismen, wo auch ja, maschinelles Lernen zum Einsatz kommt. Aber letztendlich ist immer noch der Mensch am besten geeignet, diese Muster zu erkennen, woran man jetzt diese Gravitationslinse identifiziert. Und da können die Leute dann alle mithelfen. Da gibt es ein bisschen vorab Informationen, woran man das erkennt. Und dann geht das eigentlich relativ einfach.
0: Nun, wie hat man sich das vorzustellen? Wie sollen die Bürger eingebunden werden in diese Suche?
1: Ja, also inzwischen ist das jetzt so gelaufen, dass eben die Daten, die schon dort sind, die wurden jetzt, wie gesagt, vorselektiert. Dadurch sind jetzt 300.000 Abbildungen, kleine Abbildungen von diesen Objekten produziert worden. Die sind jetzt in eine Datenbank eingespeist worden und über eine Plattform, die für solche Art von Projekten schon bekannt ist, das ist dieses Zoo Universe, und kann eigentlich jeder sich da anmelden. Und dann geht man einfach die Bilder durch und markiert auf den Bildern ja Phänomene, wo man denkt, dass das was mit Gravitationslinsen zu tun hat. Und so arbeitet man sich da durch. Das Tolle dabei ist, diese Daten, die man da zu sehen bekommt, die sind noch nicht öffentlich eigentlich. Also die werden erst Ende des Jahres tatsächlich freigegeben. Aber für dieses Projekt werden die schon benutzt. Und die daran teilnehmen, die sehen die halt schon und andere eben nicht.
0: Und wer genauer sich darüber informieren möchte, der schaut mal beim Max-Planck-Institut für Astronomie vorbei, denn genau auf dieser Seite stehen die entsprechenden Daten dazu, um das umsetzen zu können.
1: Ja, genau, das stimmt. Also wir haben hier eben so eine Webseite, da können Sie einfach mal gucken, die findet man ganz leicht unter der Rubrik Aktuelles. Und da gibt es dann einige Links, die dann genau auf diese Seiten verweisen, wie auch über diese Bürgerwissenschaft, wo man sich dann anmelden kann und dann geht es einfach los.
0: Wunderbar. Und man kann damit vielleicht sogar ein kleines bisschen der Wissenschaft helfen, neue Erkenntnisse, neue Ableitungen herbeizuführen bei unserer Stellung im All.
1: Ganz genau so ist es.
0: Nun gibt es eine weitere interessante Meldung, nämlich Astronomen entdeckten einen Exo-Jupiter, der offenbar Wolken besitzt. Nun kenne ich aus der Vergangenheit doch öfters mal solche Meldungen, dass man irgendwas gefunden hat an Atmosphären bei Exoplaneten. Und hier scheint es doch ziemlich klar zu sein.
1: Ja genau, das ist auch relativ neu. Also man muss halt schon sehen, wenn man jetzt Exoplaneten untersucht, kann man relativ einfach mit gewissen Methoden, die gut etabliert sind, bei manchen Konstellationen, sage ich mal, die Atmosphären von Exoplaneten untersuchen. Aber das sind oft solche, die sehr nah beim Mutterstern sind, die in kurzer Zeit den Stern umkreisen. Und wenn die dann von uns aus gesehen den Stern bedecken, dann leuchtet ein bisschen das Licht durch die Atmosphäre durch und das kann man dann analysieren. So ist das hier bei dem Planeten nicht. Ja, der ist relativ weit vom Stern entfernt, der ist dann entsprechend nicht so heiß, der ist relativ kalt, jetzt nicht ganz so kalt wie unser Jupiter, aber das ist schon ja 0 Grad Celsius. Also die Planeten, die sonst beobachtet werden, die haben hunderte oder tausende Grad. Und da jetzt diesen Planeten zu untersuchen, das kann man dadurch machen, dass man halt den Lichtpunkt direkt sieht. Also man kriegt das Licht direkt vom Planeten und kann das analysieren. Und das hat man jetzt halt nochmal gemacht und hat dann festgestellt, ja, die Zusammensetzung, die man erwartet hat, ist nicht das, was man findet. Und das deutet darauf hin, und das wusste man eigentlich auch, dass die Modelle, die man braucht, um beispielsweise die Spektren, die man bekommt von den Planeten, zu erklären, die sind nicht ganz vollständig. Und das ist hier ein Paradebeispiel dafür.
0: Können Sie etwas genauere Aussagen schon treffen, wie weit das Objekt vom Zentralstern weg ist? Und ja, man redet ja hier in dem konkreten Fall auch von einer Atmosphäre, die Wolkenstrukturen beinhalten.
1: Ja, also das Einzige, was ich jetzt zu diesem Objekt sagen kann, der ist zumindest weit genug vom Stern weg, dass eben die Temperatur so gering ist, wie wir es vergleichbar haben mit dem Jupiter. Die genaue Entfernung kann ich jetzt nicht angeben. Das Neue hierbei ist jetzt, man hat halt erwartet, eine gewisse Menge von Ammoniakgas in dieser Atmosphäre. Man hat aber deutlich weniger gesehen und hat jetzt eben rausgefunden, dass halt eine Erklärung sein könnte, dass dieser Planet Wolken hat. Und das ist halt etwas relativ Neues. Ich meine, man hat schon Wolken bei anderen großen Gasplaneten gefunden. Das waren mal im Wesentlichen eben diese heißen Planeten. Das sind dann Wolken aus, weiß ich nicht, flüssigem Sand oder sowas oder flüssigen Edelsteinen oder was weiß ich, Lavatröpfchen. Solche. Das ist halt hier nicht der Fall. Also das ist jetzt wirklich mal ein Beispiel dafür, dass wir einen Planeten haben, der Wolken aus Wasser hat. So ähnlich wie die Cirruswolken auf der Erde. Das sind halt Eiskristalle. Und das würde einfach erklären, dadurch, dass die Wolken eben sozusagen die Gashülle von außen abdecken, dass man eben gar nicht den Gesamtanteil des Ammoniaks in der Atmosphäre sehen kann. Also die Wolken, die decken den halt ab. Und durch die Analysen, die man gemacht hat, findet man auch, dass eben gerade diese spektralen Anteile im Spektrum weniger Signal liefern, da wo halt Wasser tatsächlich auch anzusiedeln wäre. Also das ist schon ziemlich stichhaltig.
0: Und da könnte natürlich sicherlich eine große Hilfe sein, das in Kürze zu startende Weltraumteleskop Nancy Grace Roman.
1: Absolut, genau. Das ist ein ganz toller Hinweis. Übrigens, vorgestern wurde der Starttermin für Anfang September dieses Jahres schon angekündigt. Und da ist auch das Max-Planck-Institut für Astronomie dran beteiligt an dem Teleskop und gerade an dem Instrument, was eben auch Exoplaneten untersuchen soll. Und das kann als genau solche Planeten sehr gut entdecken, auch solche Planeten in der Konstellation, nämlich, dass man den Zentralstern ausblendet und dann das Licht, was direkt vom Planeten kommt, nachweisen. Und man rechnet damit, dass man da Tausende neue Planeten findet, durchaus auch in dieser Konstellation wie dieser hier, wo man eher kühlere Planeten hat, die jetzt nicht ganz so nah dran sind an Zentralstern. Und man hat ja dann plötzlich eine ganz neue Klasse von Planeten, die man sich bisher noch nicht in dem Detail anschauen konnte. Und das ist natürlich auch dann sozusagen ein Startpunkt, ein erster Schritt, um halt dann irgendwann Planeten zu finden, die eben keine Gasplaneten sind, sondern Gesteinsplaneten, wo man dann eben auch Atmosphären identifizieren will und natürlich etwas über die Wolkendecke aussagen möchte. Und das kann man genau mit solchen Methoden hervorragend machen.
0: Es bleibt also sehr interessant, die Zukunft der Exoplanetenbeobachtung. Immerhin, wenn man einen Riesenplaneten gefunden hat, wie in dem konkreten Fall, über den wir gerade gesprochen haben, liegt es ja auch nahe, dass dieser Stern auch weitere Planeten beinhaltet, die wir aber mit unserem System im Moment noch nicht gefunden haben.
1: Das ist in der Tat so, und man möchte natürlich auch dieses System jetzt mit dem Roman-Teleskop dann, sobald es gestartet ist, sich anschauen, und je nachdem kann es gut auch sein, dass durch diese Beobachtung mehrere Planeten gefunden werden, ja.
0: Damit werden wir auch wieder Stoff für die Zukunft haben. Ich bedanke mich ganz herzlich bei Dr. Markus Niepock vom Max-Planck-Institut für Astronomie in Heidelberg.
1: Ja, sehr gerne.

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1: Das Transportraumschiff Progress MS-34 startete vom kasachisch-russischen Weltraumbahnhof Baikonur aus. Wie wir im Hintergrund hören, am 26. April 0.21 Uhr mitteleuropäischer Sommerzeit zur internationalen Raumstation mit Versorgungsgütern, worauf die 7 Besatzungsmitglieder der 74. ISS Crew schon warteten. Hierzu begrüße ich Herrn Fellenberg von den Essener Raumfahrtinformationen. Schönen guten Tag, Herr Fellenberg.
2: Schönen guten Tag.
1: Wie gesagt, Progress MS-34 hat an der Raumstation erfolgreich angelegt. 7 Besatzungsmitglieder sind an Bord. Als erstes, wer sind die 7 Besatzungsmitglieder?
2: Das ist einmal die Besatzung des Raumschiffes Soyuz MS-28. Die sind seit dem 27. November vergangenen Jahres auf der Raumstation. Es sind Sergei Gutsvertsov, Sergei Mikhaev und der Amerikaner Christopher Williams. Sie werden bis zum 26. Juli, so die jetzige Planung, bis zum 26. Juli also auf der Station bleiben. Dann die Besatzung des Dragon-Raumschiffes Crew-12, die ist seit dem 13. Februar auf der Station. Das ist Jessica Meyer, Christopher Hathaway, die beiden aus den USA, Sophie Ardenon für unsere europäische ESA aus Frankreich und Andrei Fedyaev für die russische Seite. Der macht seinen zweiten Flug. Es ist der erste Russe, der zum zweiten Mal auf einem Dragon-Raumschiff fliegt. Die werden bis September auf der Station bleiben. Das ist etwas kürzer als ursprünglich geplant. Dann kommt die Ablösung. Das ist dann die nächste Stammbesatzung der Raumstation.
1: Nun, ich erwähne es schon zum Anfang. Die letzten Woche waren geprägt von den Versorgungsflügen zur internationalen Raumstation. Wie sah es damit aus?
2: Ja, es ist ja so, dass die Station versorgt werden muss. 7 Besatzungsmitglieder. Da braucht man eine Menge Material. Und so startete am 11. April ein neuer Cygnus-Transporter NG-24. Am 13. April wurde er an die ISS angesetzt. Etwa 5 Tonnen Materialien, Versorgungsgüter sind in diesem Transporter gewesen. Davon 1075 Kilogramm allein wissenschaftliche Ausrüstung für die Raumstation. Und 330 Kilogramm, das ist sehr, sehr viel an Computertechnik. Wir wissen alle, dass sich Computertechnik immer sehr schnell erneuert. Und hier ist natürlich dann die neueste Technik zur Station gebracht worden. Und anderen allerdings auch noch 6 kleine Satelliten, die dann wieder aus der Station ausgesetzt werden sollen. Am 16. April gab es dann eine Bahnanhebung mit dem russischen Transporter Progress MS-32. 303 Sekunden brannten dessen Triebwerke einer Geschwindigkeitserhöhung von 0,25 Meter pro Sekunde und 440 Meter wurde die Station angehoben. 4 Tage später wurde dieser Transporter, also am 20. April, dann vom Zvezda-Modul, also hinten an der Station, abgekoppelt. Am 25. April unserer Zeit dann der Start des nächsten Transporters, Progress MS-34, also nur einen Monat nach MS-33. Es gab ja im Prinzip einen gewissen Stau, denn 33 sollte ja schon im Dezember starten. Es gab ja eine Beschädigung an der Startrampe, sodass erst im März gestartet werden konnte. Und so also jetzt die komplette Ablösung der alten Transporter an der Station mit diesem Start. Am 28. April um 2 Uhr unserer Zeit koppelte dieses System dann sicher an die Station. Beim Vorgänger hat es ja Schwierigkeiten gegeben mit einem Ausklappen einer Rendezvous-Antenne. Dieses Mal war alles in bester Ordnung. 2581 Kilogramm wurden zur Station gebracht. An Bord waren unter anderem 700 Kilogramm Treibstoff. Es ist ja der einzige Transporter, der Treibstoff zur Station bringen kann. Und 50 Kilogramm Sauerstoffdruckgas für die Bordatmosphäre. Im Frachtraum 1348 Kilogramm. Allein 483 Kilogramm Lebensmittel. Daran merkt man schon, wie wichtig dieser Start war. 333 Kilogramm Sanitär- und Hygieneartikel und 146 Kilogramm Equipment für IWE, also für Ausstiege, unter anderem ein neuer Raumanzug und nur 50 Kilogramm waren dann noch möglich für wissenschaftliche Experimente auf russischer Seite.
1: Wir reden ja mittlerweile schon vom Monat Mai. Was steht also für diesen Monat an?
2: Ja, gleich der nächste Transporter, der nächste Versorgungsflug am 13. Mai wird im Dragon SPX 34 an der Station erwartet, genauer am PMA-2-Stutzen IDF, also vorn an der Station, mit 2 Tonnen Versorgungsgütern an Bord. Es ist ja der einzige Transporter, der umfangreiche Material auch wieder zur Erde zurückbringen soll und kann. Er soll bis Mitte Juni an der ISS bleiben. Am 27. Mai ist dann der nächste Ausstieg aus der Station geplant. Es ist auf russischer Seite dort der 66. ISS-Ausstieg aus Poisk. Und es sind umfangreiche Arbeiten an Schwester vorgesehen, zum Beispiel das Installieren eines Instrumentes Sun Terabyte auf einer Palette, die dort angebracht ist, Experimentenpalette, und die Bergung von Materialproben des Außenexperiments Ekran M, die dann zur Erde zurückgebracht werden sollen.
1: Nun, bemannt wird die internationale Raumstation zurzeit mit 2 Raumschiffen, eins aus den USA und eins aus Russland. In den USA gibt es Vorbereitungen offensichtlich für das nächste bemannte Raumschiff von Boeing.
2: Richtig, jetzt ist hier der Starliner und dies ist nun ein weiterer unbemannter Flug geplant für Juli im Moment. Und es geht dabei darum, das Raumschiff nun wirklich für den bemannten Flug zu verifizieren. Wir hatten ja beim letzten Flug zwar einen bemannten Start, aber wir erinnern uns, das Raumschiff musste dann unbemannt gelandet werden, weil es erhebliche technische Schwierigkeiten gegeben hatte. Und die Crew verblieb dann wesentlich länger als geplant auf der internationalen Raumstation, brachte auch das ganze Programm der Dragon-Flüge durcheinander. Wie gesagt, steht dieser unbemannte Flug an für Juni. Die NASA hat dafür gesorgt, dass Boeing nicht die gesamten Kosten für ein zusätzliches solches Unternehmen aufbringen muss, sondern die NASA behandelt es als Versorgungsflug. Das ist quasi der nächste Transporter dann. Starliner wird also mit sehr viel Material zur Station fliegen und wird dann auch wieder sehr viel Material von der Station zur Erde zurückbringen können. Und wenn alles vernünftig läuft, dann ist ab Oktober 27, also mit Crew 15, das ist auch schon wieder ein halbes Jahr später als geplant, dann die bemannte Sache mit dem Starliner möglich. Das heißt, die Austauschflüge werden dann erst einmal mit dem Boeing-Raumschiff stattfinden. Hoffen wir, dass diesmal alles glatt geht.
1: Soweit erstmal zur internationalen Raumstation. Kommen wir nun zur chinesischen, die ebenfalls mit 3 Besatzungsmitgliedern besetzt sind. Und hier möchte ich wieder fragen, wer sind die 3 Besatzungsmitglieder?
2: Das sind Zhang Lu, Wu Fei und Zhang Hongseng. Die sind seit dem 31. Oktober vergangenen Jahres auf der Raumstation, sollten im Mai zurückkehren. Das wird sich etwas verzögern, und zwar will man einen Monat länger dort oben bleiben, und zwar erst im Juni, also Ende Mai wird dann die Besatzung, die Austauschbesatzung kommen, aber man wird, wie gesagt, länger dort oben bleiben. Das hat damit zu tun, dass es ja am Anfang der Mission Probleme gab, weil ja das Raumschiff, mit dem die alte Besatzung zurückkehren sollte, beschädigt war und erst ein neues hinterhergeschickt werden musste, weil die alte Besatzung mit diesem neuen Raumschiff zur Erde zurückgekehrt war. Und das hat man, wie gesagt, jetzt so ausgeglichen, dass man etwas länger dort oben bleibt. Am 16. April gab es einen weiteren Ausstieg. Zhang Lu und Wu Fei waren über das Ventian-Modul ausgestiegen. Es ist auch bereits das 25. Außenbordmanöver, 5,5 Stunden. Und es ging vornehmlich darum, den Zustand der Station zu überwachen.
1: Nun, diese Verzögerung führt natürlich dazu, offensichtlich, dass es hier Veränderungen gibt, also auch im Besatzungsbereich. Da soll zum Beispiel ein ausländischer, also nicht Chinese, mit an Bord sein.
2: Also etwas verzögern. Ursprünglich sollte das im Oktober sein, der Start von Gensu 24. Das könnte sich jetzt verschieben bis Ende Dezember oder sogar bis Januar 27 spätestens. Und hier wird ein pakistanischer Astronaut an Bord sein. Das ist ja so geplant. Und diese Mission wird dann 8 bis 10 Tage für den Pakistani sein, der auf der Station bleibt und dann mit dem alten Raumschiff Raumschiff Zhenzhou 23 zurückkehren wird. Das heißt, das wird das erste Mal sein in der chinesischen Raumfahrt, dass ein chinesischer Astronaut dann von der alten Besatzung auf der Station bleibt und ein ganzes Jahr lang im All sein wird. Die beiden pakistanischen Astronauten, die jetzt das Training, das Flugtraining aufnehmen werden, sind kürzlich vorgestellt worden. Das sind Muhammad Sejan Ali und Kuran Daoud. Einer von den beiden wird dann, ja, Geschichte für sein Land schreiben, aber auch Geschichte für die chinesische Raumfahrt.
1: Soweit zu den beiden Raumstationen, die Aktivitäten, die dort absolviert werden und was auf uns zukommt in der nächsten Zeit.
3: 10, 9, 8, 7, RS-25 engines lit. 4, 3, 2, 1, booster ignition and lift off. 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
1: Nun war im Berichtszeitraum auch eine hochinteressante Mission, die am 1. April startete. 1. April Weltzeit, 2. April unserer Zeit, nämlich der Mondflug der USA, wie wir im Hintergrund hören können. Herr Fellenberg, Sie haben das natürlich auch aufmerksam verfolgt, die über 9 Tage gehende Mission. Können Sie unseren Hörerinnen und Hörern noch mal eine kurze Zusammenfassung geben?
2: Ja, es war der 10. Mondflug überhaupt. Vom Dezember 1968 bis 1972, also auch Dezember 1972, gab es 9 bemannte Mondflüge innerhalb des Apollo-Programms. Jetzt war es wieder die NASA, die mit einem NASA-Raumschiff zurück zum Mond gegangen ist, das heißt in die Nähe des Mondes. Mit diesmal 4 Astronauten, bei Apollo waren es ja immer 3 Astronauten. Kommandant war Wright Weissman, dann der Pilot Victor Glover, Missionsspezialistin 1 Christina Koch. Diese 3 Astronauten hatten ihren 2. Flug, stammen alle aus den USA. Und mit Jeremy Hansen, der seinen 1. Flug gemacht hat und den gleich zum Mond, der stammt aus Kanada. Also auch in der Besatzung gegenüber Apollo eine große Veränderung, eine Frau an Bord und ein Ausländer. Der Start, wie gesagt, am 2. April. Alle Zeiten, die ich jetzt hier angebe, sind immer für unsere Zeit, also mitteleuropäische Sommerzeit, an Bord der 2. SLS-Rakete, die mit einer Interimsoberstufe ausgerüstet war. Zunächst ging es in eine suborbitale Bahn mit einem Apogeum von 2222 Kilometer. Dann gab es die erste Zündung. Damit war man dann auf einem Orbit 185 mal 2222 Kilometer. Dann gab es eine zweite Zündung und die war dann wieder suborbital. Das heißt, das ganze Fahrzeug ist wieder auf eine suborbitale Bahn gebracht worden, allerdings bei einem Perigeum von nur 2 Kilometern auf ein Apogeum von 70.354 Kilometern. Also eine Höhe, die bislang für Erdumlaufbahnen auch ein Rekord war. Hier wurde nun das Raumschiff Integrity getestet, es wurde abgekoppelt und es gab Rendezvous mit der Oberstufe und weitere Überprüfungen. Dann gab es einen Separation Burn, also um sich von der Stufe zu entfernen. Das war dann eine Bahn mit 56 mal 70.152 Kilometer, wieder suborbital, während nun die Stufe 4 Satelliten ausgesetzt hat. Davon einer nicht funktioniert hat, die anderen dann auch nur sehr kurze Lebensdauer hatten, ging es jetzt natürlich um das Raumschiff. Es ging am 3. April darum, das Raumschiff aus dieser Flugbahn mit 70.000 Kilometer Höhe zum Mond zu bringen, das sogenannte LOI, das Lunar Orbit Injection. Gleichzeitig war das auch die Orbit Burn, weil es ging auf eine freie Rückkehrbahn. Also bei der Umfliegung des Mondes wäre man automatisch zur Erde zurückgekehrt. Das war am 3. April. Am 6. April gab es die einzige kleine Kurskorrektur und am 7. April um 1 Uhr war man dann am Mond. 6.543 Kilometer war die Entfernung zum Mond. Das war die größte Entfernung für Menschen jemals von der Erde mit 413.145 Kilometern. Interessant ist auch die größte Entfernung zwischen Menschen überhaupt, und das waren 419.643 Kilometer, denn die chinesische Raumstation war auf der gegenüberliegenden Seite der Erde. Nach der Umrundung des Mondes begann auch gleich der Rückflug. Am 11. April um 1.33 Uhr wurde dann unser in Europa, in Deutschland, in Bremen gebautes Geräteteil abgetrennt. Die Kapsel war frei. Es gab eine kleine Kurskorrektur mit den kleinen Triebwerken. Und dann wurde in die Erdatmosphäre eingetreten, und zwar mit einer Geschwindigkeit von 10.657 Kilometer pro Stunde in 122 Kilometer Höhe. Das war um 1.53 Uhr und 30 Minuten. Und um 2.07 Uhr und 27 Sekunden erfolgte die Wasserung vor der Küste von San Diego im Pazifik, wo die Shannon wartete und die Astronauten mit dem Hubschrauber zu diesem Bergungsschiff gebracht wurden. Für die meisten Menschen auf der Erde war es natürlich der erste Raumflug, und der hatte genau 9 Tage, 1 Stunde, 32 Minuten und 15 Sekunden gedauert.
1: Soweit zum ersten neuen bemannten Mondflug, dem ja nun weitere folgen sollen in einiger Zeit. Aber darüber sprechen wir dann in unserer nächsten Ausgabe ausführlich. Ich bedanke mich bei Herrn Fellenberg, den wir gleich wiederhören im astronautischen Tagebuch.
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0: zu hören ist immer noch das Raumfahrtjournal. Wir kommen zur letzten Rubrik, das astronautische Tagebuch mit der Ausgabe März 2026. Darin stellen wir alle Raumfahrtmissionen, die in diesem Zeitraum gestartet sind, unseren Hörerinnen und Hörern vor. Und hier habe ich wieder den Herrn Fellenberg von den Essener Raumfahrtinformationen. Herr Fellenberg, wie sah das im Einzelnen aus? Es war wieder sehr umfangreich. Am 1. März ging es gleich zur Sache.
1: Ja, sehr umfangreich. Es waren wieder 30 Starts im März, davon leider ein Fehlstart. Und mindestens 515 Satelliten gelangten dabei ins All. Allein die Hälfte, also 15 der Starts, erfolgten mit Falcon 9 Raketen und 8 Starts erfolgten in China. Beginnen wir also mit dem 1. März, eine Starlink-Mission G1723 von Vandenberg aus. Alle Starlinks sind ja mit Falcon 9 Raketen gestartet und die Grundstufen sind alle wieder auf der Erde gelandet. Diese Mission brachte 25 Satelliten ins All. Gefolgt von der nächsten Starlink-Mission G1041 am 2. März von Cape Canaveral aus mit 29 Satelliten. Und aller guten Dinge sind drei. Die nächste Starlink-Mission G1040 am 4. März wieder von Cape Canaveral mit 29 Satelliten. Dann der Fehlstart am 5. März 26 in Japan, eine Kairos-Rakete. Das war jetzt der Versuch Nummer 3. Die beiden vorangegangenen Starts sind auch fehlgeschlagen. Hier hat diesmal nach 1 Minute und 18 Sekunden der Selbstzerstörungsmechanismus ausgelöst. 5 Satelliten waren an Bord, aus Japan und einer aus Taiwan, also diese kleinen Satelliten. Am 5. März ein weiterer Start, eine Electron KS in Onionui, also in Neuseeland, an Bord Global 304. Das ist ein Erdbeobachtungssatellit einer US-Firma. Am 8. März eine Starlink-Mission G1718 in Vandenberg mit 25 Satelliten. Am 10. März eine Falcon-Mission mit einem Nachrichtensatelliten an Bord, EcoStar 25 von Cape Canaveral aus. Das ist ein Satellit von 6800 Kilogramm Masse an Bord Ku-Band-Transponder für die Übertragung von Breitbandkommunikationsdiensten und Fernsehprogrammen. Am 12. März eine Firefly Alpha, das ist ja eine US-Rakete eines privaten Unternehmens von Vandenberg aus. Diese Mission FLTA 07, das ist die letzte Alpha Block 1 Version mit einem Satelliten mit der Bezeichnung EQRSV. Es handelt sich um einen Testsatelliten von Lockheed Martin, der damit den Satellitenbus LM400 testen möchte. Am 12. März dann der erste Start in China in Wenchang an Bord einer Changzheng 8A-Trägerrakete Hulianwang Gruppe 20. Das sind 9 Internetsatelliten, die dort ins All gebracht wurden. Am 12. März noch ein Start in China an Bord einer Changzheng 2D-Trägerrakete in Xichang. Die beiden Satelliten Xi'an 3003 und 3004, das sind 2 Testsatelliten für die Erdbeobachtungstechnologie. Am 13. März wieder eine Starlink-Mission G1731 in Vandenberg mit 25 Satelliten an Bord. Am 14. März dann eine weitere Starlink-Mission G1048 von Cape Canaveral aus mit 29 Satelliten an Bord. Von Taiwan aus am 15. März eine Changzheng 6A-Trägerrakete mit dem Satelliten Yaogan 5002, also aus China. Wahrscheinlich handelt es sich hierbei um einen militärischen Radaraufklärungssatelliten. 8 Satelliten an Bord einer Kuaizhou 11A-Trägerrakete von Yuquan in China aus. Das sind 8 Erdbeobachtungssatelliten, die am 16. März gestartet wurden. Dongpu 11, 12 und 16, Yuantan 104, Weitong 101, Yuxing 305 und 306 und Xiguang 106. Am 17. März eine weitere Starlink-Mission 1724 von Vandenberg mit 25 Satelliten, gefolgt noch am 17. März von Cape Canaveral aus die Starlink-Mission G1046 mit 29 Satelliten. Am 19. März die Starlink-Mission G1033 von Cape Canaveral mit weiteren 29 Satelliten. Eine weitere Electron-KS-Trägerrakete von Oninui in Neuseeland aus am 20. März mit dem Satelliten Strix 6 Das ist ein Radar-Erdbeobachtungssatellit der Firma Synsky Space aus Japan. Am 20. März eine Starlink-Mission G1715 von Vandenberg aus mit 25 Satelliten. Am 22. März, nach langer Verzögerung wegen Beschädigung der Startrampe, ein weiterer Progress-Transporter MS-33 an Bord einer Soyuz 21A von Baikonur aus zur Versorgung der ISS. 2509 Kilogramm Güter an Bord, davon 828 Kilogramm Treibstoff, 420 Kilogramm Wasser und 50 Kilogramm Sauerstoff. Dazu 619 Kilogramm Lebensmittel. Die Kopplung erfolgte nach 49 Stunden und 41 Minuten von Hand, weil es eine Schwierigkeit mit einer Antenne gab, über das Toro-System am Modul Poisk. Am 22. März ein weiterer Starlink-Start in Cape Canaveral, die Mission G1062 mit 29 Satelliten und auch nochmal am 22. März ein Start in China von einem Schiff aus im Gelben Meer, eine Yulong 3-Trägerrakete mit den Satelliten Wiley, Kongyan 02A bis J. Das sind 10 Navigationstechnologie-Testsatelliten. Am 23. März in Russland eine Soyuz 21B in Plesetsk mit 16 Satelliten des Typs Rasviert 3. Das sind Leo-Internet-Breitband, also Leo-erdnahe Internet-Breitband-Satelliten, ähnlich den amerikanischen Starlink. Unklar ist ein weiterer Satellit OBZP-1, der höchstwahrscheinlich Amateurfunk-Dingen dient und einen Strahlungsdosimeter an Bord hat. Es ist unklar, ob er von der Oberstufe getrennt wurde. Am 25. März der Start einer Changzheng 2D in Yuquan in China. An Bord Sivai Gaojing 205 und 206. Das sind SAR-Radar-Erdbeobachtungssatelliten eines privaten Unternehmens, die auch Superview Neo 205 und 206 genannt werden, mit einer Startmasse von je 450 Kilogramm. Am 26. März eine weitere Starlink-Mission G1717 von Vandenberg aus mit 25 Satelliten. Am 27. von Yuquan in China eine Changzheng 2C mit einer YZ1S Buxierstufe Xi'an 33. Das ist ein Satellit für wissenschaftliche Experimente. Weitere Angaben wurden nicht gemacht. Am 28. März eine Electron KS in Honolulu in Neuseeland an Bord Celeste IOD 1 und 2. Das sind Testsatelliten für eine erdnahe Navigationsnetz von Navigationssatelliten zur Ergänzung für diese Galileo-Navigationssignale. Es ist ein 12U und ein 16U CubeSat im Auftrag der ESA. Am 30. März dann eine Lijian 2-Trägerrakete in Jiuquan in China. Das ist ein Xingcheng 02-Testsatellit für kommerzielle Transporte zur Tiangong-Raumstation. Das ist einmal geplant. 4.300 Kilogramm schwer, 27 Nutzlasten sind wohl dort an Bord. Das sind die Kyungsu-Satelliten, die einmal zur CSS, also zur chinesischen Raumstation, fliegen sollen. Jetzt ist erst einmal keine Kopplung dort vorgesehen mit an Bord. Noch ein Satellit mit der Bezeichnung Xingcheng 1. Das ist eine Nutzlastkapsel und ein kleiner Satellit Tianqi 01, die in der Zwischenzeit von dem Hauptsatelliten getrennt wurden. Am 30. März eine Falcon 9 Rakete in Vandenberg, die Transporter 16 Mission, das sind ja Massenstarts, die dort gemacht werden. Es ist von 119 Nutzlasten die Rede. Bekannt und gesichert sind derzeit 95 Satelliten, weil bei den Nutzlasten auch die mitgezählt werden, die auf Satelliten fest montiert sind. Dabei sind 3 manövrierfähige Aussetzeinheiten aus Italien, den USA und Frankreich, eine Rückkehrkapsel der US-Firma Vardar Space. Die sind ja bei den letzten Starts immer dabei gewesen und bringen dann Mikrogravitationsexperimente wieder zur Erde zurück. Neben den USA sind die Satelliten aus der Schweiz, aus Norwegen, aus Frankreich, der Türkei, Dänemark, Rumänien, Großbritannien, Spanien, Finnland, von der ESA, aus Italien, aus Südkorea, Argentinien, den Vereinigten Arabischen Emiraten, aus Vietnam. Beachtlich viele sind aus Taiwan und sehr ungewöhnlich viele kommen aus Griechenland. Auch aus Deutschland sind zwei Kleinstsatelliten dabei. Aber vielleicht noch eine interessante Geschichte. Die deutsche Firma Exolaunch, die vermietet die Mitfluggelegenheit der Satelliten. Das heißt, sie buchen ihre Aussetzeinheiten für kleine Satelliten direkt bei SpaceX. Aber die Satelliten selbst, die werden dann bei Exolaunch gebucht. Und auch hier sind wieder alle Satelliten aus dieser Aussetzeinheiten ausgesetzt worden. Also ein sehr erfolgreiches Unternehmen. Letzter Start am 30. März noch eine Falcon-Rakete in Cape Canaveral. Natürlich eine Starlink-Mission G1044 mit 29 weiteren Satelliten.
0: Damit haben wir alle Missionen vorgestellt des Monats März 2026. Ich bedanke mich ganz herzlich für die Listung bei Herrn Fellenberg von den Essener Raumfahrtinformationen.
1: Bitte schön.
0: Mit dem Astronautischen Tagebuch sind wir auch wieder am Ende unserer heutigen Raumfahrtjournal-Ausgabe angekommen. Ich bedanke mich für das Zuhören bei den Hörerinnen und Hörern und ich hoffe, wir hören uns in einem Monat wieder. Tschüss, sagt der Fellenberg.

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1: Herzlich willkommen in Mrs. Pepsteins Welt. Ich begrüße euch ganz herzlich hier in meiner Radiosendung, die sich im Großteil beschäftigt mit feministischen Inhalten in der Musik. Vielleicht so. Und heute gibt es eine ganz tolle Musikerin, die ich euch vorstellen werde. Sie ist schon lange auf meiner Interviewliste. Zwei Menschen in meinem näheren Umfeld, die mich schon sehr früh auf Sophia Kennedy auch hingewiesen haben, und spätestens mit dem Song Being Special, um den es dann auch im Interview gehen wird, habe ich auch mein Herz an ihre Musik verloren. Und endlich habe ich es dann im letzten Jahr auch mal geschafft, Sophia Kennedy live zu sehen. Vorher hat es irgendwie immer nie geklappt. Entweder war sie in Leipzig, wenn ich nicht da war, oder irgendwie sowas. Und ich muss euch sagen, wenn ihr mal die Gelegenheit habt, Sophia Kennedy euch live anzugucken, dann macht das unbedingt. Es ist so ein Traum, bei einem Konzert von ihr dabei zu sein. Es ist danceable, es ist entertaining, es ist musikalisch wirklich großartig. Und ja, ich fand es super, im letzten Jahr sie gesehen zu haben, endlich. Es war echt eins der schönsten Konzerte im Jahr 2025 für mich. Und jetzt habe ich das Glück gehabt, nochmal auf ein Konzert von ihr fahren zu dürfen. Ich war in Jena im Trafo, ein toller Veranstaltungsort, by the way, könnt ihr auch mal hinfahren. Und dort haben wir dann auch ein kleines Interview gemacht, das ihr hier in der ersten Stunde hören werdet. Außerdem gibt es heute in der Sendung noch ein paar Veranstaltungstipps. Einer kommt gleich nach dem ersten Song. Und in der zweiten Stunde hört ihr ein Interview mit dem Regisseur Markus Schleinzer, der den Film Rose gemacht hat, in den Hauptrollen Sandra Hüller und Caro Braun. Ein Film über Freiheit, das sagt sich jetzt so leicht, was hinter dieser Geschichte steckt, das könnt ihr dann in der zweiten Stunde hören. Und jetzt gibt es erstmal Musik von Deslyn Amicaba mit

0: Ja, das war die Leipziger Künstlerin Deslin Amikaba. Sie wird wie mehrere andere dabei sein beim Leipziger Flinter- und Frauenfestival, das in diesem Jahr am 30. Mai stattfindet. Und wenn ihr schon länger meine Sendung hört, dann wisst ihr, dass ich da auch mal im Orga-Team mit dabei war, sozusagen mir das damals 2015 auch mit ausgedacht habe. Und umso mehr freue ich mich immer, wenn das Festival wieder stattfindet. Und dieses Jahr wird es auch wieder ein tolles Bühnenprogramm geben. Es ist in der Regel so, dass zwischen 14 und 18 Uhr gibt es so Stände, Podiumsdiskussionen, aber auch schon ein Bühnenprogramm. Und ab 18 Uhr gibt es dann hauptsächlich Musik auf der großen Bühne. Das Ganze findet auf dem Leipziger Marktplatz statt. Und außer Deslin Amikaba wird es noch weitere andere Musikerinnen geben. Wirklich ein breites musikalisches Spektrum. Auf der Webseite des Leipziger Frauenfestivals findet ihr gerade das Line-Up noch nicht, aber ich nehme an, das wird in den nächsten Tagen da sein. Aber auf Insta könnt ihr schon einen kleinen Vorausblick bekommen auf diese Veranstaltung am 30. Mai ab 14 Uhr auf dem Leipziger Marktplatz. Der Eintritt ist natürlich kostenlos und die Idee damals für das Festival war so ein Stück weit auch, wir machen feministisches Engagement in Leipzig sichtbar. Deswegen werden diese ganzen wird es diese ganzen Stände auch geben von Vereinen und Initiativen, aber auch von HandwerkerInnen und KünstlerInnen und SchriftstellerInnen, die sich dort auf dem Marktplatz präsentieren. Genau. Und Deslin wird eine der MusikerInnen sein und noch viele weitere mehr. Und genau, ich freue mich, wenn wir uns da sehen. Ich werde natürlich auch da sein. Und jetzt bekommt ihr noch das neue Stück von Ebbo. Die hat nämlich auch schon mal auf dem Leipziger Frauenfestival gespielt. In diesem Jahr leider nicht, aber sie hat einen ganz tollen Track rausgebracht. Am 1. Mai, passend zu dem Tag, heißt er Arbeit.
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0: 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Und jetzt gibt's hier mein Interview mit Sophia Kennedy. Das habe ich euch schon am Anfang der Sendung erzählt. Falls ihr da noch nicht eingeschaltet habt, wisst ihr es jetzt. Jetzt kommt mein Interview mit Sophia Kennedy.
1: Ich sitze jetzt hier mit Sophia Kennedy in Jena, fast mit Blick aufs Planetarium. Das muss da oben irgendwo sein. Hallo.
2: Hallo.
1: Ich würde gerne zuerst von dir wissen, du hast seit neuestem auch eine Radiosendung auf Radio 1. Wie kamst du eigentlich dazu und war es immer schon so dein Traum, auch Radio zu machen?
2: Ich habe da ehrlich gesagt gar nicht groß drüber nachgedacht. Das kam ganz aus heiterem Himmel auf mich zugeflogen, die tollen Leute von Radio 1. Die sind uns ja oder begleiten uns schon lange, tollerweise. Und die sind auf mich zugekommen, haben mir das schöne Angebot gemacht. Und da dachte ich, ist doch super.
1: Das ist, glaube ich, nicht jeden Monat, ne, sondern immer nur am 5. irgendwas?
2: Der 5. Dienstag im Monat. Das kann sich jeder selber zurecht biegen. Das ist ja kompliziert, aber kriegt man irgendwie hin. Ja, der 5. Dienstag im Monat.

0: Du hast jetzt gerade veröffentlicht eine Single von einem Stück, was aber eigentlich schon älter ist, wie ich gehört habe. Schenk mir ein, das singst du auf Deutsch. Und der Song spielt ja so mit Alkoholreferenzen. Also fällst du dann um, werde ich dich behalten, komm, wir vergessen unseren Namen. Aber halt auch, man soll mich beschütten mit Liebe. Ich selbst trinke ja keinen Alkohol mehr und habe erstmal Bock bekommen, mich zu betrinken, aber dann doch auch irgendwie nicht mehr.
1: Es ist natürlich ein Trinklied in dem Sinne, dass es nicht ein Aufruf ist zum Saufen, so verstehe ich das oder so habe ich mir das so gedacht, sondern es ist eher so aus der Sicht eines Alkoholtrinkenden, der sich das ja schönredet. Also sich befreit von der Schuld. Und ja, ich will da gar nicht so moralisch jetzt Wert ziehen, ob man wie jetzt jemand mit seinem Trinkverhalten umgehen soll, sondern das ist ja eher so habe ich mir das gedacht, ein bisschen so eine alte Dame, die schon lange in der Bar arbeitet und dann um 4 Uhr morgens, wenn die Tür dann abgeschlossen wird, sie nochmal auf den Tresen steigt und dieses Lied singt.

0: Ja, und auf der Rückseite ist dann das Stück Musik ist kein Krieg. Wie ist denn dein aktuelles Verhältnis zum Thema Musikindustrie versus Musik machen?
1: Ich glaube, das betrifft mich wie viele andere Musikschaffenden auch. Es ist total brenzlig. Jeder kämpft natürlich. Tour ist teuer. Auf Tour zu gehen ist einfach nicht leicht und man muss es nicht, oder im besten Fall kann man überhaupt auf Tour gehen. Das ist ja schon mittlerweile gar nicht mehr gegeben. Und ja, wir haben wie jede andere mittelgroßer, kleinerer Act zu kämpfen. Und ja, ich habe den Song geschrieben, als ich gerade in diesem Release-Zug war, der ja auch ziemlich viel Druck auslösen kann und so. Und einfach wahrscheinlich auch ein bisschen an mich selber als Erinnerung daran, warum man das eigentlich macht.
0: Also dass Musik kein Krieg ist im Sinne von, das muss Spaß machen und muss schön sein und bringt eben Frieden ein statt Krieg.
1: Ja, dass das eben nicht der Kampf nicht immer nur im Vordergrund stehen sollte, sondern eben auch ja, die Leichtigkeit im besten Fall oder die, ja, das Verbindende und das Schöne an Musik.
0: Singen und Schreiben auf Englisch oder und Deutsch, also das machst du ja beides. Gibt es irgendwas, was du nur in einer Sprache ausdrücken kannst?
1: Ja, es ist interessant, weil also auf Deutsch ist es schon was ganz anderes, finde ich, als auf Englisch und beides macht mir total viel Spaß. Ich glaube, dass man im Englischen irgendwie mit viel mehr so durchkommt oder ja, Dinge sich irgendwie man so mehr schmieren kann und im Deutschen ist halt alles so total ja, wie so ein angespitzter Bleistift. Also es ist sehr präzise und sehr konkret und ich finde, beides hat Vor- und Nachteile. Für mich ist es einfach ein spannendes Feld, beides zu benutzen.
0: Ich bin mir jetzt gar nicht sicher, ob es so ist, dass du einfach immer nur auf Englisch anders klingst als auf Deutsch, weil deine Stimme, weil du ja sowieso sehr viel Verschiedenes mit deiner Stimme machst. Aber ich denke immer, irgendwie ist das was voll anderes, wenn du auf Deutsch singst.
1: Ja, ich glaube, gerade in Deutschland ist es was anderes, auf Deutsch zu singen. Das spüre ich schon auch im Publikum, dass es so eine ganz andere Reaktion eben gibt. Ich glaube, es ist einfach näher. Ich glaube dass schon, dass das Amerikanische oder das Englische, auch in der Musik, die Referenzen oder so, dass es irgendwie auch eine Distanz schafft, mit der man ja auch umgehen kann. Das kann ja auch irgendwie interessant sein. Aber Deutsch zu singen schafft auf jeden Fall mit einem deutschen Publikum, die Texte dann auch wirklich verstehen, also so sofort verstehen, irgendwie eine andere Direktheit oder so.
0: Und würdest du sagen, du klingst anders?
1: Bestimmt, klar. Also das ist ja auch das Interessante an so, wenn man so will, Identitäten. Also ich merke das ja, spüre das ja auch in meinem persönlichen Leben, dass ich auch als, ich bin ja in den USA geboren, aber in Deutschland aufgewachsen, aber hab ja viel Familie dort gehabt und bin immer wieder dort auch hingefahren und man ist eine andere Person in einer anderen Sprache. Das hat auch Vor- und Nachteile, aber es ist interessant. Und auf Deutsch habe ich das Gefühl noch, ja, das ist so, dass die Person, die singt, wichtiger ist als im Englischen. Im Englischen kann es manchmal auch in dieses Cartoonhafte gehen oder kann es auch mehr Rollen haben, weil das, ich weiß nicht. Und auf Deutsch ist man oft, stellt sich die Frage, wer singt da eigentlich zu mir oder so.

0: Ja, auch wenn das Album schon im letzten Jahr erschienen ist, habe ich noch ein paar Fragen zu Squeeze. Der Albumtitel ist ja so ein bisschen doppeldeutig, also gedrückt werden im Sinne von knuddeln oder auch zerdrückt oder erdrückt werden. Was gefällt dir in diesem squeezigen Bild?
1: Ich bin auf den Titel gekommen, der wirkt irgendwie sehr abstrakt. Ich fand den Titel irgendwie passend oder zumindest interessant, weil er eben nicht ganz so leicht zu erklären ist. Außer, dass ich es natürlich irgendwie auch auf das Produktsein irgendwie beziehe und auch auf so eine, das Plastikhafte aus so, ja, aus so einer träumerischen Kinderwelt, wo man, wenn man irgendwie in so einen Laden geht und dann in Plastik verpackte Plüschtiere da irgendwie vorfindet und dann steht da ja dieser Aufruf irgendwie drauf. Und das sozusagen nochmal in eine andere Welt zu holen und so ein bisschen ja, auch damit zu spielen, ja, dass man dieses Produkt eben ist und was passiert denn, wenn ich die Platte auflege? Und es ist ja verheißungsvoll, aber es kann natürlich auch in die andere Richtung irgendwie gehen. Das fand ich irgendwie interessant.
0: Und es klingt halt auch geil, ne? Das Squeeze, also ein bisschen, ja. Es kann auch so quietschen halt.
1: Ja, es ist vielleicht auch ein bisschen sarkastisch oder so. So, es gibt ja das Stück Feed Me auf dem Album, wo es, glaube ich, auch so bewusst der Text so ein bisschen naiv spielt, obwohl er ja gar nicht, obwohl er es ja besser weiß eigentlich. Ja, und sowas finde ich einfach immer irgendwie interessant.
0: Tatsächlich, es geht die nächste Frage über Feed Me. 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Also es ist quasi so ein Wechselspiel, auch so ein Machtding und da ist auch ein richtigen Luftballon drin.
1: Ja, genau. Ja, das ist ja, es ist so ein bisschen, es hat so eine bittersüße Stimmung, der Song. Der ist ja absichtlich so ein bisschen lieblich gehalten. Es hat so ein mantrahaftes Kinder, so eine liebliche, süßliche Melodie und dann der Text, ja wie gesagt, spielt ja mit so einer Naivität, obwohl der Text ja natürlich auch weiß, was er sagen will. Und ja, der Luftballon, der durfte natürlich irgendwie nicht fehlen als Bild, ist ja klar. Und ja, da haben wir auch, habe ich einen Luftballon sozusagen aufgeblasen und den dann quietschend ans Mikrofon gehalten.

0: 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Drive the Lorry, ich erinnere mich, dass ich den Song, als du den im Oktober in Leipzig gespielt hast, den fand ich auf der Bühne einfach mega cool. Er ist auch sehr cool dazu performt als Truckerin. So. Die Übertriebenheit und der Humor kommen da irgendwie nochmal mehr zur Geltung als auf Platte, fand ich. Worum geht's in dem Song?
1: Bei Drive the Lorry? Ja. Ich spiele gerne mit so Absurditäten und ich suche dann so ein bisschen natürlich nach einem Song, der vielleicht ermutigen kann, aber eben auch so eine so ein bisschen unseriös ist gleichzeitig, dass die Figur, die dort beschrieben wird, dass das irgendwie so, ja, auch so ein bisschen eine neurotische Person ist, die da irgendwie in ihrem Truck über so eine Brücke fährt und mit einer Perücke und gleichzeitig aber auch denkt, mir liegt die Welt zu Füßen oder ich hol sie mir auf jeden Fall irgendwie. Und ja, darum geht's, glaube ich, so ein bisschen.
0: Wie kommst du auf so Bilder?
1: Ja, ich brauche das einfach irgendwie. Also vielleicht ist es auch ein bisschen dieses Filmische oder ja, Cineastische, will ich in dem Fall gar nicht sagen, weil die Musik gar nicht so cineastisch ist, aber das Filmische so eine, oder alles, was so ein bisschen in so eine, oft beim Schreiben hilft es mir, so mir vorzustellen, in welcher Situation passiert diese Musik eigentlich. Und dann habe ich so Fantasien oder so verzerrte Bilder, die die Realität auch vielleicht übersteigen, aber so einen filmischen Charakter irgendwie bekommen.

0: Rodeo war für mich so der Song, der als erstes hängen geblieben ist mit diesem Hua-Hua-Background-Chor und so. Der beschreibt ja irgendwie so eine Unsicherheit, ne? Wohin gehen wir? Also auf jeden Fall ist es nicht Rodeo im klassischen Sinn.
1: Ja, das ist für mich so eine, auch so eher so was Abstraktes. Also der Text ist ja eher irgendwie assoziativ oder abstrakt, aber die Stimmung, da ist halt auch irgendwie was Unheimliches, aber auch was Treibendes, also so oder was Trabendes. Und ja, vielleicht so eine, hat eine nächtliche Stimmung und ja, irgendwie hat Texte und Musik hat, ist ja oft widerspenstig, mehrdeutig oder so. Man weiß es nicht so genau, aber so ist es halt.

0: der Nose for a Mountain, da gibt es jetzt gibt's da zwei Versionen von dem Song. Und genau, die neuere Version oder die neuer veröffentlichte Version ist ja so eine Akustikversion. Das ist ja eigentlich so dein, dachte ich, das ist wie so ein Lonely Cowboy Song. Und ich habe jetzt bewusst nicht Cowgirl gesagt. Ja, und ich finde es halt, also da ist deine Stimme so krass, dass ich dachte, ist sie es wirklich? Ist sie das wirklich? Ist sie das wirklich?
1: Ja, das ist sie wirklich. Aber ich, ja, das ist ein ganz einfacher, die Liebe zur Spielerei mit Produktion. Ich habe das eingesungen und dann meine Stimme einfach runtergepitcht, weil ich auf, also nicht viel, muss ich sagen, also ich glaube nur so drei Töne. Ich interessiere mich einfach für so geheimnisvolle, ich bin nicht so daran interessiert, die eine authentische Stimme zu sein oder Rolle zu haben, sondern eben so ein bisschen zu gucken, was verlangt auch die Stimmung in dem Song. Und ich habe einfach damit rumgespielt und dann plötzlich dachte ich, wow, das klingt ja total, als hätte ich das Stück selber gefunden, ja, irgendwo und nicht selber gemacht. Und das ist ja, also das ist ja immer der schönste Zustand, finde ich, wenn einem etwas gelingt und man selber sich hinterher fragt, ich war das nicht. Und das ist so das, was mich an Kunst oder auch am Musikmachen im weitesten Sinne einfach beglückt.
0: Ich finde halt auch, es klingt krass, so wie Nina Simone. Du könntest ja quasi, du könntest jetzt auch sagen, so, es ist so ein altes, unreleasedes Nina Simone.
1: Ganz kurz, ich finde nur so in der ersten Sekunde denkt man so, ach, das muss ich nämlich auch. Ich so, Gott, das klingt nach das, das ist schon heftig. Und dann, finde ich, klingt es aber sofort nach Nick Drake. Und dann, finde ich, klingt es nach, also wirklich nach total, und das ist doch toll. Also ich finde, das ist so, ich finde, je mehr man sich selbst auflösen kann in dem, was man tut, und je weiter weg man von sich selber kommt, desto besser ist es.
0: Und war das eine bewusste Entscheidung, genau den Song zu nehmen? Also das ist ja auch ein sehr ausdrucksstarker Song und deswegen habe ich ja auch das mit dem Lonely Cowboy gesagt. Das ist ja ein Song, in dem geht es auch um Einsamkeit.
1: Ja. Existenziell, also sehr, ja schon, also der Text ist schon sehr existenziell oder hat ja auch diesen bluesigen Charakter und in der Version natürlich ist es sehr folkig, aber ich eben, um auch so eine Authentizität aus dem Weg zu gehen, wenn man es halt so ein bisschen in so eine abstraktere Gegend hin produziert, dann hat es was Geisterhaftes. Und die Version ist halt nicht auf dem Album gelandet, weil das war dann auch einfach zu weit weg von, also so, das ist genau, also es hätte sich sonst gar nicht in dem Album so eingefügt und so steht es jetzt so für sich so ein bisschen, aber ich liebe die Version auch sehr.
0: Ja, ich dachte, dass es so wie ein Cover von der Ursprungsversion war, aber dann ist es quasi mehr oder weniger gleichzeitig entstanden, oder? Dass sogar das auf dem Album nach der Akustikversion.
1: Genau, nee, zuerst ist die Akustikversion ist zuerst entstanden, ja. Und ich wollte halt auch nicht loslassen von dem Song, weil der Text mir auch so wichtig war und ich wollte irgendwie eine Version schaffen, die auch aufs Album passt. Und so haben wir dann so die Version gemacht, die jetzt auf dem Album ist. Ich finde, beide sind irgendwie strange auf eine gute Art. Und ja, aber die Akustikversion hängt mir natürlich auch sehr am Herzen.
0: Ich finde es auch super schön.

0: deine Solo-Sachen machst du? Also deine Solo-Sachen ist im Prinzip ja das Musikprojekt jetzt in dem Fall mit Mens Rens. Kannst du so in ein paar Worten beschreiben, was eure Partnerschaft ausmacht?
1: Ja, wir sind ja sozusagen jetzt schon am dritten Album zusammen dabei und sind so ein richtiges Schreib- und Produktionsteam geworden. Ich fange meistens immer so alleine an, weil mir das wichtig ist. Ich brauche so dieses, unbeobachtet sein. Also niemand, der mir über die Schulter guckt und das sofort kommentiert. Also ich muss erstmal so alleine einen ganz, ganz großen Sprung irgendwie machen. Und dann liebe ich das natürlich, dass ich eben total diesen Feedback habe. Also dieses ganz alleine Musik machen ohne Austausch, da wäre ich, glaube ich, auch nicht, da wäre ich irgendwie verloren, weil ab einem bestimmten Punkt hat man die Distanz nicht mehr zu seinem Material. Und da ist es natürlich Menses Einfluss und Feedback natürlich und Einordnung und darüber zu diskutieren, was das jetzt ist und oder wo das noch hingehen könnte, ist das ganz wichtig. So.
0: Und dass ihr dann auch das live zusammen performt. Ne?
1: Genau, und jetzt haben wir auch Manuel Chitka dabei, den Drummer. Lieben wir sehr und macht total viel Spaß.

0: Viele kennen ja deine Stimme auch vielleicht einfach dadurch, dass sie DJ Kotze hören und kennen. Wie läuft denn da so die Zusammenarbeit ab? Ist es dann eher eine Anfrage oder wie läuft es dann?
1: Wir sind ja gut befreundet, also es ist hat einen sehr natürlichen Vorgang. Es ist irgendwie, wenn er eine Idee hat oder sich vorstellen könnte, mich da irgendwie einzuladen, dann kriege ich immer irgendwie ganz unromantisch ein Instrumental geschickt. Aber klingt unromantisch, aber es ist es gar nicht, weil es macht ja, wir sind beide, weil wir so auch irgendwie neurotische Eigenbrötler sind auf eine Art, lieben wir beide das auch so zu arbeiten, dass es so, dass wir nicht in einem Raum sind und uns eher so ein bisschen die Bälle zuspielen, indem ich dann einfach erstmal dann anfange und meistens, also die Stücke, die bei ihm jetzt auf dem Album sind oder auch Westnest, das war dann sofort irgendwie da. Ich trage dann sozusagen meinen Beitrag dazu bei mit Text und Stimme und dann ist das immer eine total auch aufregend, obwohl wir nicht zusammen sind im Studio oder so.
0: Und du schreibst dann quasi den Text und machst die Melodie, wenn du quasi das Instrumental hast?
1: Ja, mal so, mal so. Ich bin ja so ein bisschen wie so, ich vergleiche das immer, wenn man so, weiß ich nicht, in eine Speisekammer geht und irgendwie, weiß ich nicht, Sachen schon abgepackt hat und man guckt, was man noch so vorrätig hat. Also so gucke ich dann auch in mein Material, was für Sätze schwirren mir so herum, die ich irgendwie freigeben will oder die vielleicht Spaß machen, die so lose noch irgendwo rumliegen, wie so Essensreste oder so. Und manchmal macht es aber auch Spaß, total from the scratch, in the moment, was zu erfinden. Und das kann auch toll sein. Also es ist immer mal so, mal so.

0: Als großer Fan von deiner Zusammenarbeit, also dem Stück, ich weiß es nicht genau, das du mit Stella Sommer gemacht hast. Ja, gibt's mal wieder ein Duett von euch? Das fände ich schön. Ihr seid ja auch Freundinnen, das kann ja nicht so schwer sein.
1: Ja, ach, man verliert sich ja manchmal so ein bisschen aus den Augen, aber Stella Sommer ist super. Ich habe sie neulich erst in Berlin gesehen. Bestimmt, also spricht nichts dagegen, wenn die Zeit das zulässt. Why not?
0: Einfach spannend, eure Stimmen zusammen. Genau, und als letzte Frage, Being Special ist für mich so ein Signature-Song, so ein Sophia-Signature-Song, der Song, mit dem ich dich auch kennengelernt habe. Ist das irgendwie ein Song, der dir irgendwie musikalisch geholfen hat oder dich bekannter gemacht hat? Was macht der Song heute mit dir?
1: Ja, rückblickend ist es auch wieder so eine tolle Erfahrung zu machen, dass man denkt, wow, krass, dass das irgendwie aus einem rauskam. Das ist ja so ein typischer Coming-of-Age-Song, den ich ja also auch so Fetzen davon hatte ich auch schon geschrieben, als ich so in dem Alter auch war, so weiß ich nicht, zwischen 16 und 19, hatte ich da schon so Textfetzen oder irgendwie so ein bisschen, habe ich da schon mit rumgespielt und dann kam es erst richtig zum Leben, als ich dann im Studio war mit Mense. Und ja, also ist ein Klassiker.
0: Ja. Auf jeden Fall. Hey, vielen Dank für dieses nette Straßengespräch. Wir saßen jetzt einfach die ganze Zeit draußen hier und das war ganz schön.
1: Bei schönstem Wetter.
0: Genau. Sonne leider weg, aber ja.
1: Genau.
0: Danke dir.
1: Danke dir.

Und da sind wir schon in Stunde 2 von Mrs. Pepsteins Welt angekommen. Wenn ihr jetzt Lust bekommen habt, Sophia Kennedy auch mal live zu sehen, dann könnt ihr das im Sommer auf diversen Festivals, zum Beispiel am 7. Juli im Kulturzelt in Kassel, am 11. Juli auf dem Evenflow in Köln. Am 9. August gibt es dann noch das Kampnagel Sommerfestival in Hamburg und am 29. August spielt sie auf dem Popkulturfestival in Berlin. Und die Musik von Sophia Kennedy, die könnt ihr natürlich die ganze Zeit hören und warum ihr das solltet, habt ihr vielleicht in der letzten Stunde gehört. Wir machen weiter hier in Mrs. Pepsteins Welt mit einem Veranstaltungstipp. Und zwar findet nächste Woche im UT Connewitz ein Konzert statt mit Lucretia Dault und Moritz Fassbender. Und wir hören jetzt erstmal ein Stück von Moritz Fassbender.

Das war Moritz Fassbender mit Last Airport und diese Künstlerin spielt gemeinsam mit Lucrecia Dalt, die in Kolumbien geboren ist, ein Konzert im UT Connewitz am 20. Mai. Zeitgenössisch experimentelle Musik erwartet euch da und im Fall von Moritz Fassbender geht es in die Richtung Jazz mit elektronischen Spielelementen oder Stilelementen. 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Da schreibt ihr mir bitte eine E-Mail an briefkasten@mrspepstein.de. Ihr könnt auch an radioblau@radioblau.de schreiben mit der Bitte, das an Mrs. Pepstein weiterzuleiten und ich melde mich dann bei den GewinnerInnen. Gerne könnt ihr mir auch auf Insta schreiben, da ist mein Name Mrs. Pepsteins Welt, alles zusammengeschrieben. Also zweimal zwei Tickets könnt ihr gewinnen für den 20. Mai im UT Connewitz für dieses tolle Konzert da. Und jetzt hören wir noch ein Stück auf.

0: eingenommen. Ich habe ihn gesehen in Leipzig bei der Premiere. Sandra Hüller, Caro Braun und auch Markus Schleinzer waren da vor Ort anwesend. Und ich habe dann im Nachhinein nochmal mit Markus Schleinzer Kontakt aufgenommen, habe gesagt, ich würde so gerne noch ein paar Sachen wissen zu dem Film. Hast du Lust auf ein Interview? Und genau, das haben wir jetzt noch aufgenommen. Und es ist aber jetzt längst nicht das komplette Interview, das ihr hören werdet, weil ja, es fehlen noch so ein paar Aspekte, wie sind eigentlich die Kostüme entstanden, warum habt ihr extra eine Kirche gebaut für diesen Film und auch was man beachten muss als Regisseur, als Filmemacher, wenn ein Film schwarz-weiß sein soll. All das könnt ihr dann nachhören demnächst im Pepcast von mir. Da den findet ihr auf gängigen Podcast-Plattformen. Dort gibt es dann quasi nochmal eine längere Version dieses Interviews. Aber auch jetzt bekommt ihr einiges an Infos. Vor allen Dingen eine große Lobhudelei über Sandra Hüller aber noch vieles mehr. Wir sprechen auch über die Musik zum Film, die ist nämlich auch sehr besonders. Und auch über Caro Braun, die hier als junge Schauspielerin im Team mit dabei ist, aber nicht minder performt. Und all das jetzt hier im Interview mit Markus Schleinzer. Viel Spaß! Wenn ich jetzt mit Menschen über den Film gesprochen habe, die den noch nicht gesehen haben, dann sagen die, ja, der spielt irgendwie im 30-jährigen Krieg, was ja so nicht stimmt. Und manche sagen auch, es ist ein Western, was vielleicht auch irgendwie stimmt. Aber ja, wie würdest du den Film kurz zusammenfassen?
1: Der Film spielt in einem vergangenen Jahrhundert. Und der Beginn ist, dass ein Fremder, der eine Zeit lang als Soldat gedient hat offensichtlich, in ein Dorf kommt, in ein abgelegenes Streudorf und behauptet, der Erbe eines seit langem leerstehenden Gutshofs zu sein. Er kann das auch belegen, denn er hat die Dokumente, die dafür nötig sind. Das Dorf ist sehr misstrauisch wie allen Fremden gegenüber. Aber der Fremde schafft da irgendwie seinen Weg hinein in diese Gemeinschaft, indem er den Hof wieder zum Blühen bringt. Er rettet ein Menschenleben vor einer Bärenattacke, er schafft Arbeitsplätze und es scheint eigentlich für alle ein guter Zugewinn zu sein, diesen Menschen, der Möglichkeiten schafft, in ihre Gemeinschaft aufzunehmen. Und wie das immer so ist mit Menschen, wenn so Grundbedürfnisse befriedet sind, wird man manchmal auch dann so ein bisschen gierig. Also auch der Fremde, der ehemalige Soldat, der Bärentöter, der Erbe, will expandieren. Es läuft gut, er will mehr und möchte quasi da auch ein bisschen ein Bachgrundstück, das braucht er dringend, um seinen Hof auf Vordermann zu bringen. Und dieses Bachgrundstück kann er allerdings nur bekommen, wenn er sich auf eine Ehe einlässt. Das tut er. Und von diesem Augenblick an.
0: Wie bist du denn selbst auf die Geschichte von Rose eigentlich gekommen?
1: Die Geschichte von Rose ist die Geschichte von Rose war ein totaler Zufall, dass es mich gefunden hat. Oder ich habe Geburtstag am 8. November, falls wir Menschen für dahin gratulieren wollen, 8. November. Und eine Freundin hat mich angerufen und hat mir zum Geburtstag gratuliert und hat am Ende des Telefonates dann gesagt, ja, das ist so seltsam, sie hat gerade über einen deutschen Gerichtsfall gelesen, einer Frau, die exakt an meinem Geburtstag, aber 250 Jahre vor meiner Geburt, hingerichtet wurde. Katharina Link war vermutlich eine lesbisch begehrende Frau, so genau kann man das heute nicht mehr sagen, weil es ja damals auch noch gar keine Sprache und kein Verständnis dafür gab, weil die weibliche Homosexualität ja noch nicht erfunden war. Und das war eben diese Person, die da exakt 250 Jahre vor meiner Geburt hingerichtet wurde, damals in Halberstadt.
0: Und wie hast du dich in diese historischen Hintergründe eingearbeitet?
1: Ich habe begonnen, natürlich zuerst über sie zu lesen, alles, was ich kriegen konnte. Die Historikerin Angela Steidele hat ja, das ist ja fast ein Zentrum ihrer Arbeit, hat ja wissenschaftliche Arbeiten über sie geschrieben. Und das habe ich mir alles angeschaut. Ich bin auch nach Halberstadt gefahren, nach Halle gefahren. Und habe aber sehr schnell für mich entschieden, dass es so eins zu eins, fände ich jetzt nicht interessant, das Leben der Katharina Link nachzuerzählen, weil sie vor allem eben lesbisch begehrend war und ich herausgelesen habe, dass es eine ziemlich starke Motivation all ihres Handelns war. Sie hat ja auch dann eine andere Frau geheiratet, die

0: sind da als Wanderprediger herumgezogen. Die müssen sehr humorbegabt gewesen sein oder einen großen Überlebenswillen gehabt haben, denn damals gab es ja auch noch Begrüßungsgeld bei den unterschiedlichsten Religionen. Und immer wenn ihnen das Geld ausgegangen ist, haben sie halt dann die Konfession gewechselt, um wieder kurzfristig so ein bisschen was zum Essen und zum Trinken zu haben. Aber ich habe das gefühlt für mich, dass es in diesem Thema ja sehr viel mehr gibt, dass es ein umfassendes, ein universelles Thema sein kann. Denn ich denke, wir kennen das ja alle, dass wir etwas gerne haben möchten oder dass wir nicht verstehen können, dass uns etwas vorenthalten wird, was wie gesagt in anderen bereits so logisch und selbstverständlich verankert ist, dass sie quasi fast beinahe mit einer Überheblichkeit, die Selbstverständlichkeit, dass sie so leben können, dass sie das gar nicht mehr erkennen, dass das eine Art von, dass es eine Freiheit ist, eine Errungenschaft, die andere vielleicht vor ihnen für sie erwirtschaftet haben.
1: Ja, und in dem Film ist es ja auch manchmal so, dass man dann als zuschauende Person dann so denkt, oh, jetzt musst du aber eigentlich aufpassen, ne? An Rose gerichtet sozusagen, so jetzt wird es irgendwie brenzlig, aber das Selbstvertrauen ist in dem Moment ja du hast jetzt gesagt, eine Person kommt da, aber sozusagen, dass es eigentlich eine Frau ist, sozusagen, ist dem Zuschauer ja von Anfang an eigentlich klar. Und das ist irgendwie, fand ich, ein spannendes Wechselspiel zu sehen, so, also dass man so selber so warnen will, so, oh, jetzt wird's gefährlich und gleichzeitig ist ja aber Rose auch die ganze Zeit unter so einem Druck. Also das fühlt man ja auch irgendwie so in jeder Sekunde, dass sie dann zwar irgendwie frei ist, dadurch, dass sie als Mann performt oder wie auch immer man das ausdrücken will, aber dann ja auch wieder gefangen ist, weil sie das halt immer muss. Also der Druck ist ja wahnsinnig hoch.
0: Ja, ich finde das ja auch ganz wichtig oder es war mir extrem wichtig, keine Geschichte zu erzählen, wo dann irgendwie in Minute 20 oder in Minute 30, holla ho, Frau Hüller ist ja gar kein Mann. Ich glaube, da kann man ja nur verlieren. Und es ist ja auch keine Geschichte über die Sensation. Also das hätte ich uninteressant gefunden, eine Geschichte zu machen über Hose runter und lass uns sehen, was du zwischen den Beinen hast. Es war mir einfach von Anfang an wichtig, dass das Publikum das mitnimmt. Okay, es ist hier eine Frau, sie will ein anderes Leben führen, als man es ihr gesellschaftlich zugesteht. Ich meine, ich habe gestern zum ersten Mal gelesen, dass in Frankreich erst 2013 das Gesetz abgeschafft wurde, das Frauen verboten hat, Hosen zu tragen. Ein Gesetz, das man natürlich schon ganz lange nicht mehr so gelebt hat. Ja? Aber es war noch verschriftlicht. Offiziell hätte man es einklagen können. Also wir leben noch in Strukturen, wo wir sagen, ja, nein, nein, wir sind ja schon so aufgeklärt und es ist schon so viel neu. Aber eigentlich nicht. Es ist, ich glaube, dass wir uns da ziemlich viel vorgaukeln, noch in der Hoffnung, dass wir endlich in einem besseren, einem freieren Miteinander zueinander gefunden haben. Es ist nicht so weit her um unsere Freiheit, um die Freiheiten, die vielleicht mitunter andere errungen haben für uns, damit wir heute so schön leben können, wenn wir nicht jeden Tag um diese Freiheiten besorgt sind und für sie arbeiten. Und deswegen wollte ich da keine Betrugsgeschichte erzählen, wo man sagt, okay, am Schluss wird dann der Vorhang zur Seite gerissen und man sieht, der Kaiser ist ja nackt. Also kein Märchen, sondern eine Verhandlung darüber, über die Selbstverständlichkeit der Freiheit und die Selbstverständlichkeit des Wunsches, sich selbst zu ermächtigen und zu sagen, ich möchte niemanden schaden, aber ich möchte einfach nur das, was du auch hast. Denn es erscheint mir möglich und ich glaube, dass ich einen guten Beitrag leisten kann, wenn man mir denn die Möglichkeiten bietet, meinen Beitrag leisten zu können und nicht gehe an den Herd. Und insofern, um auf die erste Frage zurückzukommen, war es für mich sehr berührend, mich dann da intensiv einzulesen in alles, was ich finden konnte, was betroffen hat. Frauen, die durch das Anziehen von Hosen ein anderes Leben führen wollten, was die Motivation war, die so sehr unterschiedlich war. Also natürlich war die Hauptmotivation, wie zu allen Zeiten immer, Gewalt zu entgehen, Zwangsverheiratung zu entgehen, häuslicher Gewalt zu entgehen. Aber der zweite größte Wunsch, wie immer, war, auch für sich selbst aufkommen zu können. Denn das verhindert ja Gewalt. Das hat man ja bis heute, dass man sagt, häusliche Gewalt ist ein ziemliches Problem, weil viele Frauen natürlich auch aufgrund von finanzieller Abhängigkeit in Beziehungen hineingehen und sie nicht verlassen, obwohl sie schon vielleicht die längste Zeit toxisch oder gefährlich sind, weil sie mitunter nicht wissen, wie sie sich überhaupt selbst ernähren sollen. Die Familienehre, der Sohn ist zu feig, in den Krieg zu ziehen, also schicken wir das Mädel ganz, ganz viele unterschiedliche Motivationen.
1: Und war das denn für dich von Anfang an gesetzt, dass Sandra Hüller diese Rolle übernehmen wird?
0: Naja, da führt doch kein Weg vorbei. Also ich war 17 Jahre lang Casting Director, wie das so komisch amerikanisch vertönt, auf meinem Gewerbeschein stand. Und das ist etwas, ein Gewerbe, eine Arbeit, die liebe ich total. Das werde ich auch nie aufgeben. Und ich habe auch jetzt 7 Jahre lang auf der Filmakademie unterrichtet und habe auch versucht, meinen Studierenden mitzugeben, dass wenn sie Drehbücher schreiben, das heißt also, wenn sie etwas beschreiben, dass sie quasi das so, sowohl Vorgänge als auch Menschen, als auch Situationen, als auch Örtlichkeiten so klar vor Augen haben, weil das immer eine Logik auch mit sich bringt. Wenn ich ein Haus beschreibe und ich habe keine Ahnung, wo ist eigentlich die Küche und wo ist die Toilette und wo ist oben und unten, dann, und ich da ungenau bin, kann es sein, dass ich irgendwie da Orte baue, die es dann gar nicht logisch geben kann. Und das betrifft auch Menschen. Wenn wir Figuren schreiben, wäre es doch toll, wenn man gleich Menschen beschreibt. Das heißt, ich habe sehr früh angefangen, darüber nachzudenken, wer kann denn eine Figur, die so komplex ist und so viel doppelte, dreifache Geheimnisse spielen muss, wer soll denn das sein? Und da führt kein Weg an Sandra vorbei, weil ich meine, entschuldige, ich weiß nicht, wie sie es macht, aber sie ist ja nicht nur für uns im deutschsprachigen Raum, sie ist ja auch international einfach jetzt so ein Licht und so eine großartige Schauspielerin. Das wäre ja ganz doof gewesen, wenn sie es nicht gemacht hätte. Ich habe es für sie geschrieben. Ich habe das Glück gehabt, dass ich auch mit ihr gemeinsam spielen durfte vor der Kamera. Sissi und ich, wo sie die Zofe der Kaiserin Elisabeth gespielt hat und ich den Kaiser Franz Josef mit einem 10 Meter langen Bart. Und das war toll, sie da auch zu beobachten, wie sie arbeitet am Set. Sandra ist ja, ich habe immer das Gefühl, sie zieht so den Blaumann an und geht zur Schicht. Weil das, was uns beide, glaube ich, verbindet in der Arbeit, ist, dass wir uns so als in der Arbeit ausschließlich wahrscheinlich als Arbeiter sehen. Was ist die Aufgabenstellung? Okay, lass uns machen, los geht's. Und keine Philosophien, keine Sperenzien. Da geht's quasi immer um das Dritte. Da bin ich, da bist du, aber da ist die Arbeit. Lass uns die Arbeit machen. Und das, was ich so toll finde auch an ihr, ist, dass sie ist nicht so leicht zu beeindrucken. Also, ah, wie toll, wie schön, da hat man ein Set gebaut und die schönen Kostüme. Natürlich muss man das alles machen. Also man verliert sich nicht in so falscher Lobhudelei. Und ja, ich war dankbar. Ich habe ihr nicht gesagt, dass ich es für sie geschrieben habe. Das kam erst bei der Premiere auf der Berlinale raus, weil ich das auch unwichtig fand. Weil es kann auch jemand für mich was schreiben, aber es muss mir ja trotzdem nicht gefallen. Ja. Ich bin natürlich heilfroh, dass sie es gemacht hat. Ich könnte mir den Film mit niemandem anderen denken, weil sie eben auch so ein politischer Mensch ist. Und weil mir so wichtig war, in dieser Position, in dieser Figur, in dieser Rolle auch einen Menschen zu haben, den ich politisch lese. Weil Sandra ist für ganz, ganz viele Menschen so eine wichtige Person in dieser Industrie. Weil sie hat sich nie verbogen. Also sie hat in meiner Außenwahrnehmung, ich war nicht dabei, aber wenn ich sehe, was sie und wie sie es gespielt hat, und sie hat ja in ihrer Biografie auch Figuren, wo sie mit kompletter Nacktheit vor der Kamera operieren musste, aber sie hat zum Beispiel dieser Industrie nie irgendeine Art von systemischen Sexismen angeboten. Das kenne ich als Casting Director, muss ich leider sagen, auch nicht jetzt nur von den bösen Regisseuren, die da irgendwie glauben, das ist so ein Feld, wo man ernten kann für seine Gelüste, sondern leider bieten auch Schauspieler und SchauspielerInnen sich manchmal etwas zu sehr an, um Arbeit zu bekommen. Das hat Sandra alles nie gemacht, ist immer so bei sich geblieben, auch so, wie sie ihre Rollen angelegt hat. Und sie ist deshalb ein unheimlich ganz wichtiges Vorbild für so viele junge Menschen, die jetzt quasi nachrücken können. Und da sind so viele Dinge abgeschlagen worden, dank ihrer. Und das zweite Ding, sie ist eine extrem hohe Kulturvermittlerin. Wir haben ja im Südharz gedreht und dort war sie so ein, also man kennt sie ja dort nicht nur als Fuck you Goethe 3, also wenn man jetzt wieder von systemischen Dingen spricht und sagt, wir sind die Leute am Land, sondern man kennt sie auch als Toni Erdmann. Und das ist ganz großartig, weil wenn Kultur nicht vermittelt wird, wenn das, was wir tun, was wir denken, nicht gesehen wird, dann hat es ja keinen Sinn. Und das ist ihr zu danken.

0: Was mir auch super gefallen hat, waren einfach Caro Braun und Sandra Hüller als Duo, weil ich so das Gefühl hatte, so auch so eine jüngere Schauspielerin kriegt so denselben Raum und das fand ich richtig großartig und die beiden waren ja bei der Premiere auch zusammen da und das waren auch so herrlich zusammen, wie sie erzählt haben, wie sie sich kennengelernt haben, dass sie schon mal gemeinsam gearbeitet haben so und das war so sehr auf Augenhöhe und das finde ich, spürt man auch in dem Film. Vielleicht kannst du uns Caro Braun noch vorstellen und wie du sie
1: gefunden hast. Ich sehr gerne. Aber ich muss auch sagen, das bin immer ich. Wenn man auf Menschen trifft, die das auch so halten möchten, ist es sehr einfach. Manchmal gibt es so Menschen, die wollen dann so einen Raum für sich und wollen so ein bisschen die Diven sein. Das lehne ich ab. Meine Sets sind nie so gestaltet, dass so etwas möglich sein kann, weil ich finde es ganz entbehrlich, auch bei jedem Teammitglied. Also wenn da irgendwelche Leute dann glauben, sie können da irgendwelche Ich-AG oder Ego-Shows abziehen, das hat nichts mit Arbeit zu tun. Das lehne ich ab, sondern ich versuche immer Sets zu gestalten, wo quasi die Augenhöhe mit allen Menschen am Set gegeben ist. Wir sind alle Menschen, die an Filmen arbeiten. Wir haben einfach nur unterschiedliche Positionen. Aber ich werte nicht. Jeder Mensch am Set muss gleich viel wert sein und die Möglichkeit haben zu sagen, was er oder sie denkt. Caro Braun ist ein großartiger Mensch und ich wünsche ihr die größte mögliche Karriere, die man nur machen kann, weil sie würde alles verdienen. Ich muss auch sagen, die beiden Frauen haben das auch ziemlich stark unter sich ausgemacht. Ich musste da gar nicht einschreiten oder irgendwelche Kanäle vorbereiten oder irgendwas. Die haben sich gesehen und es war sofort da, weil beide einfach auch so Menschen sind, die so funktionieren und die so ticken. Da gibt es auf der einen Seite nicht den Wunsch, da als die große Ikone gelesen werden zu müssen und auf der anderen Seite gibt es auch nicht den Wunsch, und zu devot oder unterwürfig sich eine Position erarbeiten zu können. Das wäre ja vollkommen sinnlos. Es war mir ganz wichtig, eine sehr junge Person für diese Rolle zu finden, der Susanna. Ich liebe den Castingprozess. Es war nichts langweiliger als Filme aus dem früher Schauspielkatalog, gibt es ja heute fast gar nicht mehr, sondern dann geht man halt auf die Homepages oder auf Suchmaschinen. Das finde ich hat mit dem Beruf nichts zu tun. Ich habe das immer sehr geliebt, mich auf die Suche, auf die Reise zu machen. Und wir haben sämtliche deutschsprachige Schauspielschulen angeschrieben, weil ich mir gedacht habe, wenn die dann teilweise aus der Ausbildung kommen und fertig sind, sind die dann schon Ende 20, fast 30. Das ist mir zu alt, gerade in der aktuellen Zeit, wo wir es ja auch so schwierig haben, eine gewisse Form von Naivität in Menschen noch zu finden. Also ich kann mich erinnern, wie ich mit 11, 12, 13, 14 Jahren war. Und wenn ich mir heute Kinder anschaue oder Kinder suche, die 11, 12, 13, 14 sind, dann muss ich das Suchalter fast schon bei 6, 7 ansetzen. Und diese Art von Naivität oder Reinheit oder Ruhe und nicht belegt oder Belastetheit von der Welt, wie sie sich gestaltet, in den Menschen schon abzulesen. Caro war zwar schon aus der Schauspielschule draußen, aber sie war noch in so einer Signalgruppe von ihrer Schule, die den Studierenden da ein Jahr lang die Möglichkeit bietet, wenn was reinkommt, das an sie weiterzuleiten. Deswegen hat sie der Casting-Aufruf ereilt. Und in dem Moment, wo sie da in Berlin bei der Tür reingekommen ist, wusste ich schon, dass sie das ist. Nicht nur wegen ihrem großartigen Talent, sondern auch in Kombination mit Sandra. Sie ist ja auch um 7, 8, 9 Zentimeter größer. Und ich fand gerade in diesem Thema das so lustig, dass dann der vermeintliche Mann eine Frau an die Seite gestellt bekommt, die ihn auch überragt. Vor allem auch der Typ Mensch, der Caro ist. Das war so großartig in der Kombination, weil Susanna ist nicht nur eine sehr schwere Figur zu spielen, weil die eine enorme Entwicklung hinnimmt, die Caro bravourös gemeistert hat, sondern es wäre ja auch ganz dumm gewesen, wenn man dann bei diesem Thema sagt, ja, man sucht dann eher nach jemandem, der ein Weibchen verkörpern kann oder andere irgendwie sexistisch zu lesende Elemente reinbringen muss, die Blonde, das bisschen Dümmchen und so, ganz, das wäre ganz falsch gewesen, ganz dumm, das lehne ich ab. Sondern ich habe hier einfach einen ganz autarken Menschen, der einfach auch nur, die Figur auch nur durch ihren Wunsch und ihren Willen dessen, was sie leben möchte, zu lesen ist.
0: Und ich fand es so irre in dem Film, dass man in den Szenen, wo sie auch schüchtern und zurückhaltend eigentlich war oder in ihrer Rolle sein musste, dass man trotzdem immer so gefühlt hat, da ist so die Rebellion oder da ist noch was anderes Großes angelegt. Und das hat man so in ihrem Gesicht gesehen, das war irre. Also das fand ich ganz, ganz faszinierend, ja.
1: Ich versuche immer, alle meine Figuren extrem ernst zu nehmen, weil ich habe mich vor langer Zeit der Dialektik verschrieben, weil ich fürchte, fernab vom Feminismus ist die Dialektik das Einzige, was uns in der Gesellschaft noch in irgendeiner Form weiterbringen kann oder könnte. Gesprächskultur, die so sehr verloren ist, dafür muss ich mein Gegenüber aber leider ernst nehmen. Ob ich das jetzt irgendwie gut leiden kann oder ob ich das schmecken kann oder ob das Argumente sind, denen ich mich nahe fühle. Fällt es manchmal extrem schwer, Leuten zuzuhören, Leute reinzulassen, gerade wenn man politisch so weit voneinander entfernt ist oder gerade wenn man es mit Menschen zu tun hat, die eher ganz sehr gerne den patriarchalen Strukturen verankert sind, weil es so eine erprobte Sache ist für sie. Mein größtes Geschenk und mein größtes Problem ist, ich bin in einem Frauenhaushalt aufgezogen worden. Bei uns gab es keine Männer. Die waren entweder alle tot oder ganz schnell geschieden. Das heißt, ich war umgeben von frühester Kindheit an von herrlichsten, auch anarchistischen Großmüttern, einer herrlichen Mutter, einer herrlich verschrobenen Schwester, Frauen, Frauen, Frauen. Und habe die ersten 7 Lebensjahre ein System inhaliert und gelebt und gesehen, das wunderbar war. Und erst mit Schuleintritt habe ich verstanden, was ist das, da gibt es ja noch was anderes. Das fühlt sich aber so wahnsinnig anstrengend an. Und warum muss man so sein? Und warum muss man da so Ziele verfolgen, die ja nicht darauf ausgerichtet sind, dass wir alle nebeneinander gleich und herrlich leben können und uns das Beste wünschen, sondern die darauf ausgerichtet sind, durch Unterdrückung einzelner Gruppen oder durch irgendwelche vermeintlichen Machtpositionen anderer Gruppen da 5 Sekunden Ruhm oder ein besseres Leben zu erwirtschaften. Und das lehne ich ja bis heute ab. Deswegen sind ja die Filme, die ich mache, so Filme, wie ich sie mache. Und deswegen war es mir einfach wichtig, die Lesbarkeit groß zu halten oder weit zu halten. Motivationen können unterschiedlich sein. Trotzdem kann das Ziel ein gemeinschaftliches sein. Und mein Ziel ist immer hier, lass es uns doch jetzt mal die nächsten 10.000 Jahre mit Feminismus probieren. Wenn uns nicht davor die Umwelt den Gar ausmacht.
0: Ja, also ich bin dabei auf jeden Fall.
1: Auch schon mehrere 2.
0: Jahrzehnte. Da sind wir schon mindestens 2. Vielleicht auch für das, um das zu erreichen, spielt ja Humor auf jeden Fall auch eine Rolle. Also ja. Ich mochte ja im Film auch die sehr feinen, so tragikomischen Momente. Wie wichtig ist dir dein Humor, besonders bei so harten Themen?
1: Ich weiß nicht, ob ich Humor habe, ich behaupte mal, aber ich würde nicht überleben können ohne diesen Humor. Oder ohne, dass man Dinge jetzt im hehren Alter, ich bin ja auch schon ein älterer Herr, dass man Dinge leichter nimmt und sagen kann, das ist halt einfach so. Weil Humor speist sich mitunter aus dem Unperfekten. Wir lachen manchmal über Leute, die Fehler begehen oder das Fehlerhafte. Und ich denke, dass es das aber etwas ist, das uns alle verbindet, weil wir sind Menschen und Menschen müssen fehlerhaft sein. Und das ist das, was uns verbindet. Auf das, glaube ich, können wir uns alle einigen. Und wenn wir uns darüber einigen, dass man darüber auch befreiend lachen kann, das ist doch dann viel besser in diesem Leben. Und insofern, in jedem Leben gibt es Humor. Ich glaube, auch im schlimmsten, tragischsten wird es Elemente geben, die so mitunter vielleicht absurd anmuten, dass man darüber auch nur schmunzeln oder lachen kann. Es war wichtig. Sonst, glaube ich, kann man so eine Geschichte auch nicht erzählen. Man hat ja schon ein Gefühl, es ist ja wie eine Fabel, wie eine Moritat, wie ein Märchen erzählt. Und man hat ja schon ein Gefühl, wo es hinsteuert. Und dem dann nicht auch noch Teile eines Lebens zu geben, wie wir es alle haben, mit Heiterkeit, mit Leichtigkeit, mit Absurdität, das glaube ich, wäre ja unansehbar. Und ich habe ja 2 großartige Komödiantinnen dafür an meiner Seite. Weil letztendlich ist ja Caro und Sandra sind ja beides großartige Komödiantinnen.

0: was neu gemacht wurde für den Film auf jeden Fall, ist die Musik. Ich habe dann auch wirklich zufällig kurz nachdem ich den Film gesehen habe, ein Interview mit der Künstlerin gehört, Tara Nomi Doyle. Das ist eine irisch-norwegische Künstlerin, die in Berlin lebt. Und in dem Interview hat sie erzählt, dass es auch, für die Musik auch ein Casting gab. Warum hast du dich für sie entschieden? Und wie würdest du die Musik beschreiben für diejenigen, die den Film noch nicht gesehen haben?
1: Diese Musik ist eine Seele des Films. Sie ist ganz großartig. Ich habe eine Frauenfigur, die ihre Emotionalität unterdrücken muss, die sich ständig verstellen muss. Und irgendwohin muss ja diese Emotionalität auch gehen. Jetzt haben wir zum einen diese Kugel, die sie mir an den Hals trägt, die ihr Gesicht zerfetzt hat, aber sie sehr stolz auch trägt, weil auch die Kugel hat ja was abbekommen, auch die Kugel ist deformiert. Und ab und an will mir scheinen, dass sie in höchst emotionalen Momenten einfach an diese Kugel dann in den Mund nimmt und an der kaut. Aber auf der anderen Seite gibt es dann auch diese großartige Stimme, die ja keine Worte singt, sondern nur Laute, die für mich auch so eine Art von Emotionalität der Figuren, die sie nicht ausleben, austragen dürfen, übernimmt, was ganz toll ist. Auch hier wieder eine Eitelkeit des Filmemachers. Meine ersten beiden Filme davor waren ja ganz trockene Arthouse-Filme. Das heißt, Musik gab es nur, wenn DarstellerInnen vor der Kamera gesungen haben oder das Radio angemacht wurde oder der Fernsehbad gelaufen ist. Und ich wollte mich auch weiterentwickeln. Ich wollte mal schauen, wie das mit mir funktioniert, wenn ich so etwas wie Filmmusik als Element einbaue. Und das habe ich so ein bisschen vor mir hergeschoben. Ich habe zwar zu Beginn ein bisschen da recherchiert, was könnte das für eine Musik sein? Muss man dem auch mit einer historischen oder historisierten Musik begegnen? Und habe das aber eigentlich dann auf den Schnittprozess ausgelagert. Und dann war mein Leid groß, weil ich mir dann gedacht habe, oh Gott, aber was für ein Instrument ist denn Rose? Ist jetzt das Saxophon oder ist jetzt die Geige? Und der Produzent Philipp Worm hat dann gesagt, komm, wir müssen da einen Schritt weiterkommen. Und die haben dann einen Pitch versandt und da haben sich Menschen beworben. Und da habe ich eben das dann bekommen, was ich so gefürchtet habe. Sehr viel Instrumentalisierung, sehr viel, sehr Starkes, sehr Lautes. Und ich habe mich halt nicht zurechtgefunden. Und habe dann aber angefangen, die Menschen auch, weil ich denen auch eine Chance geben wollte. Und dann habe ich mir eben auf den Homepages dieser Menschen auch angehört, was sie sonst so machen. Und bin bei Tara Nomi Doyle auf ein A Cappella-Stück gestoßen. Das fand ich wahnsinnig berührend. Und dann dachte ich mir, das ist es doch. Es geht ja auch um Atem. Rose kann kein anderes Instrument sein, als der menschliche Körper produzieren kann. Und es war ganz großartig, mit Tara zu arbeiten. Sie war 3 Tage hier bei mir in Wien. Ich war einen Tag bei ihr in Berlin. Wir haben immer gemeinsam geschaut, Teile des Films. Dann hat sie gesagt, bitte geh raus, geh spazieren. Dann bin ich rausgegangen, habe gefühlt eine Schachtel Zigaretten geraucht. Und dann, als ich zurückkam, hat sie mir dann einfach vorgespielt. Und es war toll, das mit ihr gemeinsam zu erarbeiten. Weil das ist ja alles sie, alles, was man hört. Selbst auch die Beats, das ist, wenn sie sich dann selbst auf den Brustkorb schlägt. Das ist alles, ein Mensch hat all das gemacht, alles, was wir hören, ist ihre Stimme. Und das finde ich auch sehr berührend, weil es ja nicht sehr sauber und sehr rein ist. Also diese Atmungen, man hört ja quasi auch, manchmal kratzt da irgendwas im Hals oder der Ton will sich nicht gleich ganz finden in seiner Kraft. Also immer diese Suche und dieses Sehnen, was ich sehr stark fühle, das unterstützt diesen Film so sehr wunderbar auf seiner Erzählebene. Deswegen, wie eingangs gesagt, auch diese Musik ist eine Seele dieses Films.

0: Ich habe noch eine Frage. Wir spoilern ja hier das Ende des Films natürlich nicht, aber dass es kein Happy End gibt, kann man sich ja vielleicht vorstellen. Hättest du, so utopisch es klingt, auch eine Idee für ein Happy End?
1: Ja, ich habe ein Happy End für Rose. Aber es ist immer die Frage, für wen schreibt man oder gegen wen schreibt man an? Und mein Ansatz im Schreiben war, dass ich gegen gesellschaftliche Strömungen anschreiben möchte. Also die Anklage oder das Licht darauf werfen, warum sind wir, wie wir sind. Das war der Grund, warum ich mich an den Schreibtisch gesetzt habe. Hätte ich gesagt, ich möchte quasi für Rose schreiben, die Geschichte eines Betrügers wie Münchhausen, wie Simplicissimus, wie Felix Krull, möchte ich so einen Charakter heben, hätte ich ihn vielleicht am Ende des Abends in dieser Utopie auch entlassen können. Aber mir war es wichtiger, da gegen die Gesellschaft anzuschreiben. Aber es gibt ja auch, kann man ja auch spoilern, zwei Kinder, die da zurückbleiben in diesem Film, das Kind von Susanna und ein Kind von Rose. Und für mein privates Vergnügen schreibe ich mir gerade die Geschichte der nächsten Generation auf. Und das ist doch zu hoffen, dass es von Generation zu Generation besser wird mit dem, was wir leben und mit dem, was wir eingefahren haben. Und ich finde, das ist gerade so ein bisschen unmodern geworden, in Generationen zu denken, was aber ganz falsch ist. Und das fordere ich jetzt für mich selbst ein. Und ich fordere auch mehr Licht ein für die kommende Generation. Weil sonst ist ja alles ganz sinnlos. Und ja, eine Utopie für Rose, natürlich. Ja, welcher Form, wie würde ich das benennen im 17. Jahrhundert? Utopie ist ja nichts, was man leben kann. Also die Utopie ist ja da. Sie hält so lange, wie Utopien halten können, einen Augenblick. Ja. Aber sie ist da.
0: Okay, Markus, vielen lieben Dank für das Interview und dass du uns so mitgenommen hast, wie der Film eigentlich entstanden ist. Ich fand es wahnsinnig spannend und ja, vielen Dank und viel Glück weiterhin einfach mit dem Film.
1: Tausend Dank. Ich danke dir und ich hoffe, dass das, was ich da jetzt so gequakt habe, Leute begeistert, dass sie auch in den Film hineingehen, weil er ist natürlich im Kino am schönsten.

Ja, soweit mein Interview mit Markus Schleinzer. Und das Lied, das ihr jetzt hier am Ende des Interviews gehört habt, das ist tatsächlich Sandra Hüller. Die hat nämlich, ich glaube 2020 auch mal eine eigene Platte veröffentlicht. Und dieses Stück, In the Trees heißt es, das ist von dieser EP. Und ja, ich fand es spannend. Ich finde, das Lied passt auch irgendwie sehr gut zum Film. Und wenn ihr jetzt Lust habt, den Film euch noch anzugucken, also morgen am 13. Mai läuft der in Leipzig zum Beispiel im Prager Frühling um 14.15 Uhr, in den Passagekinos um 15:30 und um 18:00 und in der Schauburg um 20 Uhr.

ihr kennt das Original dieses Stückes ganz bestimmt. Feeling Good von Nina Simone. Hier in einer Version von Janine, eine Freundin von mir, auch, ich weiß gar nicht, ob man sagen kann, Ex-Leipzigerin, Halb-Leipzigerin. Auf jeden Fall könnte sie oft in Wien antreffen, aber manchmal auch hier als DJ Nine. Und Janine hat es jetzt gerade veröffentlicht und ich habe es gerne hier in dieser Sendung gespielt. Das war's auch schon mit Mrs. Pepsteins Welt für heute. Zum Schluss hört ihr noch einen Song von Billie Eilish, weil mich hat neben Rose Billie Eilish Konzertfilm total in seinen Bann gezogen. Völlig unterschiedliche Genres natürlich auch, aber dieser Billie Eilish Konzertfilm ist so großartig. Man hat echt das Gefühl, man ist mit all diesen Menschen mit im Kino und gleichzeitig ist man ganz nah an Billie Eilish dran, was ja sowieso eine ihrer größten Künstlerinnen-Qualitäten, finde ich, ist, dass man das Gefühl hat, man kommt ihr ganz nah. Und das ist in diesem Film wirklich ganz, ganz toll zu sehen. Und in dem Film ist auch ein Stück vorgekommen, das ich gar nicht so auf dem Schirm hatte. Und das möchte ich euch jetzt einfach hier zum Abschied hier in Mrs. Pepsteins Welt spielen. Ich erinnere euch aber nochmal dran, am Mittwoch, den 20.05. könnt ihr zu Lucrecia Dolt und Moritz Fassbender gehen im UT Connewitz. 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Und ich sage tschüss, bis zum nächsten Mal. Gehabt euch wohl, das war eure Mrs. Pepstein. Ach so, und ich wollte noch sagen, ihr könnt natürlich die Interviews aus der Sendung in meinem Pepcast nachhören. Sowohl das mit Sophia Kennedy, als auch das mit Markus Schleinzer. Letzteres dauert aber noch ein bisschen, also bitte nicht gleich verzweifelt danach suchen, es ist noch nicht ganz so weit.

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0: Herzlich willkommen zu Sexy Kapitalismus oder Pop ist eine Pizzaschachtel. 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Wir wünschen wie immer gute Unterhaltung.
1: David Tuchmanov, Stichi Wladimira Kharitonova. День Победы.

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Ich bin 18 und gerade mit der Schule fertig. Dies ist mein erstes veröffentlichtes Tape. 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Die Ausnahmen? Die DAF-Adaption Sex im Müll und Ölscheiß sowie Kebab-Träume und der Text von Schönes Fräulein. 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Ich fände es gut, wenn du mir schreiben würdest. Zum Beispiel, wie du das Tape findest, wer du bist und was du machst. Denn ich bin nicht darauf aus, Geld zu scheffeln und nur ein Produkt zum Konsumieren vorzulegen. Also, tschüss!

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Und das war jetzt auch mit Sexy Kapitalismus oder Pop ist eine Pizzaschachtel am Tag des Sieges beim Freien Radio für Stuttgart auf 99,2 bei Korax in Halle, beim Bermuda-Funk in Mannheim, Heidelberg, bei Querfunk in Karlsruhe, beim Freien Radio für Neumünster und natürlich auch beim FSK in Hamburg. Wir wünschen euch einen guten Abend. Bis demnächst.

0: Hallo und willkommen zu einer weiteren Folge Musica Obscura, heute aus einem anderen Studio.
1: Aber immer noch beim FSK. Ja, wir haben einen kleinen Tanz mit der Technik schon hingelegt, aber es scheint jetzt zu funktionieren und das ist ja eine wunderbare Voraussetzung für die nächsten 2 Stunden.
0: Ja, also wir hören uns, ich weiß nicht, ob ihr uns hört, aber ja, das werden wir sehen. Also erstmal genau, hier, wir sind Musica Obscura, wir beschäftigen uns jeden Monat mit einem anderen Genre, für gewöhnlich. Heute haben wir eine besondere Folge und zwar beschäftigen wir uns mit dem Blurred Edges Festival. Mhm. Aber bevor wir da reingehen, wie geht's dir?
1: So ein bisschen gestresst, irgendwie hat mich das Wetter gestresst und irgendwie auch so ein bisschen die Lebensphase. Es ist... steht alles wieder etwas im Umbruch. Ich mag das sehr, aber es ist durchaus auch herausfordernd. Und das ist aber auch okay. Ich bin sehr glücklich, dass wir das mit der Technik hier gerade hinbekommen haben und freue mich auf die Musik, die wir heute hören werden. Es wird sehr experimentell, darf man es nennen, denke ich. Ja, wie geht's dir?
0: Mir geht's gut. Ich bin müde. Und ja, versuche mich zu konzentrieren, aber das wird bestimmt klappen. Also genau, weil die Musik, die wir heute besprechen, die erfordert ja höchste Konzentration.
1: Ich glaube auch, es ist nicht so unbedingt was zum Entspannen, wobei das auch sehr einfach, ja, sehr auf die Person drauf ankommt. Vielleicht gibt es auch Menschen, die da super gut bei entspannen können. Ich glaube, für mich ist auch Konzentration dabei gefragt und eine gewisse Offenheit auf jeden Fall.
0: Ja. Vielleicht ist es auch einfach nur die Gewohnheit, die man dafür braucht. Also ich bin nicht gewöhnt an diese Musik, aber das, also ja, es ist ja sozusagen einfach nur meine subjektive Verfasstheit, die ich noch nicht daraufhin ausgerichtet habe, aber vielleicht jetzt im Anschluss.
1: Ja, ich guck mal, was meine subjektive Verfasstheit heute so macht, aber vielleicht treffen sie sich ja bei den Eindrücken des Blurred Edges.
0: Ja. Aber davor noch gehen wir rüber in unser Segment.
1: Was hörst du gerade?
0: Was hörst du denn gerade so?
1: Ich fahre momentan mal wieder, also ich glaube, es passiert auch immer wieder neu, auf Musik ab von Leuten wie Penelope Scott, die hat ein neues Album rausgebracht. Das macht mich sehr glücklich. Es ist sehr Hyperpop inspiriert und das, was ich sonst von Penelope Scott gehört habe, war so ein Home-Recorded-Album aus 2000 irgendwas, in dem sie so auf so einem Klavier gespielt hat und auch das Klavier einfach mit so einem Mikrofon aufgenommen hat, also sehr DIY-mäßig klingt auch dieses ganze Album, was ich von ihr sehr gerne mag. Und jetzt gibt es ein Album, das auch so ein bisschen DIY-mäßig klingt. Also ich glaube, sie hat das auch wieder alles selber aufgenommen. Aber es ist wesentlich hyperpoppiger und wesentlich auch experimentierfreudiger und heißt, das weiß ich gerade gar nicht mehr, muss mal kurz nachgucken. Ja, aber währenddessen, was hörst du denn gerade?
0: Also ich höre gerade wieder mehr Beat Happening. Mhm. Das ist so eine 80s, 90s Indie-Pop-Band, die herrlich dilettantisch ihre Musik produziert hat.
1: Ja.
0: Ja, das ist mit Gitarre, so improvisierten Schlagzeug, auf jeden Fall auf dem ersten Album, was ich gerade irgendwie viel höre. Und 2 SängerInnen. Und genau, das ist halt irgendwie so, die haben so sehr so naive Texte. Also es ist häufig aus so einer jugendlichen Position rausgeschrieben. Und das höre ich gerade wieder sehr gerne. Aber gerade eigentlich immer nur so ein Radiomix, weil ich habe gar keine Alben von denen. Aber ich habe überlegt, mir jetzt welche zu besorgen.
1: Das, ja, klingt nach einem wunderbaren Plan.
0: Oder?
1: Do it.
0: Sollte man auf jeden Fall mit einer weiteren Öffentlichkeit hier teilen im Radio.
1: Definitiv.
0: Aber du hast dein Handy weggelegt, deswegen glaube ich, hast du gefunden, wonach du gesucht hast.
1: Ja, ich habe es rausgefunden. Das Album, das ich gerade sehr gerne höre von Penelope Scott, heißt Fear of God.
0: Und das ist so Hyperpop.
1: Das ist so Hyperpop, ja.
0: Gibt Gibt es eigentlich eine Erklärung für, dass man von Bedroom, also dass die Person jetzt von Bedroom Producing zu Hyperpop übergegangen ist? Das klingt, ist halt ein krasser Sprung.
1: Das ist wahr. Also ich glaube, es gab so eine Zwischenphase, in der sie sehr internet-famous geworden ist. Darüber singt sie auch in einem Lied auf dem neuen Album. Und ich glaube, in dieser Internet-Fame-Phase, weiß ich nicht, was da passiert ist, aber vielleicht hat sie das dazu inspiriert, nochmal ganz andere, wie sagt man, Gewässer zu erkunden oder so. Vielleicht hatte sie auch schon immer Bock darauf. Ich weiß es ehrlich gesagt nicht. Aber es ist sehr toll, was für ein Spektrum an irgendwo auch Selbstironie in diesem neuen Album steckt. Also es gibt ein Lied, da geht es darum, dass sie ein, was sagt sie, irgendwas mit 2000 Baby und was so die Erwartungen sind an die Generation, die so in den Anfang 2000ern geboren ist.
0: Okay.
1: Beziehungsweise Anfang 2000er angefangen hat, ihr Leben zu beschreiten. Ich glaube, sie ist auch noch aus den 90ern, ehrlich gesagt.
0: Mhm.
1: Und es gibt auch einen Song über Briefe an Santa Claus und wie der so reagiert und eigentlich auch am liebsten allen Briefen antworten würde, aber gar nicht die Zeit dafür hat und das auch sehr frustrierend ist. Aber er ist einfach toll. Vielleicht müssen wir nachher auch nochmal kurz ein bisschen reinhören oder nächstes Mal. Wir werden sehen.
0: Santa Claus ist überlastet.
1: Ja, wirklich. Wirklich. Und teilweise hingerissen von Briefen und andererseits auch, ja, absolut, wie sagt man, enttäuscht von anderen Briefen.
0: Ah, okay.
1: Also alles dabei.
0: Nicht nur enttäuscht von dem eigenen Unvermögen, auf die ganzen Briefe reagieren zu können, sondern auch...
1: Ja, auch inhaltlich enttäuscht teilweise.
0: Okay.
1: Ja.
0: Das sind dann so die Briefe, die einfach nur Geschenke fordern oder so.
1: Genau. Oder die so sehr unreflektiert sind. So, weil, keine Ahnung, wenn du dir vorstellst, da sitzt irgendwo so ein Santa und du fragst nach Sachen, aber hast dich die ganze Zeit nur wirklich wie... ja, der letzte Blödsinn verhalten, dann könntest du ja auch ein bisschen Demut zeigen, so im Brief theoretisch. So, hey Santa, ich weiß, lief nicht so, aber könntest du nicht vielleicht mir doch die PlayStation klar machen? Aber in dem Song kommt es so rüber, als ob das dann einfach weitere Forderungen sind, die trotzdem gestellt werden. Und das ist dann, glaube ich, schon auch enttäuschend für so einen Santa Claus.
0: Ich kann es mir nur vorstellen. Ich habe es selbst noch nicht gelebt.
1: Tja. Vielleicht kommt das noch, vielleicht auch niemals. Wir werden es möglicherweise erfahren eines Tages.
0: Ja, einfach weiterleben und gucken.
1: Einfach weitermachen, ja. Einfach weiter Musik hören auch.
0: Ja, das ist der Cue, oder?
1: Mhm.
0: Okay, also gehen wir über jetzt zu unserem eigentlichen Thema.
1: Wir cueen in die Blurriness.
0: Yes, und zwar wurden wir angefragt, ob wir nicht Lust hätten, eine Sendung über das Blurred Edges Festival zu machen. Das steht nämlich jetzt an. Ich habe hier das Datum aufgeschrieben.
1: In Hamburg.
0: Das ist genau ein Hamburger Festival für aktuelle Musik. Ja, also experimentelle Musik im weitesten Sinne, aber nicht ausschließlich, sage ich einfach mal so.
1: Viel Live-Performance und viel Improvisation auch.
0: Ja, das hat es auch nicht gerade leicht gemacht, da Beispiele zu finden für die Musik, die da gespielt wird, weil... Also Musik ist ja sowieso eine Zeitkunst und dadurch halt auf gewisse Art vergänglich. Aber es gibt ja Aufnahmen, aber wenn man halt so Live-Performances hat, die halt wirklich nur für diese eine Performance existieren.
1: Ja, das ist jetzt wortwörtliche Zukunftsmusik,
0: ja,
1: die uns da noch erwartet. Ich habe auch schon gedacht, ob wir nicht eigentlich im Studio irgendwas improvisieren müssten.
0: Ja, ich hatte auch überlegt, ob ich vielleicht ein Instrument mitnehmen müsste oder so, aber habe ich jetzt nicht gemacht.
1: Tja.
0: Aber die Stimme ist ja auch ein Instrument.
1: Oui, auf jeden Fall.
0: Also genau, worauf ich eigentlich hinaus wollte, ist, also das Festival findet statt vom 29. Mai bis zum 28. Juni.
1: Das ist ja fast ein ganzer Monat.
0: Ja, das ist ganz schön lang. Und es gibt, ich weiß, also jeden Tag irgendwelche Veranstaltungen?
1: Geradezu, nahezu.
0: Nahezu.
1: Es gibt auf jeden Fall eine sehr tolle Internetseite, die da heißt www.blurrededges.de. Und da kann man ganz toll gucken, was es alles gibt und sich auch so ein bisschen seinen eigenen Plan zusammenstellen. Und dann wird man so geguided durch das eigene Blurred Edges-Erlebnis einen Monat lang, wenn man möchte.
0: Ja, es gibt Festival-Tickets, die kann man sich besorgen. Einige Veranstaltungen sind aber auch umsonst. Also da kann man einfach hingehen.
1: Tja.
0: Das muss man aber am besten dann nochmal recherchieren online oder so.
1: Und das Büchlein haben wir ja hier. Also es gibt auch so ein ganz süßes Veranstaltungsbüchlein und es riecht extrem toll.
0: Frisch aus dem Drucker.
1: Kann ich allein schon deswegen empfehlen. Aber noch mehr natürlich wegen dem, was drin steht.
0: Yes. Und es nehmen halt alle möglichen Venues teil. Also in allen möglichen Venues in Hamburg gibt es Konzerte zu dem Festival. Also da auf der Stubnitz gibt es Konzerte, auf der M1, aber auch im FSK Radio hier bei uns gibt es auch Konzerte. Ja, Golden Pudel Club, Beek, also ganz Hamburg wird bespielt. Nice.
1: Mega nice. Sollen wir einfach mal in das erste Stück rein jumpen und dann hinterher drüber reden, was da so passiert ist?
0: Ja, ich muss vielleicht noch voranstellen, ich weiß jetzt gar nicht, welches Stück du als erstes anmachen möchtest.
1: Ja.
0: Aber ich habe halt eben, weil viele der Vorführungen, der Aufführungen halt Live-Performances sind, die halt vorher noch nie irgendwie zu hören waren, habe ich halt auch von den KünstlerInnen, die halt auf dem Festival auftreten, einfach andere Sachen, die ich gefunden habe, ausgewählt. Genau, also muss man das mit einer Prise Salz nehmen. Also es ist bei einigen Sachen ist es halt jetzt nicht das, was auf dem Festival zu hören sein wird, aber

0: Also leg gerne mit dem los, mit dem du loslegen möchtest.
1: Ja, also ich habe hier so eine Sache, die fand ich ganz toll. Die mache ich jetzt an. Zack.
0: Let's go.

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Es war, als hätte sie ihr Leben lang das Gewicht der Sterne auf ihren Schultern getragen, schwer und bang. Ich saß in meinem Lieblingscafé, wo die Tische wackeln, weil es die Harmonie herausfordert. Da kam sie herein, ganz leise, fast lautlos, wie ein Schatten, der nach Worten bohrt. »Du spuckst nicht?«, fragte ich, kaum dass ich ihren Blick erhaschte, und sie sah mich an, als hätte ich ihr die Zunge ausgelascht. »Es geht nicht um Spucke, sondern um Balance«, erklärte ich mit einer Geste wie ein Tänzer. »Der Kosmos ist ein Rhythmus und deine Zurückhaltung ein Bremser.« Doch sie nickte nur stumm, nippte an ihrem Kaffee. »So zaghaft, fast zerbrechlich.« Ich dachte, wenn das Spucken ein Tanz ist, dann ist sie der Zuschauer, der bleibt jämmerlich. Also demonstrierte ich, hob mein Espressoglas, ließ die Spucke fliegen wie ein Schwert. Sie landete in ihrem Getränk. Ein Zufallstreffer. Ungewollt und unbeschwert.

0: Dann kam Nando dazu, mit ihrer Energie, die wie Feuerwerk sprühte. Ihre Worte waren wie ein Rap, der alles andere übertönte und verhütete. Sie lachte, sie sang. Und während sie sprach, verschüttete sie ihre Milch. Doch sie sagte, ach, das war einfach mein Tag. Aber dann, in einem stillen Moment, warf sie einen Satz hin, der mich verwirrte. Weißt du, Kasa, sie ist vielleicht ein Pinguin. Kein Mensch, der im Spucken brillierte. Ich lachte. Dachte, es sei nur ein Scherz, ein verbaler Tanz, wie Nando es liebt. Doch irgendwann dämmerte mir. Vielleicht war sie wirklich das, was ihre Art uns verschrieb. Die alten Geschichten von Pinguinen und Pandas, von Bambuskriegen und Spuckverbot, die wir als Kinder hörten, als wären sie Märchen aus einem verrückten Komplott. War sie eine Erbin dieser Ära? Eine, die vergessen hatte, zu spucken? Und ich, ein Narr, der versuchte, sie in den Rhythmus zu rücken?
1: So, da sind wir wieder.
2: Ja, wir haben gehört Tianfu mit The Great Spit, Coffee Stains Chronicles. So heißt das Album und das war Stück Nummer 1, The Stranger. Da ist ganz schön viel passiert.
1: Ja, es gab eine ganze Menge Exposition, wurde viel erzählt.
2: Ich sag's dir, und auch noch mit verschiedenen Stimmen. Ich fand's, wir haben ja vorhin noch darüber geredet, inwiefern jetzt Konzentration gefragt ist bei der Musik, die wir uns heute anhören. Und bei diesem dachte ich mir, das ist doch noch ein relativ softer Einstieg. Da kommt vielleicht Verwirrung auf, aber so softe Verwirrung halt.
1: Ja, also es ging um Spucke, unter anderem.
2: Ja.
1: Also viel um Spucke auch.
2: Ja, unter anderem darum und um so Hip-Hop-Beats, die sich irgendwie vermischen mit einer Geschichte eines Philosophen, Ethan, der quasi, also so stand es in der Beschreibung dazu, der so Spucke-Wege simuliert und dann zu dem Schluss kommt, dass irgendwie Kaffeeflecken auch zur Thermodynamik gehören. Es ist ein wenig wirr, jedenfalls so beim ersten Zuhören. Nichtsdestotrotz kann man da sehr viel entdecken. Und Tianfu aus Salzburg wird eben auch mit Rap beitragen. Also Rap ist so eins von Tianfus Spezialitäten. Und das wird Teil sein von der Performance am 3. Juni. Denn wir sprechen ja immer noch über das Blurred Edges Festival, das jetzt bald ansteht. Und am 3. Juni um 18 Uhr im Zentralkongress gibt es nämlich die Performance Instrument equals Pet equals Instrument. Und Tianfu ist nur ein Teil davon. Außerdem Teil davon sind Martina Wegener und Frederik Ehlers aus Stuttgart mit einer Interspecies-Performance, Angela Anzi aus Basel, Sound-Performance und Tintin Patron mit einer Lecture-Performance. Das alles gibt es eben am 3. Juni. Und ja, es erwartet ein Konzert- und Performance-Abend mit Haustieren und Instrumenten über Beziehungen von und zu Instrument und gegenüber. Wir kümmern uns, mit einem lustigen Smiley haben sie dazu geschrieben. Und das Bild in der Beschreibung ist so ein wortwörtlich abgespaceder Hund, also so ein Roboterhund, der über Keyboard-Tasten oder Keyboard-Tasten schlendert.
1: Die sieht man doch hin und wieder auch im Internet. Mhm. Also in Videos, meine ich.
2: Ja, voll. So futuristisches Haustier.
1: Das heißt, es gibt auch Live-Haustiere?
2: Ich glaube ja. Also so tief bin ich da nicht reingegangen in die Materie, aber für mich klang das sehr so, als ob die Martina Wegener und Frederik Ehlers da was mit Interspecies, also Interspezien, Spezien zwischen Spezie und keine Spezie, I guess, oder zwischen Spezie und Robotertum.
1: Ja. ja. Roboterhund, Mensch
2: da teilhaben werden.
1: Verhältnisse werden vielleicht dort erörtert, aber dafür muss man dahin.
2: Ja.
1: Und wer das darüber was rausfinden will?
2: Ja, dann geht da doch hin am 3. Juni, Mensch.
1: Ja.
2: So. Ja, und ich fand eben dieses The Stranger-Stück mit der philosophischen Spucke irgendwie cool.
1: Ja, von diesem Philosophen habe ich auch noch nie was gehört. Ethan?
2: Mhm. Ja, ich auch nicht. Vielleicht ist das auch ein fiktiver Philosoph. Ein Fiktosoph? Nein.
1: Ja, auf jeden Fall hat er eine Menge zu sagen oder sie über Spucke und Kaffeeflecken.
2: Ja. Ich denke auch.
1: So viel hätte ich nicht dazu zu sagen.
2: Ich habe auch nicht gedacht, dass ich so viel mal dazu hören werde, aber here we are.
1: Ja.
2: Schön war's.
1: Auf alle Fälle. Also genau, 3. Juni.
2: Mhm. So, was gibt's noch?
1: Gehen wir weiter zum nächsten Stück.
2: Ich hätte gesagt, wir hangeln uns da jetzt einfach so ein bisschen durch und schauen, wie weit wir kommen. Wir haben ja noch...
1: Ja, das meinten wir auch eben gerade schon, ne?
2: Ja.
1: Das ist ja sozusagen hier auch eine Improvisation, die wir...
2: Stimmt.
1: Mit der wir uns hier... Also, wie sagt man? Die man jetzt hier...
2: Die wir preisgeben?
1: Die jetzt niemand miterleben kann.
2: Die wir performen.
1: Ja.
2: Ja, Improvisationsperformance Radio.
1: Es ist nicht klar, welche Stücke eigentlich gespielt werden. Ja, okay, gut. Aber wir gehen zum nächsten über. Hier, das, ich zeige.
2: Dies.
1: Zeige darauf.
2: Okay, jetzt ich drücke drauf und du machst den Regler.
1: Es geht los.
2: Zack.

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0: Und das war Conji Rats mit Viagra Does Nothing for My Problem. 2026 erschienen auf dem Album Conji Rats Clinic.
1: Banger.
0: Ja, oder?
1: Das fand ich klasse.
0: Wir haben jetzt gerade die ganze Zeit so die Stücke, oder es sind ja erst zwei gewesen, die wir gespielt haben, von MusikerInnen, die beim Blood Edges Festival auftreten. Ja, aber die alle so ein bisschen so pop-affiner sind oder so, könnte man vielleicht sagen.
1: Stimmt. Bisher sind wir noch gar nicht so sehr in die Live-Improvisation gegangen.
0: Aber
1: da kommen wir bestimmt noch hin.
0: Ich denke auch. Da gibt es doch auf jeden Fall, ich habe einige Sachen rausgesucht, die man vielleicht so bezeichnen kann.
1: Nice. So, Conji Rats hast du gesagt. Wann spielen die denn und wo?
0: Conji Rats spielt am Dienstag, den 9. Juni um 18 Uhr in der M1 in Wilhelmsburg.
1: Nice.
0: Yes. Kann man dazu sagen? Was kann man zu Conji Rats sagen?
1: Ich glaube, das Tanzbein schwingen geht da bestimmt.
0: Ja.
1: Oder das Hüpfebein. Ich habe gerade richtig Motivation bekommen, so ein bisschen zu hüpfen durch die Gegend.
0: Das geht zu dem Song ganz gut, ne?
1: Ja.
0: Also genau, also die Beschreibung ist, also es wird als elektronische Musik bezeichnet, als Ausgangspunkt für radikale Grenzgänge. Ja, aber Conji Rats macht sehr diverse Musik. Da kommen auch Darkwave-Einflüsse, Alternative Rock, auch wieder Hyperpop, Electroclash und cineastische Soundscapes. Alles mit einer Punk-Energie vorgetragen, mit Einflüssen aus, hier steht, traditioneller Musik. Ja, und wir haben so Drum Machine gehört, I think, und Synthesizer und Violine. Ja.
1: Und auch einen sehr eingängigen Gesang.
0: Ja.
1: What is the cure? So, das ist auch eine sehr existenzielle Frage, die da am Ende sogar noch offen bleibt. Ich fand's toll.
0: Ja, es gibt auf jeden Fall keine einfache Lösung für dieses Problem und Viagra ist auf jeden Fall ausgeschlossen.
1: Das ist nothing.
0: Ja.
1: Aber auch gut zu wissen, was nicht hilft, ne?
0: Ja. Wenn man Dinge ausschließen kann, dann kommt man vielleicht zur Lösung hier. Aber egal. Genau, das ist, wie gesagt, von 2026 kann man sich auf Bandcamp anhören.
1: Mhm.
0: Was für eine Performance dann letztendlich in der M1 zu sehen und hören sein wird, das wird sich dann zeigen.
1: Das weiß die Zukunft.
0: Also Conji Rats hat auf jeden Fall schon viel veröffentlicht. Da kann auf jeden Fall auf eine Menge zurückgegriffen werden.
1: Richtig.
0: Empfehlung.
1: Gut. Ich hatte mir auch schon rausgesucht, was ich noch als nächstes zeigen möchte. Und zwar ist das von Jamira Estrada. Das ist eine schweizerisch-mexikanische DJ, die in Zürich based ist und so ein bisschen elektroakustische Kompositionen macht. Und da hören wir einfach mal rein.
0: Let's go.

0: Das war Jamila Estrada mit Now Will Always Be featuring Miau Jiao. Und ja, Jamila Estrada wird auch dabei sein, wenn das Blood Edges Festival stattfindet, nämlich bei der Sync Night. Ganz spannend, am 6. Juni vereinen sich nämlich verschiedene Festivals, und zwar das Blood Edges zusammen mit dem Kurzfilmfestival Hamburg und noch dazu mit dem Fringify, denn zu dritt feiert es sich einfach besser als alleine, wie liebevoll dazu geschrieben wurde. Ja, sehr melancholische Musik, würde ich sagen, die wir da gerade gehört haben.
1: Was haben wir denn eigentlich gehört?
0: Wir haben...
1: Also welche Instrumente, weißt du das?
0: Ja, das ist eine gute Frage. Also zum Ende hin klang es fast wie eine Orgel. Ich weiß, dass die Künstlerin halt sehr viel elektronisch macht. Deshalb könnte ich mir vorstellen, dass da auch der ein oder andere Synthesizer mit am Werk war. Und auf der akustischen Seite vielleicht sogar auch noch eine Geige, oder?
1: Es klang wie so ein Holzblasinstrument. Klarinette oder sowas?
0: Ja. Oder Oboe.
1: Oder Oboe, ja.
0: Kann ich dir jetzt nicht genau sagen, aber elektroakustisch würde ja schon bedeuten, dass da was Elektronisches passiert ist, so wie auf akustischer Ebene nochmal live eingespielt wurde.
1: Ja.
0: Ich kann auf jeden Fall dazu sagen, also zur Künstlerin noch, dass sie auch echt ja, aktiv ist auf verschiedenen Ebenen. Also halt als DJ und Musik-Performance-Artist und auch mitwirkt als Kurator bzw. Kuratorin in der experimentellen Musikszene in der Schweiz. Also ist ja, wie gesagt, auch based in der Schweiz und arbeitet da mit beim Mikro Zürich, Quadro 22 und Jan Nagoda. Und ja, legt Wert bzw. hat oft Stücke, in denen sich so ein bisschen die Soundscapes vermischen zwischen, es ist ein wenig out of space und einsam, aber irgendwo auch auf einer sehr ja, melancholischen Ebene einfach. Ich glaube, da kann man gut berührt werden von der Musik.
1: Ja, es klang auf jeden Fall sehr traurig. Sag doch mal, wo war das? Wo fand das statt? Und wann? Wie viel Uhr?
0: Genau, also als Teil von der Sync Night am 5. Juni um 23 Uhr. Und der Ort ist Post am Kaltenkirchener Platz. Und da ist der Eintritt sogar auch frei. Mensch.
1: Okay, nice. Das hast du, also der Titel von dem Stück, den wir gerade eben gehört haben, ist Now Will Always Be.
0: Ja.
1: Was verstehst du darunter?
0: Jetzt, es gibt immer nur jetzt.
1: Okay.
0: Oder? Also ich meine, gut, könnte man auch so betrachten, von wegen, es gibt immer eine Erinnerung an das Jetzt und deshalb wird es immer sein, aber ich finde, man kann es auch so rumsehen, so eigentlich gibt es immer nur jetzt. So.
1: Und in Bezug auf das Stück?
0: Also ich fand, das hat sich schon sehr nach so einem Moment angefühlt. Da sind wenig verschiedene Sachen passiert.
1: Ja.
0: So, es war insgesamt so eine, ja, wie sagt man, Soundlandschaft oder ein Bild mit einem Gefühl. Also für mich sind da wenig verschiedene Sachen passiert, aber so eine relativ große Melancholie gemixt mit, ja, vielleicht auch so ein bisschen Schwere, die man ja auch beim Erinnern spüren kann.
1: Ja.
0: Je nach Erinnerung natürlich, aber ich finde oft, ist sich an etwas erinnern, ob es jetzt was Schönes oder was Trauriges ist, auch einfach mit Melancholie verbunden. Die kann ja auch angenehm sein, aber...
1: Weil der Moment vergangen ist.
0: Ja.
1: Man hat ihn verloren sozusagen.
0: Ja, nicht ganz verloren. So, die Erinnerung ist ja schon auch da, um ihn weiter zu behalten oder immer mal wieder aufleben zu lassen. Aber so vom Ding her schon vorbei.
1: Ja.
0: Ja.
1: Aber das ist, also was du eben gerade angesprochen hast, ist auch der Gedanke, der mir gekommen ist, als ich das Stück gehört habe. Also warum nennt man so ein Stück Now Will Always Be? Also wir haben halt diese Synthesizer oder Orgelfläche, je nachdem, was für ein Instrument das jetzt am Ende war. Und für mich war es halt schwierig rauszuhören, also wenn man jetzt mir sagen würde, versuch mal das Stück einzuteilen in verschiedene, ja, so A-Teil oder B-Teil und so. Mhm. Und das wird mir jetzt bei dem Stück schwer fallen.
0: Ja.
1: Also es ist halt sozusagen so eine merkwürdige, also keine Ahnung, es ist jetzt nicht das, aber so unmittelbar die Klanglandschaft. Und es sind keine Ideen, die sozusagen da jetzt so rausstechen. Das ist ja auch, das ist auf jeden Fall auch nicht irgendwie böse gemeint oder so, sondern es ist ja auch eine musikalische Tradition, in der man halt mit Klangsphären arbeitet und sowas. Weil man, glaube ich, auch genau dieses Gefühl versucht einzufangen, dass, also dass sich halt, also es entwickelt sich schon weiter, aber es ist halt schwierig, die musikalischen Entwicklungen zu analysieren und aufzuteilen.
0: Hm.
1: In dem Fall von dem Stück könnte man vielleicht noch sagen, dass er dann irgendwann dieses Holzbassinstrument einsetzt und dann kann man ja schon sagen, okay, das ist jetzt haben wir irgendwie einen neuen Moment, hm, in dem halt jetzt das, das ist jetzt der B-Teil, wo das Holzbassinstrument mitspielt. Aber ja, ansonsten schwierig zu sagen.
0: Voll. Aber wenn ich mir jetzt vorstelle, dieses Stück so als Musik über einen Film zu legen, kann das, glaube ich, schon noch wieder viel bewirken, weil das so im Zusammenspiel mit einem Bewegtbild ja auch automatisch nochmal eine andere Dynamik gibt, obwohl sich alles so nach einem anfühlt oder anhört.
1: Und was für ein Bild stellst du dir vor?
0: Ich weiß nicht, so wechselnde Szenen, die ganz unterschiedlich sein können, aber dann immer so mit dieser melancholischen Musik darunter vielleicht tatsächlich sowas wie unterschiedliche Erinnerungen, die direkt nacheinander gezeigt werden oder so.
1: Ja.
0: Und dann hast du aber diese Melancholie, die das Ganze dann verbindet.
1: Hm. Vielleicht ja mit dem Nightjet nach Wien und man guckt aus dem Fenster und es regnet.
0: Zum Beispiel.
1: Und dann hört man dazu diese Musik.
0: Voll. Ja, ich finde generell, Zugfahren hat auch was sehr in Erinnerung Schwellendes, obwohl das ja nicht mal eine Erinnerung ist, sondern du bist ja im Moment, aber...
1: Befindest dich in so einem merkwürdigen Zwischenort.
0: Ja, total. Gibt es auch so spannende Physikexperimente mit irgendwelchen Uhren auf irgendwelchen Planeten und dann im Zug und dann schlägt die eine schneller, ich weiß nicht mehr genau, aber...
1: Ja, du hast vielleicht den Punkt A verloren, den du verlassen hast. Beim Antritt deiner Reise?
0: Ja, ich bin schon bei B angekommen mit dem Zug. Nun gut, also ja, da kann man reinhören, aber nochmal auf Live-Ebene am 5. Juni.
1: Ja, im, wo war das?
0: Postabend. Der Ort heißt Post am Kaltenkirchener Platz.
1: Ja, und recht spät, ne? 23 Uhr
0: super
1: war das.
0: Super spät, 23 Uhr, ja. Und das ist ein Blend aus verschiedenen Festivals. Aber...
1: Ich glaube, ich habe auch schon gesehen. Ich habe mir auch schon den Katalog, ich sag mal Katalog von dem Kurzfilmfestival angeschaut und da habe ich auch schon gesehen, dass das Blood Edges Festival da auch drin vertreten ist. Obwohl das ein ganz anderes Festival ist.
0: Das ist der Moment, in dem es passiert.
1: Ja, es ist auch klug, dass sie sich dann so verbündet haben.
0: Definitiv.
1: Wollen wir weiter Musik hören?
0: Ja, vielleicht finden wir noch was weniger melancholisches. Ich habe gemerkt, ich bin gerade irgendwie traurig geworden.
1: Okay, ich habe eine Idee tatsächlich.
0: Ja.
1: Und zwar, ich zeige wieder diesen Song.
0: Dies.
1: Ja.
0: Okay, let's go.

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1: So, das waren Passierzettel mit Telefon auf dem Album Canal, 2001 erschienen. Hat, glaube ich, 2016 oder so ein Remaster erfahren, das Album. Ja.
2: Das hat mich glücklich gemacht.
1: Das war jetzt vielleicht vom Vibe her ganz zuträglich.
2: Uplifting.
1: Ja.
2: Wachgeweckt. Max ja. Telefonklang.
1: Ja, wurdest du sozusagen Ring-a-ling-a-ling. Angerufen.
2: Ich wurde angerufen in meinen Träumen. Oh, das wäre so cool. Oder könnte man sich so über Träume anrufen? Und dann gäbe es so eine Kurzziffer oder sowas. Und wenn du träumst, dann musst du so diese Zahl sagen und dann kannst du wen anders im Traum anrufen.
1: Aber nur Leute, die auch träumen dann gerade.
2: Ja, ja, genau.
1: Okay.
2: Das wäre klasse.
1: Und was würdest du dann machen? Also man redet dann sozusagen über Entfernung
2: ja,
1: im Traum.
2: Ja, dann sagst du so, hey, ich träume gerade.
1: Also das, was du eigentlich auch im wachen Zustand machen kannst.
2: Ja, ja, genau. Aber dann kannst du dich ja drüber austauschen, so was du gerade träumst, aber auf live, weißt du?
1: Ja, würde das irgendwas mit deinem Bewusstsein darüber machen, ob du gerade träumst oder nicht?
2: Bestimmt.
1: Weil dann wüsstest du ja, du träumst gerade, weil du hast gerade die Traum-Connection am Hörer.
2: Ja, nee, aber das ist ja auf jeden Fall schon möglich, so das Bewusstsein zu haben, dass man gerade träumt.
1: Ich bin mir bis heute nicht sicher, ob ich träume oder wach bin.
2: Oh. Aber du kannst ja in dem aktuellen Zustand telefonieren. Meinst du, das ist dann...
1: Aber es könnte ja auch ein Traum sein.
2: Ja, dann ist ja vielleicht schon möglich, im Traum zu telefonieren. Gut.
1: Also, es ist halt ein Problem, was ich schon seit vielen Jahren habe.
2: Ach so, okay.
1: Das ist tatsächlich mir jetzt auch ein Anliegen, darüber zu reden.
2: Dann werde ich dich nicht davon abhalten. Ist auch witzig und wichtig und passt auch noch zum Passierzettel-Song.
1: Das ist meine Philosophielehrerin, die mich vor vielen, vielen Jahren sozusagen diesen Zweifel gestürzt hat.
2: Die hat den Flo ins Ohr gesetzt und der hüpft da immer noch.
1: Ja, genau. Und es ging halt so darum, also sie meinte sozusagen, wir sollen jetzt als Schulklasse beweisen, ob wir wach sind oder träumen gerade.
2: Oh.
1: Alle Argumente, die wir halt vorgebracht haben, konnte sie entkräften. Oder widerlegen oder so.
2: Aha.
1: Das heißt, bis heute sind mir keine guten Gründe eingefallen.
2: Krass.
1: Aber du bist ja total überrascht. Das klingt so, als hättest du die Lösung.
2: Nee, habe ich nicht. Aber ich habe mich gerade erinnert, dass bei uns damals im Philosophieunterricht was Ähnliches passiert ist. Also wir wurden auch gefragt, so ja, beweist doch mal, dass ihr gerade gar nicht...
1: Steht das auf dem Lehrplan dann?
2: Im Traum seid... Bestimmt.
1: Also dann sozusagen
2: so
1: jetzt
2: Gedankenexperiment.
1: Hier Woche 4.
2: Ja. Verwirrt die SchülerInnen.
1: Ja. Fragt sie, ob sie träumen oder
2: nicht. Lasst sie ihr Leben lang sich selber in Frage stellen, ob sie denn jetzt eigentlich gerade träumen oder nicht.
1: Ja.
2: Ja, nee, so eine ähnliche Frage wurde uns gestellt. Ich glaube, bei uns ging es auch irgendwie um den Matrix-Film und dann auch darum, ja... Wie können wir denn jetzt beweisen, dass wir nicht in irgendeiner Art Matrix sind? Also ich glaube, es ging weniger um einen Traum, aber halt auch um irgendwie so ein Konzept von...
1: Habt ihr euch dann da sozusagen so als Think Tank zusammengesetzt, so als Schulklasse und habt dann daran gearbeitet? Also es war dann euer Forschungsprojekt. Wir sind in keiner Matrix.
2: Nee, so umfangreich war es nicht. Ich glaube, wir haben das nur 45 Minuten lang behandelt. Vielleicht 90 Minuten, aber ich glaube länger nicht.
1: Okay. Ja. Weißt du noch das Ergebnis?
2: Nee.
1: Das ist verloren in der Zeit.
2: Aber das wäre ja verrückt auch, wenn ich jetzt das Ergebnis hätte und du hast aber immer noch nicht die Lösung.
1: Naja, du hättest mir jetzt sozusagen aus meinem Zweifel helfen können.
2: Ach so. Ja, vielleicht kann ich das später noch, aber jetzt so...
1: Vielleicht kannst du mich ja im Traum anrufen.
2: Spontan. Ich werde es versuchen. Aber dann könnte man ja auch nochmal drüber reden, ob es dann verschiedene Traumlevel... Okay, wir sind jetzt ganz weit weg. Erzähl doch nochmal, was über den Passierzettel. Wo sind die her? Ist das ein Mensch? Sind das mehrere? Hast du noch mehr Infos?
1: Okay, gut. Also ja, die Band, die wir eben...
3: Who's there?
1: Also die Band, die wir eben gerade gehört haben, genau, heißt Passierzettel. Der Song heißt Telephone, von 2001. Ich sag nochmal kurz, wann man diese Band denn eigentlich hören kann. Und zwar am Freitag, dem 12.06. um 22 Uhr, wieder in der M1. Genau, weil wir machen ja hier jetzt gerade eine Sendung über das Blurred Edges Festival, das vom 29. Mai bis zum 28. Juni stattfindet. Und
2: in Hamburg.
1: In Hamburg.
2: Hamburg.
1: In allen möglichen Venues, aber halt jetzt hier in der M1 am 12.06. um 22 Uhr. Und Passierzettel sind eine Band, die es jetzt schon fast 30 Jahre lang gibt.
2: Ach krass.
1: Und die, deren Musik auch eher spontan entsteht.
2: Hm.
1: Also, ja, also es gibt, ich finde es irgendwie erstaunlich, weil, also wenn das stimmt, dass es halt spontan Musik ist, dann ist dieser Song erstaunlich kohärent.
2: Voll.
1: Also natürlich, wir haben, also es gibt sehr viel Wiederholung und so, aber er wirkt doch sehr komponiert. Ich weiß nicht, ob man das möchte als Musikerin.
2: Ja.
1: Aber heraus, was?
2: Ich wollte nur sagen, mir kam der auch nach einer ziemlich runden Sache vor. Hätte ich jetzt nicht so unbedingt erwartet, dass das ein improvisierter Song war. Andererseits passiert das ja schon auch einfach, dass so manchmal Songs geboren werden an unerwarteten Orten auf unerwartete Weise. Und zack, sind sie da. Ohne dass groß dran gefeilt wurde.
1: Würdest du sagen, dass jede Komposition mal eine Spontankomposition war?
2: Nee.
1: Okay. Punkt.
2: Punkt.
1: Gut. Auf jeden Fall haben wir hier eine Band, die keine musikalischen Absprachen trifft, kein Repertoire hat und keine fixierten Strategien. So steht es auf der Seite von Blurred Edges.
2: Fantastisch.
1: Ja, ja. Und wir haben so verschiedene Musikgenres wie Krautrock, Free Jazz, No Wave, Avantgarde, 60er, Psychedelic, Weltmusik, Elektronik und Punk, die sich hier bei Passierzettel vereinen.
2: Da passiert eine ganze Menge.
1: Ja, damit kommen sie durch mit dem Zettel bei mir.
2: Mhm, bei mir auch, gar kein Problem.
1: Und anscheinend haben auch Leute aus also den Bands Faust oder Can oder Amondyl 2 mal zusammen, halt sozusagen waren bei Passierzettel dabei, weil wir es hier mit einem Musikerkollektiv zu tun haben. Also gar keine feste Formation, sondern...
2: Was hatten wir denn hier für Instrumente dabei?
1: Ja, was meinst du?
2: Ich habe die Stimme noch sehr im Ohr.
1: Die war gut.
2: Und so im Hintergrund so ein... Aber ich weiß nicht mehr, was genau da passiert ist.
1: Also, wenn ich mich richtig erinnere, hatten wir Schlagzeug und einen Bass.
2: Ja.
1: Ich weiß nicht, ob da noch mehr war. Ich glaube, noch so Percussion-Sachen hatte man auch gehört.
2: Aber schon auch eine nice Kombi, einfach nur Schlagzeug und Bass.
1: Ja.
2: Und was brauchst du mehr?
1: Und die Art, wie der Bass abgemischt war, fand ich auch super, weil das klang so ein bisschen dubby. Und das finde ich, das schmeckt mir.
2: Mhm. Mir auch. Oh, es gibt eine Band, die heißt Skinny Lister. Und da war ich auch mal auf einem Konzert, die machen so... Boah, was ist das? Folk, Punk, Rock.
1: Okay.
2: Und da ist auch ein Mensch dabei, der hat einen riesigen Kontrabass, ist das, ne? Das monstergroße Instrument, wo man auch so wie ein Cello spielen kann, aber es ist viel größer und ist eigentlich so Bass.
1: Mhm.
2: Ja, Kontrabass, ne?
1: Ich glaube schon, ja.
2: Ja, es war klasse, weil die da halt ihr ganzes eher so klassische Punk-Band-Setup hatten. Und der dann aber da mit seinem ultra fetten Bass rumgebasst hat.
1: Okay.
2: Und ich glaube, da stand auch irgendwas drauf, von wegen This Bass Kills Dubstep oder so.
1: Was?
2: Ich weiß nicht, ob das da drauf. Nein, nee, das stand da nicht. Aber irgendwas so nach dem Motto, das ist der krasseste Bass auf der ganzen Welt. Don't ever doubt it.
1: Okay, wäre mir im Traum nicht eingefallen. Okay, ich bin sehr müde. Also. Das war eine schöne Anekdote.
2: Ich mach nochmal Musik.
1: Okay, gut.
2: Warte, was wollte ich denn ab? Das hier ist ziemlich lang. Aber soll ich trotzdem einfach mal anmachen?
1: Ja.
2: Ja. Okay.
1: Wir können ja dann rausfaden bei Bedarf.
2: Ja, zack.

Bye.

0: Das war Deep 13 versus Takeshi Fumimoto live. Also nicht live, weil es war eine Aufnahme, aber von einer Live-Performance, die wir gerade gehört haben. Und Deep 13 ist hörbar, auch innerhalb von dem Blurred Edges Festival, nämlich am 4. Juni. Und zwar mit Video und an den Turntables. Und auch dabei ist Billy Roesch, auch mit Video, Elektronik, E-Bass und Cymbo. Und zwar in Form ihres, Duos, Twixt. Also der Titel von der Veranstaltung wird sein Twixt Plays for Modifications. Im Festivalzentrum Postkaltenkirchner Platz, Kinosaal 1.
1: Das ist dann auch wieder in Kooperation mit dem Kurzfilmfestival oder so?
0: Ja, Tatsache. Und ich habe noch was anderes rausgesucht. Weiß nicht, ob wir da gleich noch reinhören werden. Vielleicht ja, vielleicht nein. Aber

0: Stimmung.
1: Also meinst du von diesem Jahr?
0: Von diesem Jahr, ja. Also sehr, sehr ähnlich. Ähnliches Türkis und Rot. Schau.
1: Ja.
0: Ja, nun gut. Aber, aber das eben war ein Set von Deep 13 versus Takeshi Fumimoto.
1: Und warum versus?
0: Weiß ich nicht. Vielleicht versus im Sinne von Featuring.
1: Ah, okay. Also kein Kampf, den wir da jetzt gerade mitbekommen haben.
0: Nö, für mich hat es nicht so kämpferisch geklungen. Auf
1: ja.
0: jeden Fall. Aber das muss ja nichts heißen.
1: Ja, du meintest ja eben gerade schon, dass es zeitweise so klang, wie wenn man gerade durch das Radio schaltet.
0: Mhm.
1: Also, dass da vielleicht ein paar Frequenzen sich überlagert haben oder so. Wer weiß, vielleicht ist da sowas gemein.
0: Voll, das ist auf jeden Fall möglich. Ja, die 13 war...
1: Ja, hau raus.
0: Also wir können auch noch mehr über die Frequenzen reden.
1: Nein.
0: Nicht? Okay. Nun gut, Deep 13 war spannend auch im Internet zu finden. Ich habe mich kurz wie eine kleine Rechercherin geführt, denn es war nicht der erste Klick, sondern erst der dritte oder vierte, an dem ich auf Audiomaterial landete, das ich runterladen konnte. Und ja, Deep 13 hat eine ziemlich coole Website. Ich empfehle, da mal raufzuschauen.
1: Was macht die so cool?
0: Die ist so ein bisschen anders aufgebaut als so die Standard-Website. Es gibt so oben eine Leiste mit druckbaren Knöpfen und links an der Seite eine Leiste mit druckbaren Knöpfen. Oder Wörtern vielmehr. Naja, und dann gibt es einige Plattencover, die da angezeigt werden. Und die sehen auch cool aus, aber insgesamt hat es so ein bisschen Retro-Vibes, weil die Farben so ein Mix aus Türkis und so einem Braun sind. Und das wirkt, also es lässt mich ein bisschen in die Zeit der ersten Gameboys zurückfühlen.
1: Ah, diese Dot-Matrix-Dinger?
0: Ja, so ähnlich.
1: Okay.
0: Ja.
1: Aber auf der Seite kann man keine Musik hören von Deep 13?
0: Doch, kann man, aber es sind halt so ein, zwei Klicks, bis man dann da landet, wo man die hören kann. Aber ist möglich.
1: Okay.
0: Ja. Und ich wollte noch kurz hier ein Stück des Programmheftes zum Besten geben. Noch zu Deep 13, wie gesagt, in Kombination mit Billy Roche. Und zwar Twixt Plays for Modifications, heißt die Veranstaltung. Und For Modifications entstand aus dem Material gemeinsamer Arbeiten von Billy Roche und Dieter Kovacic und dient als Videoscore für ihr Duo Twixt. Ausgangspunkt ist Sigmund Freuds These von den drei narzisstischen Kränkungen, denen die Menschheit unterworfen wurde. Eine kosmologische, biologische und psychologische. Diese wird um eine vierte Perspektive erweitert, die digitale Kränkung. Billy Roche und Dieter Kovacic produzierten im Laufe der Jahre zahlreiche experimentelle Kurzfilme zu Genres wie Western, Horror oder Roadmovie. Sie erforschen filmische Konventionen und verwandeln sie in unmittelbare sinnliche Erfahrungen. Twixt verwendet immer wieder neu arrangiertes Material dieser Arbeiten als Partitur für einen Live-Soundtrack und verschmilzt abstrakte und konkrete Bilder und Klänge zu einem synästhetischen Medien-Meltdown.
1: Damn.
0: Ja, Mann.
1: Das ist funny, weil ich habe gestern erst über die narzisstischen Kränkungen gesprochen.
0: Zufall?
1: Ich weiß es jetzt tatsächlich nicht. Aber was ist denn die digitale Kränkung?
0: Habe ich mich nämlich auch gefragt und schon begonnen, so ein bisschen drüber nachzudenken. Und dann dachte ich, ja, naja, vielleicht ist es ja einfach dieses Ding vom sich vergleichen mit dem, was andere Menschen in der digitalen Welt preisgeben. Andererseits wüsste ich aber auch nichts von den anderen Kränkungen. Deshalb ist es spannend, dass du sagst, du hast gestern dazu gelesen. Was weißt du denn noch dazu?
1: Also ich hatte mich gestern erinnert, weil ich habe gestern Freud gelesen.
0: As you do. Mhm.
1: Und genau, und dann geht es ja, es stand ja auch jetzt in dem Text, den du vorgelesen hast, dass der über diese drei narzisstischen Kränkungen geredet hat. Die kosmologische, das ist ja dann die, wo dann gesagt wurde, also wenn das jetzt hier falsch ist, was ich sage, dann schreibt das gerne an musicaobscura@proton.me und korrigiert mich. Also die kosmologische, die Kränkung

0: in der dann gesagt wurde, dass die Erde nicht der Mittelpunkt des Universums ist. Ja, also das ist die erste Kränkung von Kopernikus.
1: Ach so.
0: Also bitte korrigiert mich, wenn ich falsch liege. Mhm. Die zweite, die biologische, glaube ich, ist, als Darwin dann sozusagen unsere Stellung als quote-unquote Krone der Schöpfung in Frage gestellt hat.
1: Mhm.
0: Genau, sondern dass wir halt vom Affen abstammen oder so, dies, das. Und dann halt Freud die psychologische Kränkung, dass wir halt nicht mal Herrin in unseren eigenen Köpfen sind, sondern dass es da ein Unbewusstes gibt, das eigene Sachen macht und irgendwie auch Einfluss nimmt auf unser Bewusstsein oder so.
1: Ah, okay. Na gut, wenn man das dann auf das Digitale überträgt, vielleicht geht es dann auch so ein bisschen darum, dass das Digitale auch gar nicht so kontrollierbar, will ich sagen, aber es fühlt sich auch nicht nach dem richtigen Wort an. Ja, nicht so greifbar ist, wie man es gern hätte, weil so die Kränkungen, wie du sie gerade beschriebst, sind ja irgendwie einfach das Aufräumen mit einer Erwartung, die ganz lange Status quo war. So.
0: Mhm.
1: Oder?
0: Ich glaube, ich konnte gerade nicht folgen.
1: Okay. Naja, also ich finde, Kränkung klingt per se erstmal nach einem Begriff, der sagt, irgendwer fühlt sich traurig, weil wer anders was sagt. Aber so wie du es gerade beschrieben hast, klang das mehr nach Kränkung im Sinne von, naja, viele Leute haben lange Zeit A gedacht und dann kam irgendwann wer um die Ecke und meinte, nee, aber es ist doch B. Und dann haben die gesehen, oh stimmt, wir hatten ja gar nicht recht mit A die ganze Zeit.
0: Ja, also so, sozusagen, also das Ego des Menschen hatte halt baute auf bestimmten Annahmen auf.
1: Mhm.
0: Genau, also um das jetzt irgendwie zu paraphrasieren oder so. Und die wurden halt alle widerlegt.
1: Ja.
0: Und diese ganzen Annahmen haben halt suggeriert, dass der Mensch halt irgendwie was Besonderes ist.
1: Mhm.
0: Sei es Mittelpunkt des Universums, Mittelpunkt der Schöpfung oder halt, dass das Bewusstsein halt irgendwie eine krasse, autonome Angelegenheit ist.
1: Mhm.
0: Genau, aber all diese Punkte wurden halt relativiert oder widerlegt oder so.
1: Ja.
0: Und und dann ist das Ego, musste dann das sozusagen einstecken.
1: Mhm. Ja, und dann so in Bezug auf Digitales, weiß nicht, was genau das Ego da einstecken muss, aber also vielleicht wirklich irgend so eine Art von...
0: Ey, also wie du gerade meintest mit den sozialen Medien, macht das doch irgendwie Sinn, oder?
1: Ja.
0: Also das relativiert ja sozusagen auch uns alle.
1: Ah.
0: Oder? Also weil wir alle, wir teilen halt so Sachen da und irgendwie ist es dann auch so ein Aufmerksamkeitswettbewerb oder so. Und
1: ja, je nachdem, wie sehr man so drin steckt, aber ja, voll.
0: Ja.
1: Voll.
0: Ich meine, Musica Obscura ist ja jetzt vielleicht auch bald da bei Instagram und kämpft um eure Aufmerksamkeit.
1: Nein. Also wenn Aufmerksamkeit, dann immer freiwillig, bitte. Das wäre mein Anspruch. Aber du kannst auch gerne kämpfen.
0: Nein, ich bin ja selbst ganz fürchterlich schlecht da drin.
1: Hm.
0: Ich glaube, mein Content ist auch einfach nicht gemacht für die Welt.
1: Ist das schon die digitale Kränkung?
0: Ja, die ist bei mir voll angekommen.
1: Nein! Ja, also genau, im Sinne der digitalen Kränkung und auch der anderen Kränkungen
0: kann man sich Deep 13...
1: Kann man sich auch Deep 13 beziehungsweise das Duo Twixt, also Billy Reusch und Deep 13. Ich hoffe, ich habe das hier richtig verstanden. Glaubst du, Dieter Kovacic ist Deep 13? Weil in dem Text wird von Dieter Kovacic geschrieben, aber oben drüber steht Deep 13. Ich hoffe, das ist jetzt hier so korrekt. Nun ja, Formatifications. Klingt nach einer großartigen Sache, kostet ein bisschen Eintritt, ist am 4. Juni, 21.30 Uhr und Teil von Blurred Edges.
0: Yes, und zwar Festivalzentrum Post Kaltenkirchner Platz im Saal 1. Vom Kino.
1: Ja, und so einen kleinen Deep 13 Einblick haben wir ja gerade gehabt und vielleicht kommen wir schon zum nächsten Einblick. Wir haben gerade schon gemerkt, irgendwie vergeht die Zeit viel schneller als gedacht. Ich hatte am Anfang noch Angst, dass wir vielleicht nicht so richtig hinkommen mit der Musik, aber tun wir auf jeden Fall. Ich glaube, das da möchte ich als nächstes hören.
0: Ja, dann mach mal an.
1: Okay. Ja, ja.

0: Jojojo.
1: Das war Lilla mit Und jetzt Fahrt. Und ja, das war vielleicht nochmal ein etwas anderer Eindruck von dem, was euch beim Blood Edges Festival erwarten wird, als die anderen Stücke bisher. Die waren ja eher lastiger.
0: Mhm.
1: Und jetzt haben wir aber noch Stimme dabei gehabt.
0: Ja, jetzt haben wir wieder eine Pop-Connection.
1: Voll.
0: Hast du es gefunden?
1: Ich hab nochmal gefunden. Ich habe falsch gesucht. Ich habe die ganze Zeit gedacht, der Name der Künstlerin wäre Lilla, aber es ist Lüla, also 2 Y und nicht 2 L. Zack. Ja, genau, also Lüla, eine Künstlerin, die auch Teil sein wird vom Festival und dann vielleicht etwas mehr in Richtung Pop und weniger experimentell Musik geht. Ja.
0: Nice. Hattest du schon gesagt, wann und wo?
1: Nee. Das habe ich mir irgendwie nicht aufgeschrieben.
0: Verflixt. Aber
1: ja, ich finde das gleich noch raus und dann sage ich das später nochmal an.
0: Ansonsten für diejenigen, die auch gerne selbst auf die Suche gehen, der Name ist Lyla, L-Y-Y-L-A.
1: Lila auch ausgesprochen.
0: Ah, Lila.
1: Ja.
0: Okay. Mhm. Hast du es gefunden?
1: Nee.
0: Okay.
1: Naja, ja, aber ich wollte das eben nochmal reinbringen als etwas Popmusik.
0: Ja.
1: Auch mit so Elektronik schon im Hintergrund, aber weniger weniger Experiment, weniger ungewohnt vielleicht.
0: Mhm.
1: Ja.
0: Yes, das ist ja vielleicht, ich wollte ja vielleicht nochmal ansprechen, weil wir haben uns ja hier mit dem Blood Edges Festival zu tun, das vom 29. Mai bis zum 28. Juni stattfindet. Das ist ja gerade eine Sendung, die wir zu dem Festival Blood Edges hier machen. Und es nennt sich selbst ein Festival für aktuelle Musik. Und wir hören viel Musik, die also sozusagen aus Klanginstallationen besteht und aus flächigen, sphärigen Kompositionen. Und Musica Obscura sieht sich ja vielleicht in einem ähnlichen Geiste wie dieses Festival, weil es geht ja darum, Hörgewohnheiten zu befragen. Und auch sozusagen Geschmack in Frage zu stellen.
1: Ja.
0: Und deswegen wollte ich dich fragen, also wie hast du das, wie war deine Wahrnehmung, als du dir diese Musik angehört hast? So, also wenn es jetzt auch gerade um diese experimentelleren Stücke geht.
1: Also es gab so 1-2 Stücke, die ich schon zu einem Zeitpunkt gehört habe, wo ich selber gerade einfach sehr müde und so ein bisschen aufgekratzt war und dann so sich eher quietschige Sounds anzuhören, fand ich ein bisschen anstrengend. Vielleicht wirklich, um beim Wort zu bleiben, etwas ungewohnt in dem Moment. Da haben mich dann so die etwas ruhigeren Klänge eher abgeholt, wobei wir ja also bisher echt Sachen gehört haben, wo nichts dabei war, wo ich dachte, oh, ist aber anstrengend. Also glaube ich, dass auch schon eine ganze Menge dabei ist, die sehr Spaß machen kann, wenn auch ungewohnt. Es gab einen Künstler, ich habe jetzt seinen Namen, was mit Thies? Lukas Thies? Thies? Der spielt so Trompete und macht das auch auf, abstraktere Art und Weise. Und da hatte ich mir ein Video zu angeschaut, eben mit dem Ton dazu, und habe gemerkt, es macht schon auch was aus, ob man sich Klänge nur als reinen Klang gibt oder konsumiert oder ob man noch ein Bild dazu hat oder etwas nebenbei passiert. Und ich habe gemerkt, so bei dieser Trompeten-Performance war es spannend zu sehen, was er da gemacht hat und wie er einfach wirklich experimentiert hat mit diesem Instrument. Und ohne das Bild dazu fand ich es nicht so vollkommen.
0: Das ist sehr interessant.
1: Ja.
0: Also, weil in unserer Zeit kommt ja eigentlich die Musik ohne visuelle, wie sagt man, Daten aus. Aber da würdest du jetzt sagen, ist es sozusagen integraler Bestandteil.
1: Ich glaube schon, und ich glaube auch in der ganzen Performance-Geschichte. Also es gibt ja echt einige Stücke oder einige Performances, in denen Bild und experimenteller Klang sich treffen oder auch Performance im Sinne von, hier, das hatten wir vorhin mit diesen Pets, diesen Roboterhunden und dann Klangperformance dazu. Und auch vorhin kurz im Gespräch ging es ja auch darum, so wie ein Bild oder ein Erlebnis in Kombination mit einem Klang den Klang auch nochmal ganz anders erfahrbar macht, als wenn es nur der reine Klang ist.
0: Ja.
1: Und ich glaube, das stimmt. Gerade wenn es echt eher abstraktere Klänge sind, mit denen man sich befasst.
0: Ja.
1: Ja.
0: Das ist irgendwie merkwürdig. Also ich meine, man könnte ja auch sagen, dass die aufgenommene Musik ja auch eigentlich eine recht junge Erfindung ist. Und das vor, sagen wir mal, 150 Jahren oder so, man ja, also gab es halt nur die Musik mit irgendwie, also mit der Quelle zusammen. Also,
1: stimmt.
0: Also, dass man halt eine Person gesehen hat, die halt irgendwie Klavier gespielt hat oder so, oder Gitarre, oder man sieht sie singen. Aber jetzt ist es halt so vollkommen normal, dass man mit
1: Kopfhörern durch die Gegend läuft.
0: Ja, und die ganze Zeit halt Musik auf den Ohren hat, ohne dass man die originären Klangquellen oder so eigentlich zu Gesicht bekommt. Und vielleicht, ja, vielleicht wollen so welche Performances ja auch dann darauf hinaus.
1: So ein bisschen zurück zu den Ursprüngen.
0: Ja, und da wären wir ja dann auch wieder bei den Live-Performances, ne? Also bei den Improvisationen und so. Also die sind ja sozusagen, die sind ja dann auch nicht aufgenommen, die kannst du ja auch nicht wiederholt konsumieren oder sowas. Hatten wir ja auch am Anfang der Sendung drüber geredet.
1: Ja. Ja, genau. Es gibt eine Aufnahme von, ich muss gleich gucken, was der Titel von der Performance war. Da geht es so um Bohrmaschinen und blaue Blume, genau. Und bei der blauen Blume sind Bohrmaschinen mit so blauen Tüchern präpariert und die Bohrmaschinen sind dann an und drehen sich ganz schnell, dass das dann halt so ein bisschen aussieht wie so Blumen. Und dazu wird noch improvisiert. Davon habe ich eine Aufnahme gefunden. Also nicht Aufnahme wie professionelle Aufnahme, aber Aufnahme wie diese Performance hat schon mal stattgefunden und jemand hat gefilmt. Und ja, aber auch, also sowas zu filmen, weiß ich nicht. Ich glaube, es kommt nicht so rüber. Ich glaube, so Performances und auch Improvisation und experimentelle Musik oder wie heißt es, aktuelle Musik ist einfach auch was, das mehr Spaß macht, so im Moment zu erfahren.
0: Ja.
1: Und zu erleben und zu betrachten. Apropos betrachten im Moment, Lila, von der wir gerade das Stück und jetzt Fahrt gehört haben, tritt auf innerhalb vom Springgras Festival, was aber auch Teil vom Blurred Edges ist. Und das passiert am 13. Juni, 18 Uhr. Und da habe ich noch als kleinen extra Text dazu, dass Lila eben für emotionalen, modernen Indie-Pop mit elektronischer Experimentierfreudigkeit steht, die wir ja auch gerade gehört haben. Also die elektronische Musik ist schon noch Teil davon und auch ein experimenteller Anteil. Und genau, also sie verwebt dabei Elemente aus verschiedenen Genres miteinander. Zwischen warmen Synths, pulsierenden Beats und in ruhigen Klaviermomenten sucht sie nach Nähe zu anderen und dabei immer auch zu sich selbst. So. Habe ich noch meine Notiz gefunden.
0: Sehr gut.
1: Und den Faden nur ein bisschen verloren.
0: Ja, aber dafür hast du ihn jetzt gloriously wiederentdeckt.
1: Aufgehoben.
0: Ja.
1: Zack.
0: Okay. Wolltest du jetzt das mit der blauen Blume zeigen? Oder?
1: Ja. Ja, das ist vielleicht ganz spannend. Dann können die Menschen, die zuhören und sich das mit der blauen Blume auch anschauen wollen, kann ich direkt mal dazu sagen, wann das stattfindet. Ich glaube nämlich relativ am Anfang. So, blaue Blume, 4. Juni direkt. Und zwar in der Alfred Schnittke Akademie International, Max Brau Allee 24. So. Und dabei werden nämlich Bohrmaschinen zu Instrumenten, wir haben es gerade schon angeteasert, auf Ständern montiert, vielfach steuerbar, setzen sie sich in Bewegung und erzeugen eine eigenwillige Klangwelt. Brummen, stottern, wimmern. Die Geräusche werden abgenommen, verfremdet, verwandelt. Klang wird Bild, Bild wird Klang. Auf den rotierenden Spitzen der Bohrmaschinen entfalten sich blaue Tuchbesätze zu leuchtenden Rosetten. Plötzlich erscheint sie, die blaue Blume. Wort und Ton treten hinzu, eine tiefenentspannte Violine, Sprachstaccato mit Sternenzacken, eine rückkoppelnde Gießkanne, Flautando und Koloratur. All diese Elemente verdichten sich zu Videobildern, die als grafische Notation gelesen und in Klang übersetzt werden. Ein System aus permanenten Rückkopplungen entsteht. Alles gerät in Bewegung, wird Teil eines Strudels, ein ekstatisches, sinnlich überwältigendes Klangspiel beginnt. Der visuelle Part bleibt jetzt aus. Nichtsdestotrotz hören wir rein in die blaue Blume und das Klangspiel dazu.

dieses Studio ist nichts für Nürnberg-Oper. Und dieses Konzert auch nichts für Nürnberg-Oper. Und wer sich dafür entscheidet, muss wissen, dass er viel Zeit und Anstrengung in seine Ausbildung investieren muss.

0: Das war ein kleiner Eindruck in die Performance Blaue Blume. Und dazu gehörte noch einiges an visuellen Eindrücken, die wir über das Radio nur über Narrative weitertragen können.
1: Du guckst mich so an, als soll ich jetzt beschreiben, was ich gesehen habe.
0: Vielleicht Mama.
1: Okay, also wir haben auf jeden Fall wir haben Instrumente gesehen, wie man sie kennt. Also es war, glaube ich, so Violine und Klarinette, also Leute, die halt diese Instrumente gespielt haben. Und dann aber auch Bohrmaschinen, die ebenfalls diese Instrumente gespielt haben. Und zwar halt dadurch, dass da waren halt so blaue Tücher dran befestigt an den Bohrmaschinen. Und diese Tücher wurden dann halt durch die Rotation in Bewegung gebracht und haben dann zum Beispiel jetzt bei der einen Violine da die Saiten angeschlagen. Die Violine wurde dann auch abgenommen von dem Mikrofon und hat wahrscheinlich dann auch nochmal den Klang weiter verfremdet. Und das ist das, was wir gehört haben, also von dem, was ich jetzt gesehen habe. Also wir haben auch noch eine Gießkanne gesehen. Mhm. Da war auch eine Gießkanne, die wurde gespielt. In der Gießkanne war auch ein Mikrofon drin und hat den Klang wahrscheinlich auch nochmal verändert. Aber ja.
0: Ja, auf jeden Fall ein sehr vielfältiges Ensemble, wenn man es so nennen will.
1: Ja.
0: Dass da zusammenkam. Ich glaube, das ist cool.
1: Ja, ist auch interessant, weil die blaue Blume ist ja eigentlich ein Motiv aus der Romantik.
0: Da weißt du mehr als ich.
1: Also ich kenne mich ja selbst nicht so aus mit der Romantik.
0: Ach so.
1: Aber ich erinnere mich, dass die blaue Blume da eine Rolle spielt oder gespielt hat.
0: Und also das sind das, ja.
1: Ein Symbol sozusagen, die blaue Blume, für irgendwas. Wahrscheinlich irgendwas mit Sehnsucht. Hm. Weil die Leute in der Romantik hatten eine ganze Menge Sehnsucht.
0: Wer hätte gedacht, dass das blau-romantische Sehnsuchtsblumen was mit Bohrmaschinen zu tun haben können?
1: Ja, das ist halt voll der Bruch, oder? Weil ich finde, so eine Bohrmaschine hat irgendwie nichts so Romantisches an sich. Oder vielleicht doch?
0: Hm.
1: Vielleicht ist einfach nur, vielleicht habe ich da auch eine Wahrnehmungsstörung.
0: Ja, vielleicht insofern romantisch, als dass, wenn sich Leute gern haben, sie vielleicht auch gut gemeinsam Bohrmaschinen betätigen können, ohne in einen Streit zu geraten oder so.
1: Und das ist romantisch?
0: Ja.
1: Also nicht streiten?
0: Ja.
1: Okay.
0: Das ist mein, Tag für heute.
1: Eine Bedingung für Romantik, dass man sich nicht streitet. Oder vielleicht, ich weiß auch nicht. Schwierig.
0: Das ist eine sehr philosophische Sendung heute.
1: Ja, aber hey, das ist ja von der Vorbereitung her, ist es ja auch ganz anders gewesen als unsere anderen Sendungen. Kurz nochmal für die Leute, die nicht wissen, was Musica Obscura für eine Sendung ist. Normalerweise beschäftigen wir uns jeden Monat mit einem bestimmten Genre, Musikgenre, und das bereiten wir halt so historisch auf. Wir gucken uns an, woraus ist diese Musik entstanden, was für Form hat sie dann angenommen und was ist daraus entwachsen. Und da gibt es ja immer eine ganze Menge rauszufinden, zu recherchieren. Da gibt es Bücher, da gibt es Hörspiele, da gibt es Filme, die man sich dazu angucken kann. Jetzt mit dem Blurred Edges Festival, worüber wir heute reden, das übrigens vom 29. Mai bis zum 28. Juni in Hamburg stattfindet, haben wir es ja mit einem ganz anderen Inhalt zu tun, den wir ganz anders aufbereiten müssen.
0: Ja.
1: Und wir haben uns dafür entschieden, halt einfach Musik, die halt gespielt wird bei diesem Festival.
0: Oder KünstlerInnen, die da drin vorkommen.
1: Ja.
0: Und deren Musik oder Aufnahmen, die auffindbar sind über die digitalen Wege,
1: ja,
0: vorzustellen.
1: Ja.
0: Und das tun wir gerade.
1: Genau. Wir sind sogar schon fast am Ende.
0: Ich habe es gerade auch gesehen. Jetzt ist die Frage, ne, was kommt noch rein? Hast du noch ein Stück, das dir am Herzen liegt, wo du wusstest, das möchte ich unbedingt noch zeigen?
1: Also es gibt tatsächlich ein Stück, was ich gerne noch anmachen würde.
0: Ja.
1: Und zwar, ich zeige wieder drauf.
0: Mhm.
1: Also das da.
0: Dieses?
1: Ja.
0: Okay.

0: Das waren Violent Magic Orchestra mit dem Stück, ich spreche es falsch aus, Xady Bathory Azabeth von dem Album Death Brave von 2024. Ja, genau, wir sind immer noch Musica Obscura. Heute mit einer Sendung über das Festival Blood Edges, das in Hamburg, also hier, stattfinden wird vom 29. Mai bis zum 28. Juni.
1: Und wer sich das jetzt nicht aufgeschrieben hat, der muss googeln.
0: Ja, Blood Edges.
2: Blood Edges.
0: Und Violent Magic Orchestra spielen auf diesem Festival, und zwar am Montag, dem 15. Juni um 21.30 Uhr auf der Stubnitz. Ja, vielleicht for the good old times sake, was ist denn dein Eindruck gewesen?
1: Das klang sehr fantastisch und groß. Also ich kann mir vorstellen, dass da eine Menge los ist oder einen das richtig mitnimmt, dort auf ein Konzert zu gehen, weil, ja, also der Name ist ja eigentlich Programm, Violent Magic Orchestra. Ich fand es gar nicht so violent gerade, aber Magic und Orchestra habe ich auf jeden Fall gehört und kann mir vorstellen, dass es richtig abgeht.
0: Ja, also diese Band möchte halt so verschiedene Genres zusammenmischen, wie Techno, Industrial, Noise, Gabba und Black Metal. Und die Mitglieder der Band haben sich auch alle nach so legendären oder, sag ich mal, bekannten Black Metal Bands benannt. Mhm. Ja, nur halt in japanischen Katakana, also Schriftzeichen. Mhm. Ja, genau, also es ist halt irgendwie, es hat halt diese Black Metal Ästhetik, wenn man sich Bilder anguckt, dann wird da auch Corpse Paint getragen. Und es wird hier auch bezeichnet als Black Metal meets Kraftwerk or Aphex Twin.
1: Stimmt, wir hatten auch so ein paar Screamo-Parts.
0: Ja, es wurde auch geschrien.
1: Mit drin.
0: Ja. Ja, das fand ich irgendwie interessant. Und der Name kommt ja auch irgendwie von dem Yellow Magic Orchestra. Also gibt es vielleicht auch irgendwie eine Connection oder zumindest eine Passion für diese Band.
1: Mindestens. Ja, doch, ich glaube, auf der Stubnitz ist auch ein genialer Ort für derartige Musik.
0: Ja.
1: So im Schiffsbauch und dann episch dazu abrocken.
0: Ja, sich auf den Breakdown gefasst machen. Immer abwartend auf ihn.
1: Und es war auch irgendwie eine coole Kombi. Also das Elektronische gemischt mit, ja, Metal, ne? Rockmusik war es nicht, es war Metal, auf jeden Fall. Ich frage mich auch die ganze Zeit, ich muss über den Titel nachdenken, steht ja Xady Bathory Azabeth. Und ist nicht Azabeth, ist das nicht auch irgend so ein Engel oder so?
0: Das weiß ich gar nicht. Aber Bathory ist auf jeden Fall auch eine Black Metal Band.
1: Ah.
0: Und ich glaube auch, das war auch eine Person, eine Adlige, die, glaube ich, Leute umgebracht hat.
1: Oh, verdammt.
0: Wenn ich mich richtig erinnere.
1: Na, ich gucke das gleich nochmal nach. Ja, aber würde ich was mitnehmen.
0: Nice. Also, wenn du es mitnehmen möchtest, dann hier nochmal das Datum. Das ist nämlich der 15.06., ein Montag.
1: Richtig viel los im Juni.
0: Um 21.30 Uhr auf der Stubnitz.
1: Yeah.
0: Gut, ja, wir sind Musica Obscura. Wir reden heute über das Blurred Edges Festival.
1: Und wir haben noch so starke 8 Minuten zu füllen. Und eigentlich noch viel mehr Musik, die wir hier preisgeben könnten.
0: Ja, viele von diesen Klangflächen sind auch länger als 8 Minuten. Ups.
1: Ja, ich hatte eins rausgesucht, das war irgendwie 20 Minuten. Eine Performance, aber auch cool, irgendwie so basierend auf so Musik, Kunst mit Kieselstein.
0: Okay.
1: Ja. Aber die 20 Minuten sprengen ja auf jeden Fall unsere 8 Minuten jetzt.
0: Wir könnten noch dieses eine Stück spielen.
1: dieses eine.
0: Ja, warte, das soll ich da wieder drauf zeigen?
1: Ja, also ich hätte sonst auch noch hier das, das wäre, ja nee, zeig mal drauf. Zeig
0: okay, mal drauf. Warte mal, wo ist es denn?
1: Oh.
0: Es ist da.
1: Da?
0: Yes.
1: Okay.

0: So, das war eine Komposition von Steve Reich mit dem Titel Electric Counterpoint for Electric Guitar and Tape, der, wie sagt man, also das dritte Stück aus dieser Reihe. Ja, das war jetzt gespielt von Mislav Resic. Und es gibt eine Steve Reich-Veranstaltung jetzt beim Bird Edges Festival noch, und zwar am 11.06. um 20 Uhr im Festivalzentrum Renzel, also genau 11. Juni, 20 Uhr. Und da werden verschiedene, also da wird das halt von Steve Reich gespielt und noch von KomponistInnen, die ihm nachfolgten, also minimalistische Musik im Festivalzentrum Renzel. Ja, wir sind jetzt fast am Ende schon und deswegen kommt jetzt schon die Abmoderation. Hm. Ja, das war Musica Obscura über Blood Edges, 29. Mai bis 28. Juni, ein Festival für aktuelle Musik.
1: Yes.
0: Große Empfehlung. Schaut euch das Programm an. Ich hoffe, wir konnten einen
1: Geschmack vermitteln.
0: Ja.
1: Oder einen Eindruck.
0: Und zum Ausfaden kommt jetzt noch
1: Mono Slug mit No More Fuzz. Und wir hören uns wieder am dritten Dienstag im Monat. Das heißt im April. Nee,
0: im
1: April,
0: Juni.
1: Mai, Juni. Im Juni.
0: Yes.
1: Bis dann.
0: Bis dahin. Tschüss.

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0: Unterstützende des Schulstreiks. Vor 81 Jahren wurden wir von Krieg und Faschismus befreit. Und heute soll wieder Krieg geführt werden? Dafür kann unsere Antwort nur sein, Widerstand zu leisten. Lass uns die Bundeswehr stören, wenn sie an unsere Schulen kommen. Lass uns bundeswehrfreie Schulen erkämpfen, Streikkomitees an unseren Schulen gründen. Lass uns die Zusammenhänge zwischen Einschüchterungsversuchen und der Militarisierung klar benennen. Lass uns die Kriegspolitik der Herrschenden in den Rücken fallen. Lass uns weiter gegen die Wehrpflicht kämpfen, gegen den Veteranentag auf die Straßen gehen und den nächsten Schulstreik im Herbst vorbereiten. Denn es werden nicht die Kinder von Merz oder Pistoria sein, die in den Schützengräben ziehen und verenden sollen. Das Sterben, das sollen wir übernehmen. Wir erklären heute gemeinsam, wir werden diesen Krieg nicht führen. Für uns gilt damals wie heute, nie wieder Krieg, nie wieder Faschismus. Und für uns heißt das jetzt auch nie, nie, nie wieder Wehrpflicht.
1: Nach dieser starken Rede muss klar sein, im Herbst erneut hinaus auf die Straße zum vierten Schulstreik gegen die Wehrpflicht.
2: Dem schließen wir uns an. Eine Rede aus dem Schulstreikkomitee, die wir gerade gehört haben. Und wir machen jetzt einen Zusammenschnitt, Zeitreise, keine Zeitenwende, noch ist es nicht so weit, aber die kommt auch noch. Wir machen die Zeitenwende zurück und voran, früher oder später. Wir hören Beiträge und Atmosphärisches aus der heutigen Schulstreikdemonstration, insbesondere von der Eröffnungskundgebung.
3: Gut, während sich hier vorne der nächste Redner vorbereitet, versuchen wir das nochmal mit dem Streiklied, würde ich sagen. Also, gegen die Wehrpflicht und gegen eure Kriege.
4: Gegen

0: für Freiheit und für Frieden.
1: Wir streiken für Freiheit und für Frieden.
0: Denn wenn wir kämpfen, dann werden wir auch siegen.
1: Denn wenn wir kämpfen, dann werden wir auch siegen.
0: Schalalalalala, schalalalalala. Vielen Dank. Wir sind jetzt erst am Anfang, also es kommen noch mehr. Ich war selber gerade in Eimsbüttel auf der Zubringer-Demo oder auf der Vorbereitung der Zubringer-Demo. Da kommen jetzt auch noch mal 4 Schulen, glaube ich. Die kommen jetzt auch noch mal alle. Ich glaube, die sind jetzt auch schon auf dem Weg. Also die müssten ja so 20 Minuten spätestens hier sein. Und ja, ich freue mich, dass ihr alle hier seid. Auch noch mal die da ganz hinten. Es wäre geil, wenn ihr schon mal ein bisschen rankommt, weil aus dem Hauptbahnhof kommen wahrscheinlich immer mehr und mehr Leute. Und damit es dann halt nicht direkt so todeseng wird. Perfekt. Wir fangen an, wir fangen alle gemeinsam und sind durch. Also, gegen die Wehrpflicht und gegen eure Kriege, die Repressionen werden uns nicht verkriegen. Wir gehen streiken für Freiheit und für Frieden. Und wenn wir kämpfen, dann werden
2: Moin Moin, ich bin aus der BS 18 Erzieherin Schule. Und 40% der 16- bis 17-Jährigen fangen eine Ausbildung an. Und während wir in schlecht ausgestatteten Werkstätten lernen, in teils überfüllten Klassen sitzen und uns Sorgen um die Übernahme machen oder wie wir monatlich rumkriegen, pumpt der Staat Milliarden in Rüstung und Kriegsvorbereitung. Doch nicht die Kinder von MinisterInnen und Bossen sollen später an der Front, sondern wir, diejenigen, die für wenig bis gar kein Geld schuften und sich fragen, wie Miete, Führerschein oder Warnticket bezahlt werden soll. Diese Unsicherheit wird systematisch ausgenutzt. Bei Ausbildungslöhnen, die kaum reichen, Befristigungen und eine Zukunft aus Stress, Schichtarbeit und Schulden wirkt das Angebot der Bundeswehr verlockend. Sichere Jobs, gute Gehalte, Kameradschaft, Aufstiegschancen. Deutschland rüstet auf, will die größte Armee Deutschlands werden. Und weil es nicht genug Freiwillige gibt, müssen halt Leute ran. Die Regierung weiß halt auf, wo keine Perspektive herrscht, lässt sich leichter für Kaserne.

0: Wahlen gewinnen. Vor allem aber wir Jugendlichen, die noch nicht in der Arbeitsleben sind. Es bringt dem Staat nichts, 45-Jährige flächendeckend aus dem System rauszuziehen, die schon für Deutschland arbeiten und wirtschaften. Aber du und ich, welche noch nicht komplett im System integriert wurden, uns können die brauchen, weil unser Tod wäre kein finanzieller Verlust. Weil am Ende geht es um Geld, Profit und Interessen, Waffenlieferungen an beiden Seiten, Unterstützung von Regime. Hauptsache, Deutschland bekommt auch ein Stück vom Kuchen. Wo Krise den Alltag beherrscht, heißt es, bei der Bundeswehr kriegst du Ausbildung, Technik und Sicherheit. Von Kfz-Mechatronikerin bis Köchinnen oder Medizin. Jeder Job ist da, weil Krieg mehr als nur Soldaten braucht. Systematisch angesprochen werden ohnehin schon marginalisierte Jugendliche, ohne Rückhalt in unsicherer Perspektive oder Diskriminierungserfahrungen. Genau die, die dankbar sein sollen, und das, obwohl die Bundeswehr selbst durch Skandale geprägt ist. Rassistische Chats, rechte Netzwerke, sexualisierte Gewalt, patriarchale Strukturen und Ausgrenzung. Dass Frauen die Musterbriefe zwar bekommen, aber nicht verpflichtend abschicken müssen, ist die logische Konsequenz daraus. Wer seinen Körper freiwillig gibt, der soll das tun. Wenn nicht, braucht das System trotzdem Menschen innerhalb der Grenzen, die alles am Laufen halten. Wir werden so entweder als Arbeitskraft oder als potenzielle Soldaten angesehen, als verbrauchbares Material. Im Betrieb, Pflege, Kitas und Schulen fehlt Personal. Kolleginnen brennen aus und Gebäude zerfallen. Die Praxisausbildungskitas der erziehenden Schulen in Hamburg werden geschlossen. Auf die Kinder- und Jugendarbeit sowie Behinderten- und Inklusionshilfe wird um Millionen gekürzt, weil angeblich kein Geld da ist. Gleichzeitig fließen Milliarden in neue Waffen, Aufrüstung, in NATO-Manöver. Allein der LKW hat hunderte Millionen verschluckt. Für militärische Infrastruktur an Hafen sind 3 Milliarden geplant und für die Olympiade werden weitere Schulden in Kauf genommen. Das zeigt doch, worum es wirklich geht. Weil das Geld ist da. Es wird nur anders verteilt. Aber scheiß auf die Schulen, die Stadtteile, die Kinder und die Jugendlichen. Unsere Wahl darf nicht Mindestlohnausbildung, Ausbeutung, Entsorgearbeit oder Militär sein. Wir müssen uns dagegen wehren und zusammenschließen in Klassen, Schulen, Unis, Stadtteilen und Betrieb. Gemeinsam Druck aufbauen, statt allein damit zu bleiben. Denn wir sind viele, wie am 5.12. und am 20.02. nur heute zu sehen ist. Organisiert euch in Klassen, Schulen, Uni, Stadtteilen, Betrieb. Da, wo wir sind, weil dann können wir auch was erreichen. Streik in der Schule, Uni und Betrieb. Das ist unsere Antwort auf eure Politik.
1: Streik in der Schule. Das ist unsere Antwort auf eure Politik.
2: Streik in der Schule, Uni und Betrieb. Das ist unsere Antwort auf eure Politik.
1: Streik in der Schule, Uni und Betrieb. Das ist unsere Antwort auf eure Politik.
2: Streik in der Schule, Uni und
3: Betrieb.
4: Heute hier für die Verdi-Jugend, die Metall-Jugend und die DGB-Jugend in Hamburg. Die Zeiten stehen auf Kriegswirtschaft. Während in der Industrie der Stellenabbau begonnen hat, die Regierung im öffentlichen Bereich, im Sozialen, in der Bildung und in der Gesundheit immer mehr Geld streicht, verzeichnen Rüstungskonzerne wie Rheinmetall immer mehr Rekordgewinne. Und das bekommen besonders wir junge Leute zu spüren. Auf der einen Seite wird uns erzählt, wir seien zu faul und hätten keinen Bock mehr auf Arbeit. Und auf der anderen Seite sehen wir, wie immer weniger Ausbildungsstellen angeboten werden. Die Statistiken der Bundesagentur für Arbeit zeigen, dass sich die Situation nach Corona etwas entspannt hatte, wieder mehr Ausbildungsplätze verfügbar waren, jetzt die Zahlen drastisch runtergehen. 2023 lag das in Hamburg bei 9.000 angebotenen Stellen. Jetzt, 2026, haben wir nur noch 6.900 Ausbildungsstellen, die angeboten werden. Das ist der niedrigste Wert seit 2016. Und im Vergleich dazu steigen die Zahlen der BewerberInnen immer weiter an. Also es gibt immer weniger Ausbildungsplätze. Unsere bestehenden Jobs sind durch Stellenabbau, Automatisierung bedroht. Und gleichzeitig stellt die Bundeswehr sich auf Berufsmessen oder der Gamescom hin, um euch mit tollen Slogans oder einem Karriereversprechen anzuwerben. Und dazu sagen wir ganz klar, nein zum Werben für Kriege und Sterben. Es ist paradox, während uns erzählt wird, für Schulen, für moderne Ausbildungsstätten und für unsere Zukunft sei kein Geld da, fließen Milliarden in Aufrüstung. Wir sollen dann Lücken füllen, die in unserem Wirtschaftssystem entstehen. Entweder als billige Arbeitskräfte oder im Zivildienst oder in Uniform. Und wenn wir Auszubildenden in Hamburg uns von
3: unserem Lohn kaum die Miete leisten können. Dann kommt die Bundeswehr um die Ecke und lockt junge Menschen, die wenig Geld haben, mit einem Sold, der mehr als doppelt so hoch ist wie ein normales Ausbildungsgehalt, um dich aufs Töten und den Krieg vorzubereiten. Doch wir sagen heute ganz deutlich, unsere Zukunft ist kein Schlachtfeld. Wir brauchen keine Kasernen, wir brauchen Perspektiven. Und eine Perspektive beginnt mit Sicherheit. Wir fordern die unbefristete Übernahme nach der Ausbildung für alle und den Mindestlohn für Azubis.
0: Okay, dann haben wir jetzt als nächstes eine Rede von Philine von der Stadtteilschule am Hafen. Macht mal ganz viel Lärm!
5: Und weil wir für eine sichere Zukunft für uns
6: kämpfen. Der Staat erwartet, dass wir junge Menschen ihm im Ernst verteidigen sollen. Aber wie sieht es umgekehrt aus? Wo ist dieser Staat, wenn es um unsere Leben geht? Wo ist er, wenn unsere Zukunft vom Klimawandel bedroht wird? Und wo ist er, wenn immer mehr Menschen Angst vor Armut und Unsicherheit haben müssen? Er ist da, aber anders als sie es bräuchten. Er steckt Milliarden in Panzer, Waffen und Drohnen, während wir schon heute die Kosten dafür tragen. Während Konzerne in Krisen geschützt werden, sollen wir im Ernstfall unser Leben für staatliche Interessen einsetzen. Und wenn Sie von Verteidigung sprechen, dann klingt das erstmal so, als ginge es um Schutz. Aber Schutz, wovor eigentlich? Denn Kriege entstehen nicht einfach, weil Menschen in verschiedenen Ländern sich plötzlich hassen oder weil Menschen von Natur aus gewalttätig werden. Krieg entsteht, weil Staaten wirtschaftliche und geopolitische Interessen verfolgen. Es geht um Macht, um Märkte, um Rohstoffe und globale Vormachtstellung. Und wenn dieser Staat davon spricht, die größte konventionelle Armee Europas aufzubauen, wenn Minister davon reden, Deutschland müsse wieder kriegstüchtig werden, dann ist das kein Schutz, es ist der Ausdruck eines eigenen aggressiven Machtanspruches. Wessen Sicherheit ist also gemeint? Ein System, das zulässt, dass Reiche immer reicher werden, während wir in kaputtgesparten Schulen sitzen? Ein System, in dem Profit über Menschenleben steht? Und ein System, das erwartet, dass wir genau diese Ordnung im Zweifel verteidigen? Und all das, Krieg, Aufrüstung und autoritäre Politik, ist kein Zufall. Es ist die logische Konsequenz eines Systems, das in einer tiefen Krise steckt. Wenn Profitraten sinken und Märkte gesättigt sind, dann kann der Kapitalismus Kriege nicht mehr verhindern. Krieg wird zur gewaltsamen Neuaufteilung der Welt, wenn Frieden nicht mehr genug Profit abwirft. Und diese Entwicklung hat noch eine andere Seite. Die Militarisierung nach außen braucht die Unterdrückung nach innen. Um uns glauben zu lassen, die Aufrüstung läge auch in unserem Interesse. Sie wollen uns durch Angst vor dem äußeren Feind gefügig machen, sie spalten uns nach Herkunft und Identität, damit wir nicht merken, dass wir alle denselben Feind haben. Ein System, das uns nur als Material betrachtet. Unser Feind sitzt in den Vorständen und Regierungsgebäuden, wo über unser Leben entschieden wird, als wären wir Ressourcen. Wenn Sie von Schutz sprechen, meinen Sie nicht uns. Und wenn Sie behaupten, Sie wollen unsere Freiheit oder Demokratie schützen, dann wollen Sie vor allem unsere Loyalität für Ihre Interessen und Ihre Waffen. Sie wollen, dass wir die Interessen der Konzerne verteidigen, die an Zerstörung, Waffenexporten und Krieg profitieren.
7: Moin.
8: Für wen nehmen Sie denn auf?
7: Für das FSK, das freie Senderkombinat.
8: Okay. Ja.
9: Wir hatten es schon zweimal vor, mit auf die Sendung zu kommen, aber dann hat das bei unserer Seite mit der Planung nicht so gut funktioniert.
7: Ja.
9: Okay, muss ich mich nochmal entschuldigen.
7: Alles gut. Ja, wir stehen ja jetzt wieder am Hauptbahnhof. Ich glaube, das dritte Mal jetzt, ne? Schulstreik gegen die Wehrpflicht.
9: Ja. Ja, das dritte Mal.
7: Okay. Du bist Pressesprecher der Gruppe?
9: Ja, ich bin Pressesprecher des Hamburg-weiten Komitees.
7: Ja.
9: Ja.
7: Wie schätzt du das ein? Hält die Bewegung an oder gibt es Anzeichen, nachdem das Gesetz ja so durchgegangen ist, dass das schwächer wird?
9: Ich würde auf jeden Fall sagen, dass wir am Anfang uns Sorgen gemacht haben und dass es ein Kampf war. Aber ich glaube auf jeden Fall, die Bewegung hält an. Also ich glaube, das Schwierigste haben wir mit unserem zweiten Streik überwunden, wo wir dann nicht mehr den Rückenwind hatten von dem neuen Gesetz. Und beim zweiten Streik war Hamburg ja auch isoliert von den anderen aufgrund der Ferienlage. Aber wir haben es ein zweites Mal geschafft und jetzt haben wir es auch ein drittes Mal geschafft. Letztes Mal, es ist 10 Uhr und es sind schon so verdammt viele Leute da. Aus meiner Schule allein 100 Leute, über 100 Leute. Und ja, ich bin sehr positiv gestimmt. Also letztes Mal waren wir ja schon 5000 und es waren nicht mehr annähernd so viele so früh da. Also ich bin echt überrascht und es stärkt mich auch richtig.
7: Ja, mein Bild sieht auch so aus, obwohl ich noch nicht ganz hin war, dass das diesmal größer ist als beim letzten Mal.
9: Mhm. Ja, ich bin, ich glaube auch.
7: Ja. Von welcher Schule bist du?
9: Ich bin von der Klosterschule, Gymnasium Klosterschule.
7: Ja. Ihr seid mit einer ganz großen Gruppe gekommen.
9: Ja, wir sind mit einer ganz großen Gruppe. Wir haben auch... sehr viele Leute, also man sieht wirklich, wie viel Einfluss das macht, wenn man auch in die Streikkomitees geht, sich organisiert oder auch anderweitig in, also ich persönlich bin jetzt im JV organisiert, aber wenn man auch organisiert connected bleibt, weil du viel mehr die Möglichkeiten hast, weil du viel mehr Erfahrung hast, Erfahrung austauschen kannst und dich organisieren kannst. Ja, und das hat wirklich Einfluss. Also wir konnten beim ersten und beim zweiten Streik einerseits nicht so viele bringen und auch nicht so gute Zählungen machen, weil wir da, unsere Schule hatte da an den Tagen keine Schule. Aber jetzt kommt der dritte Streik und jetzt sind wir mit über 100 Leuten am Start. Das ist ein richtig starkes Gefühl von der Arbeit, die man reinsteckt, wie sie sich auszahlt.
7: Ja, das kann ich nachvollziehen. Wie wird das weitergehen? Also klar ist ja... ihr werdet einen sehr langen Atem brauchen. Traust du das der Bewegung, traust du das euch zu?
9: Um ehrlich zu sein, ja. Also es ist ein schwieriger Weg, aber wir merken sehr stark in den Repressionen, wie gefährlich das ist. Also wie viel Angst die Regierung und die Politik vor uns hat. Weil das Ganze, also... Die ganze Aufrüstungspolitik und die ganze Einflussmacht Europa als stärkste Armee Europas, das funktioniert eben nicht, wenn die Schüler nicht mitmachen. Und wenn wir sagen, wir haben den Sack zu, dann funktioniert das Ganze nicht. Und ich bin sehr positiv gestimmt, aber es liegt wirklich dadurch, wie wir mit den Repressionen umgehen, ob wir uns davon einschüchtern lassen oder ob wir die aufzeigen und als Zeichen sehen, wie wichtig unsere Arbeit ist.
7: Du hast jetzt zweimal das Wort Repression genannt. Könntest du die nochmal aufzählen, was dort passiert?
9: Also das variiert sehr stark. Also es fängt an allein schon, dass wir haben ja kein Streikrecht. Wir gehen ja nicht zur Schule und dafür werden wir auch bestraft. Also es gibt Lehrer, die extra Klausuren zu den Tagen legen. Es gibt Lehrer, die schon vor der Klasse sagen, wenn ich weiß, dass jemand an dem Tag nicht gekommen ist, weil er zum Streik geht, dann kriegt er von mir eine 6. Also, aber auch außerhalb der Schule, wir kriegen mehr und mehr Repressionen. Auch Organisierte aus Kiel, die wurden von dem Verfassungsschutz angehalten und angesprochen und das ist krass. Also, und es gibt auch Schulen, wo so eine Art Versammlung an den Schulen nicht erlaubt sind. Es kommen es werden manchmal die Tore zugemacht, ab dem Punkt, wo die Schüler zum Schulstreik gehen würden. Es sind sehr viele Formen. Und was auch sehr auffällig ist, ist, dass sobald du nah am Menschen bleibst, also in den Klassen oder auch mit dem Klassenlehrer da sind wahrscheinlich weniger Repressionen. Oder es gibt auch Lehrer, die erst positiv gestimmt sind und dann eine Mail von oben bekommen, dass sie sich dagegen stellen sollen und dass sie das nicht erlauben dürfen. Also man nimmt schon sehr stark Repression wahr, aber man merkt auch, dass sie nicht von den Menschen selbst kommen, sondern von oben eben.
7: Wie ist das für dich? Welche Repression hast du erlebt? Welche Kraft setzt du dem entgegen?
9: Also bei uns repressionstechnisch, naja, wir hatten halt eben in den beiden Tagen erst keine Schule, deswegen war es, kann ich von meinen eigenen Erfahrungen relativ wenig berichten, aber ich kann sagen, bei unserer Schule war das erst so, dass wir hatten so ein, also die 11. und die, ja, die 11. hat so einen Aufräumtag an dem Tag gehabt und dann wurde im Lehrerrat, zum Glück bin ich da auch extra hingegangen, obwohl der eigentlich für Lehrer hauptsächlich ist, wurde dann eine Rede gehalten von so einem von so einem Jahrgangsleiter, dass die Streikaktionen unterlassen werden sollen und wie wichtig das ist, dass die zur Schule kommen und aufräumen. Ich war da und dann habe ich eine Konterrede quasi gehalten und bin denen entgegengegangen damit, dass die Lehrer uns bitte nicht in den Rücken fallen sollen, sondern uns den Rücken stärken sollen. Dass das sehr wichtig ist für unsere Zukunft, dass dieser Kampf generell wichtig ist gegen Krieg. Und da ist auch sehr viel Beifall gekommen von den Lehrern, weil der Großteil der Lehrer, denen sind die Schüler ja auch wichtig. Es sind dann auch die Repression, die auf die Lehrer kommen, falls sie eben sich da nicht gegenstellen. Ja.
7: Okay, wann denkst du, dass das heute mit der Demonstration losgeht?
9: Ich muss sagen, das sollte ich eigentlich wissen. Auf jeden Fall früher als letztes Mal. Wir haben eine bisschen längere Route, das heißt, wir laufen auch ein bisschen länger und fangen früher an zu laufen. Ja.
7: Vielleicht kannst du die Route noch kurz erzählen.
9: Warte, dann lass mich kurz eine Datei gucken, dann kann ich mit der Route und gleichzeitig dann direkt.
7: Ja. Wir haben jetzt übrigens 10.50 Uhr.
9: Ah, ich habe gesagt, gerade eben ist es 10 Uhr, ne? Oder? Also, warte. Warte, hier ist, glaube ich, die Route.
10: Das ist unser Arm, Gott auf aller Politik.
7: Im Hintergrund kommt gerade die Zubringer-Demo von der Uni an.
9: Ja. Die Zubringer-Demos sind für mich immer ein Highlight, weil man richtig sieht, dass noch eine Menge dazu kommt. Und auch, ich finde es auch sehr schön, dass die Uni-Leute sich auch gegen die Wehrpflicht stellen, weil es ist ein gemeinsamer Kampf. An den Schulen, es wird oft so dargestellt, als wäre das was. Wir Schüler wollen nicht für in Krieg gehen, obwohl das eigentlich den ganzen anderen, den Studenten, den Arbeitern und allen helfen würde. Aber es ist im Gegenteil so. Also das ist ein gemeinsamer Kampf. Die leiden genauso unter Krieg, die leiden genauso unter den Kürzungen, die leiden genauso unter der Politik. Und deswegen stellen sie sich auch gemeinsam dagegen. Das finde ich immer sehr schön zu sehen. Und die Route, loslaufen machen wir um 11, also gleich schon. Und, gerade hält eine Freundin von mir eine Rede. Die Route ist, hier. Ups, warte, aber, oder steht das? Ja, also hier ist der Hartmannplatz, hier geht's los. Dann laufen wir hier. Och man, ich kann das alles nicht richtig erzählen. Warte, vielleicht.
7: Aber vielleicht kannst du das Ziel sagen. Wo soll die Demo ankommen?
9: Ich meine Ugensemarkt, oder? Och, das ist mir jetzt ein bisschen peinlich. Kann ich kurz einmal kurz. Ich frag nochmal und dann komme ich.
10: Er spaltet uns mit seinem Rassismus. Uns, die migrantische Bevölkerung, macht es mit schlechten politischen Entscheidungen seiner Regierung verantwortlich.
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10: Während im Sozialen wieder Kinder und
7: Jugendliche Gelder
10: gespendet werden.
7: Das gleich zu Ende, ne?
10: Und unsere Schulen sanierungsbedürftig sind, zum Beispiel unsere Toiletten.
9: Ja, also wir gehen hier vom Hauptbahnhof und enden dann beim Gänsemarkt.
7: Alles klar. Ja, dann danke ich dir.
9: Ich habe auch zu danken. Danke.
7: Okay, die Daumen.
9: Schönes Interview.
7: Und gesendet wird das heute übrigens um 16 Uhr.
9: Ah, schön.
7: FSK 93,0 und so weiter.
9: Okay.
7: Ihr wisst, wo ihr uns erreichen könnt.
9: Ja, okay.
7: Okay.
9: Dann ciao, ciao. Schönen Tag.
10: Der Männerbundeswehr soll es jetzt wirklich sein, ohne Probleme zu studieren oder eine Ausbildung zu machen. Das Gehalt dort reicht aus für ein gutes Leben. Während wir sonst gucken müssen, wie wir uns über Wasser halten sollen. Wenn wir uns nur bereit erklären, unser Leben für dieses Land zu geben, was uns die ganze Zeit nur systematisch benachteiligt, dann erhalten wir die Unterstützung, die wir benötigen. Migrantische Menschen werden die ganze Zeit zur Zielscheibe der Hetzkampagne dieser Bundesregierung. Wir werden an die Ränder dieser Städte gedrängt und dort wird immer weiter eingespart. Wir sehen es in Wilhelmsburg, wo das einzige Krankenhaus im Juni komplett geschlossen werden soll und die Notaufnahme schon seit knapp einem Jahr geschlossen ist. Aber natürlich ist das ja zu verkraften, weil nur wir Migranten dort leben. Oder in Stelzow, wo nur ein Arzt für über 20.000 Bewohner zur Verfügung steht. Aber auch das ist zu verkraften, weil nur wir Migranten dort leben. Und dann heißt es, wir Migranten und Geflüchtete würden das Gesundheitssystem ausnutzen. Und Herr Merz bekommt deswegen seinen Zahnarzttermin nicht. Es gibt nicht mal eine Gesundheitsversorgung, die wir ausnutzen könnten. Wie wäre es denn, wenn man den Menschen, die hier leben, eine tatsächlich gute Lebensgrundlage bietet? Wie wäre es, wenn alle eine gute Bildung haben könnten? Wenn wir genug Frauenhausplätze für alle gefährdeten Frauen hätten? Wenn wir einen Lohn nach der Schule erwarten können, der zum Leben reicht? Wie wäre es, wenn wir hier und überall sonst gemeinsam ein lebenswertes Leben hätten? Diese Wehrpflicht ist keine Antwort auf unsere Probleme. Sie schüren Rassismus, um uns zu spalten, um uns gegeneinander aufzubringen, um davon abzulenken, dass unser gemeinsames Interesse ein friedliches Miteinander ist. Um Leuten allen Ernstes zu verkaufen, dass es in ihrem Interesse ist, sein Leben für einige wenige Reiche und Politiker zu geben. Merz, wenn du kämpfen willst, dann nimm die Waffen selbst in die Hand. Du und die anderen Großmächte. Du und die anderen Großmächte provoziert Kriege auf Kosten von Zivilisten für geopolitische Interessen. Aber uns bekommst du nicht. Wir wissen, Spaltung und Rassismus wird gezielt geschürt. Wir müssen uns dagegen stellen. Schulter an Schulter müssen wir unsere gemeinsamen Interessen herausstellen und erkennen, dass wir nur gemeinsam eine lebenswerte Welt und Zukunft für alle erkämpfen können. Uns wird es nicht besser gehen, wenn es anderen schlechter geht. Uns allen wird es nur gut gehen, wenn es allen Menschen da draußen gut geht. Deswegen schließ dich uns an, organisier dich in deiner Schule, lass uns beim nächsten Streik noch größer und noch lauter sein. Die Reichen wollen Krieg, die Jugend eine Zukunft.
11: Die Reichen wollen Krieg, die Jugend eine Zukunft.
12: Die Reichen wollen Krieg, die Jugend eine Zukunft.
13: Die Reichen wollen Krieg,
14: die Jugend eine Zukunft.
15: Die Reichen wollen Krieg,
16: die Jugend eine Zukunft. Die Reichen wollen Krieg,
17: die Jugend eine Zukunft.
18: Die Reichen wollen Krieg, die Jugend eine Zukunft.
19: Ich sag Wehrpflicht, ihr sagt nein! Wehrpflicht!
20: Nein!
19: Wehrpflicht!
20: Nein!
19: Wehrpflicht!
20: Nein!
19: Wehrpflicht!
20: Nein!
19: Wehrpflicht, Wehrpflicht, Wehrpflicht!
20: Nein, nein, nein!
21: Dass heute Klausuren extra auf diesen Tag gelegt wurden und dass Streikende trotzdem mitgekommen sind. Mach mal bitte sehr viel Lärm für die! Diese Form von so Mikro-Repressionen an Schulen ist auch schon abzulehnen. Es geht gar nicht, wirklich. Also, falls ihr sowas in den Schulen habt, schließt euch zusammen, schließt euch in den Klassen zusammen, geht auf die Lehrer zu, boykottiert Klausuren, macht so, was wirklich funktioniert.
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21: Demo aus einem Büttel ist jetzt da. Also wir sind nochmal 120 mehr Leute mehr geworden. Und um das zu feiern, stimmen wir jetzt nochmal den Song an. Also, gegen die Wehrpflicht und gegen eure Kriege. Wir gehen streiken für Freiheit und für Frieden.
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21: Schalalalalala.
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21: Schalalalalala. Ja, das geht nochmal. Das ist nicht. Also, nochmal. Gegen.

Atmosphären aus der heutigen Schulstreikdemo.

0: Das neue Wehrdienstgesetz ist der erste Schritt zurück zu einer Wehrpflicht. Ich bin 16 Jahre alt und bin selbst davon betroffen. Die Politik möchte, dass ich und unzählige weitere Menschen meines Alters unser Leben in einem potenziellen Krieg aufs Spiel setzen. Ich soll auf Menschen schießen, mit denen ich mehr gemeinsam habe, als mit den Politikern, die uns in die Kriege schicken. Die kommende Wehrpflicht ist Teil der Militarisierung und Aufrüstung in Deutschland. Die Bundeswehr wird dabei angeblich dafür gestärkt, als Abschreckung zu dienen, um uns zu schützen. Doch der Zweck der Bundeswehr ist nicht rein defensiv, wie behauptet wird. Der westliche Machtblock ist der aggressivste seit dem Zweiten Weltkrieg. Das sehen wir an Kriegen der USA in Kosovo, Vietnam oder dem Irak. Genauso wie an Kriegen mit deutscher Beteiligung in Kosovo oder Afghanistan. So wie jetzt gerade an der deutschen Beteiligung im Genozid in Gaza. Diese und weitere Kriege werden angeblich immer für Freiheit und Demokratie geführt. Doch in Wahrheit geht es ihnen um wirtschaftliche Interessen deutscher Konzerne, um Machterweiterung und Einfluss. Warum sollte es diesmal anders sein? Was lässt uns glauben, dass in einem Land, in dem ein rechter Kanzler regiert und eine rechtsextreme Partei an Macht gewinnt, eine starke Bundeswehr Frieden garantiert? In allen aufrüstenden Staaten ist die Erzählung, der eigene Militarismus sei immer nur defensiv. Aggressiv ist immer nur der Militarismus der Feinde. Warum sollte diese Erzählung ausgerechnet nur hier in Deutschland stimmen? Was lässt uns glauben, dass die deutsche Politikelite denen in Russland, den USA oder jeglichem anderen kapitalistischen Staat überlegen sei? Es ist wohl kaum der Fall, dass der deutsche Staat moralischer ist als ein anderer. Das kann man bei unserer Geschichte wirklich nicht sagen. In all den kapitalistischen Staaten sitzen Politiker an der Macht, welche die Interessen der Reichen und nicht der arbeitenden Bevölkerung durchsetzen wollen. Um der Masse der Bevölkerung jedoch zu zeigen, dass die Aufrüstung angeblich auch in ihrem Interesse sei, werden Feindbilder geschaffen, die es zu bezwingen gilt. Über Rassismus im Inneren und Entmenschlichung der Arbeiterinnen anderer Länder, die im Kriegsfall genauso wie wir an die Front gezwungen werden. Hier, lasst uns einmal zusammenfassen. Steht diese Militarisierung in unser Interesse? Bringt die Aufrüstung Sicherheit? Nein, sie führt nicht zu Frieden oder mehr Schutz, sondern zu einem angriffsbereiten Militär, das die Interessen der Konzerne, Mächtigen und Reichen vertritt und dafür über Leichen geht. Die Bundeswehr dient dazu, die Interessen in anderen Ländern unter Deckmantel angeblicher Demokratiesicherung durchzusetzen. Der deutsche Staat zeigt, dass es ihm nicht gefällt, wenn Menschen sich wehren. Ein Junge wurde von der Polizei angezeigt wegen dem Schild Merz leck Eier. In Kiel wurden Leute vom Verfassungsschutz angequatscht, weil sie sich online für Frieden und ihre Interessen ausgesprochen haben. Ein linker Journalist wurde aufgrund seiner kritischen Berichterstattung sanktioniert und droht auf der Straße zu landen. Diese und weitere Nachrichten wachsen einem über den Kopf zusammen. Niemand kann und niemand muss alle dem hinterherkommen und alles verstehen, um sich gegen Kriegsvorbereitung zu wehren. Es ist einfache Mathematik, dass Kriegsvorbereitung keinen Frieden bringt. Wehrt euch also im Kleinen wie im Großen. Seid laut in Debatten, steht ein für einen solidarischen Umgang und kommt zu Streiks und organisiert euch. Die Aufrüstung bringt viel Scheiße mit sich. Doch lasst uns das Positive sehen. Wir sind alle heute hier zusammengekommen, um den Kriegstreibern einen Strich durch die Rechnung zu machen. Das bringt Hoffnung, das bringt Kraft. Danke euch!
1: Danke für diese starke Rede. Ich habe gerade durchgesagt bekommen, dass hier 5000 Leute sind. So, wir würden jetzt noch ein Lied spielen und dabei würden wir uns dann für die Demo aufstellen. Ja, wirklich ultra stark, wie viele Leute wir sind. Da könnt ihr echt ganz viel Lärm für euch machen. Thank you.
2: Zum Schluss noch einige Sprechchöre bei der losgehenden Demonstration heute am Freitag, dem 8. Mai, aus Anlass des Schulstreiks gegen die Wehrpflicht. Da sind natürlich so ein paar Redebeiträge drin und auch optische Eindrücke, die so ein bisschen unterschlagen, was heißt so ein bisschen unterschlagen, oder auch Begriffe verwenden, die dann doch mindestens zu diskutieren wären, zum Beispiel Genozid in Gaza. Darüber braucht es viel Diskussion, aber auch in der Verkürzung der Kriegstreiberei auf Reiche oder auch Kapitalismuskritiken, die sehr kurz gefasst sind. Das ist natürlich dabei in so einer Auseinandersetzung und bedarf sehr viel Arbeit, die Komplexitäten zu erfassen und darin eben auch die Widerstandskraft und den ganz langen Atem, den es braucht, zu stärken. Wir werden gleich noch ein dort auch geführtes Gespräch mit einigen Hinweisen zum Thema Verweigerung hören, direkt jetzt im Anschluss. Kriegsdienstverweigerung, darin sind auch Hinweise enthalten, was den günstigsten Zeitpunkt eines Verweigerungsverfahrens angeht auch ein Hinweis hinsichtlich dessen, dass Bundesfreiwilligendienste etc. keineswegs die Wehrpflicht aufheben, so sie kommt, was ja sehr wahrscheinlich ist. Dieses Gespräch haben wir auch heute Morgen auf dem Hachmannplatz geführt. Das folgt jetzt mit einem Sprecher der DFG-VK.
3: Fragebogen ist immer ein Thema bei den... Wir haben so einen Infotermin regelmäßig, jeden Donnerstag 18 Uhr. Horner Freiheit. Und Fragebogen ist immer das erste Thema. Da sind zwar auch etliche, die über 18 sind, sind aber auch 18-Jährige. Und für die ist das so der Punkt, wie reagieren sie, wie gehen sie damit um? So, und da sagen wir, es kommt ja kein Bogen, das ist ja falsch dargestellt, sondern da kommt ein Brief, auf den ein QR-Code und ein Ziffernbuchstabencode ist, mit dem hingewiesen wird auf einen Online-Zugang. Und da sollen dann diejenigen, die einen männlichen Eintrag haben müssen, ausfüllen. Sonst droht ein Bußgeld, so steht das da drauf auf diesem Brief. Ich habe nachher auch einen da, falls du den noch nicht kennst. Und da sagen wir jeweils, über den ersten Brief gibt es keinen Nachweis, dass der auch angekommen ist. So. Und der nächste, so ist es im Gesetz, ist aber mit Zustellungsurkunde, also ein gelber Brief. Und ab dem Zeitpunkt wird es ernst. Wie hoch das Bußgeld ist, weiß noch keiner. Weil nach unseren Infos noch überhaupt kein Bußgeld verhängt worden ist. Das steht zwar in so Flyern, die hier für Schulstreik waren, seit Längem irgendwas von 1000 Euro, das wissen wir aber nicht. Und das wissen die auch nicht. Die haben das von, ich weiß nicht wo, gesogen. Ja, also das ist ein Thema, der Fragebogen. So. Da sind mehrere Sachen unklar bei den Presseberichten. Nämlich das erste, ist es der erste Brief? Oder gibt es schon Briefe mit Zustellungsurkunde? Das ist unklar. Und bei uns ist aber auch immer Thema, ja, verweigert alle Kriegsdienste,
4: ja,
3: dass diejenigen, die den Kriegsdienst nach Artikel 4.3 des Grundgesetzes verweigern, immer noch wehrpflichtig sind. Gucken einige komisch, ja, aber es ist so. Die Wehrpflicht in 12a Grundgesetz geregelt besteht fort. Und diejenigen, die den Kriegsdienst verweigern, erreichen, dass sie nicht in Schützengraben müssen, nicht im Zusammenhang mit der Bundeswehr, also auch nicht mit Zivilarbeitenden der Bundeswehr arbeiten müssen. Aber sie sind weiterhin wehrpflichtig und können gezogen werden, wenn es zu einem Spannungs- oder Verteidigungs-, also Kriegsfall heißt, kommt.
2: Okay, und das ist so eure meiste Arbeit, könnte ich annehmen, nämlich diese Beratung. Ich habe das aus anderen Bundesländern gehört, dass die Beratungsstellen überlaufen sind, die Beratungstermine.
3: Ja, noch sind die Beratungstermine nicht überlaufen. Also es ist schon, es macht schon Arbeit, sage ich jetzt einmal. Wir stecken da Zeit rein, so. Wir stecken da Zeit rein. Ich will noch was transportieren, was sonst nicht rauskommt. Es wird oft dargestellt, dass die Jugendfreiwilligendienste eine Alternative sind. Sind sie nicht. Ich habe nichts gegen Jugendfreiwilligendienste. Wer sich das eben leisten kann, kann das machen. Und wer das bei wem zum Lebensplan passt, ist gut. Aber wer einen Jugendfreiwilligendienst macht, kann trotzdem zum Grundwehrdienst bei der Bundeswehr herangezogen werden, wenn denn der Grundwehrdienst per Gesetz eingeführt wird. Kann auf Antrag vom Zivildienst freigestellt werden, wenn denn als Folge des Grundwehrdienstes auch ein Zivildienst wieder eingeführt wird. Und diese Feinheiten weiß kaum jemand. Und so versuchen wir jetzt zu sagen, liebe Leute, wenn ihr einen Jugendfreiwilligendienst macht, dann seht zu, dass ihr vorher euren KDV-Antrag durch habt. Weil auch bei der Anrechnung beim Zivildienst ist es nur dann, laut Gesetz jedenfalls so, wenn das KDV-Verfahren durch ist, vor dem Vertragsabschluss zum Jugendfreiwilligendienst.
2: Okay, das war eine wichtige Info. Mir war das auch so noch nicht bekannt. Dankeschön, ja. Ne?
3: Gut, okay.
2: Alles Gute.
3: Jo, euch auch.
2: Tschüss. Danke.

0: So, das also die praktischen Hinweise zum Schluss der Berichterstattung der heutigen, vom heutigen Schulstreik. Wir haben ja schon gehört, es wird weitere geben. Schulstreiks gegen die Wehrpflicht. Und es bleibt dann viel zu besprechen, viel zu diskutieren. Kapitalismuskritik, Militarismus im jetzigem Stadion des heutigen Kapitalismus, des Deutschen insbesondere. Wir wollen noch auf Dinge aufmerksam machen. Zum einen morgen am Sonnabend oder heute, wenn ihr das in der Wiederholung hört, am Sonnabend am Sonntag, dem 11. Mai wird eine Ligand-Demo am Rathausmarkt stattfinden, als Teil einer bundesweiten Aktion von Menschen mit der Erkrankung MECFS, unter anderem Long-Covid. Menschen, die sich nicht mehr bewegen können, die sehr große Schwierigkeiten haben, am sozialen Leben überhaupt auch teilzunehmen. Wir wollen das am Mittwoch in der Sendung des Nachmittagsmagazins ausführlich besprechen, in der folgenden Woche also. Hunderttausende von Menschen, die nicht mehr am sozialen Leben teilnehmen können, kaum Zugang zu adäquaten Behandlungsmöglichkeiten haben und fehlende Forschung, diese Erforschung dieser Krankheit. Da gibt es eine ganze Menge Forderungen. Wir versuchen, die ganz schnell zusammenzufassen. Mehr Forschung, MECFS, spezifische Förderung, dann bessere Versorgung und Kompetenzzentren mit Ambulanzen, Ärzte und Pflegekräfte schulen. MECFS gehört ins Studium und in Fortbildung, Aufklärung starten, Medikamente ermöglichen, sozialrechtliche Anerkennung, Unterstützung für Angehörige. Schaut ins Netz, informiert euch. Es gibt spezielle Seiten unter dem Stichwort Ligand-Demo schnell zu finden. Sonntag, 13 Uhr in der Hamburger Innenstadt vom Jungfernstieg bis zum Rathausplatz. Und ganz am Schluss wollen wir unseren Hinweis aus dieser Woche nochmal erneuern. Dieses sogenannte Nakba-Camp, welches stattfindet, soll wohl nun doch an der Moorweide stattfinden, gegen die Proteste von jüdischen Menschen und der jüdischen Gemeinde in Hamburg. Die Moorweide ist der Deportationsplatz gewesen, von dem Hamburger Juden und Jüdinnen zu Hunderten deportiert worden sind im Nationalsozialismus in die Gaskammern. Eigentlich müsste man dazu nicht mehr sagen. Und trotzdem scheint es notwendig zu sein, darauf noch einmal hinzuweisen. Die jüdische Gemeinde fordert die Anerkennung einer Gedenkstätte, eines Gedenkortes für die Moorweide. Mit diesen Worten endet das heutige Nachmittagsmagazin für subversive Unternehmungen. Passt auf euch auf, bleibt stark und kämpferisch und seid solidarisch, auch hinsichtlich der letztgenannten Themen. Auf Wiederhören bis zum Montag. Wir schalten rüber ins Studio 3.
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das Six Feet Under Main Theme von Thomas Newman aus dem Jahr 2001 aus Alan Balls Fernsehserie Six Feet Under, die von 2001 bis 2005 lief. Und damit willkommen zu Achsensprung, das Filmmagazin hier im freien Senderkombinat auf 93,0 MHz beim Kabelanbieter eures Vertrauens auf DAB Plus Kanal 12c und unter www.fsk-hh.org im Livestream rund um den Planeten, oder ihr hört mich auf Radio Korax in Halle auf 95,9 MHz oder unter radiokorax.de im Livestream. Heute geht es um Filmmusik. Ich werde heute keine Texte vorlesen, keine Inhalte diskutieren, sondern eine kleine Musiksendung einschieben, ja, die das spielt, was auf dem Weg bis hierher liegen geblieben ist. Aus Zeitgründen, aus Platzgründen starten wir mit einem kleinen, sich steigernden Rocker, und zwar Big Daddy Kills von Henry Jackman aus dem Jahr 2010 aus Matthew Vaughns Superheldenfilm Kick-Ass aus dem Jahr 2010. Immer noch der beste Superheldenfilm, der je gedreht worden ist. Henry Jackman, Big Daddy Kills aus dem Jahr 2010.

007 von John Barry aus dem Jahr 1963. Das zweite James Bond-Thema neben Monty Normans The James Bond Theme, hier entnommen dem zweiten James Bond Film From Russia with Love aus dem Jahr 1963 von Terence Young. Schieben wir gleich noch ein kurzes John Barry Stück hinterher. Watch Your Step aus dem Jahr 1981 aus Lawrence Kasdans Neo-Noir-Film Buddy Heat aus dem Jahr 1981. Und danach lassen wir Vangelis folgen mit dem Blade Runner Main Title aus dem Jahr 1982, bei dem es sich aber eher um eine Suite handelt, von denen wir heute noch mehrere zu hören bekommen. Eine Suite ist ja eine Abfolge von verschiedenen Musiken und der Main Title hier spielt eigentlich auch alles an, was dann später im Film verwendet wird. Also zuerst Watch Your Step von John Barry aus dem Jahr 1981 und danach das Blade Runner Main Title von Vangelis aus Ridley Scotts Blade Runner aus dem Jahr 1982.

James Bernard, der Hauskomponist der britischen Hammer Productions aus den 50er und 60er Jahren, hier mit einem Track, der heißt Brand is Kidnapped, aus dem Film Frankenstein Must Be Destroyed von Terence Fisher. Aus dem Jahr 1969 hören wir noch eine weitere Aufnahme von James Bernard, und zwar Dracula Resurrected aus dem Jahr 1970 aus dem nicht sehr empfehlenswerten Film Scars of Dracula von Roy Ward Baker.

Passacaglia von Bea McCreary aus dem Jahr 2005 aus Ronald D. Moores Science-Fiction-Serie Battlestar Galactica, die von 2004 bis 2008 lief. Hören wir noch ein Stück aus der Serie, und zwar von Bea McCreary und Richard Gibbs, Six Sex aus dem Jahr 2004.

Airbones von Dennis McCarthy, komponiert 1988 aus Star Trek The Next Generation von Gene Roddenberry, gesendet 1987 bis 1994 in Erstausstrahlung und dann immer wieder. Bleiben wir noch ein wenig im Bereich Science Fiction. Einer meiner absoluten Lieblingssoundtracks ist der von Peter Schickele zu Douglas Trumbulls Film Silent Running aus dem Jahr 1972, eine Art Öko-Science-Fiction-Film. Stellen wir uns aus diesem Soundtrack eine eigene kleine Suite zusammen. Wir hören die Stücke Driving Crazy, No Turning Back und Saturn aus dem Jahr 1972 von Peter Schickele aus dem Soundtrack von Silent Running.

unserer kleinen Silent Running Suite von Peter Schickele ließen wir John Williams folgen mit Drive to Cryogenics, Monica and Martin und Meeting Dr. Frazier, auch eine kleine Suite aus Steven Spielbergs AI, Artificial Intelligence aus dem Jahr 2001. Und kommen wir zu zwei kleinen Western-Nummern.

Gregovic war das mit 7/8 and 11/8 aus dem Jahr 1992 aus Emir Kusturicas Film Arizona Dream. Und weiter geht's mit Giovanni Fusco mit der Hiroshima Mon Amour Suite aus Alain Resnais Film Hiroshima Mon Amour aus dem Jahr 1959.